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1: Hallo alle zusammen, einmal mehr an einem Samstagnachmittag hier bei Radio Rüsselsheim und das Ganze live. Hit Express heißt diese Sendung und die können Sie immer zwischen 15 und 17 Uhr hören. Was erwartet Sie da? Einfach zusammengefasst geht es um viel Musik und viele Geschichten, die ihr vorausgehen oder daraus entstehen. Das Ganze ist wie immer zusammengemischt von Peter Kreuzenberger, der Sie herzlich am Mikrofon begrüßt. Falls Ihnen das jetzt erstmal alles zu theoretisch klingt, das gibt sich gleich. Sie werden sehen. Ich schlage vor, wir fangen einfach mal an, dann erklärt sich im Grunde alles von selbst.

0: Love is a Bitch von The Rasmus. Immer wieder spannend kann es sein, von Musikern zu erfahren, in welchen Situationen ihnen die besten Ideen für neue Lieder kommen. Wie ist das zum Beispiel bei Beatrice Egli?
1: Die besten Ideen und die besten Songs schreibt das Leben. Das Leben hat so viele Geschichten und das meine ich gar nicht nur mit meinem Leben. Ich interessiere mich sehr für das Leben meiner Mitmenschen, für das Leben meines Publikums. Und ich darf so viele Geschichten von euch erfahren, die dann wieder neue Musik schreiben. Und dann in meinem Fall auch die Hoffnung, die Zuversicht und die gute Energie schreibt für mich die schönsten Songs. Weil es das ist, was ich will. Ich will gute Energie, positive Energie und vor allem Mut und Hoffnung in der Musik, die ich mache, hören und fühlen. Für mich selber, aber auch für alle, die die Musik hören. Und ich finde, das macht mir immer am meisten Spaß, wenn ich dann sehe, wie wir sie gemeinsam singen, gemeinsam glücklich sind, gemeinsam an das Gute glauben und gemeinsam tanzen, lachen und leben.
0: Die Schweizer Sängerin über Inspirationen für ihre Musik. Hier kommt ein Hörbeispiel, Beatrice Egli und Voll unter Strom.

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1: Unheilig haben wir gehört mit dem Titel Du bist meine Heimat. Die englische Sängerin Holly Humberstone macht derzeit unter anderem mit dem Song To Love Somebody von sich reden. Was es damit auf sich hat, das hat sie uns erzählt.
2: I mean, I wrote To Love Somebody when somebody really close to me was going through quite a brutal breakup. And I think when it's you going through that, when you're in the depths of the breakup, it's really hard for you to have perspective. And from my perspective, it was like, you're the most amazing person I know. And this is just momentary and it's just a blip. And the grief that you feel right now after losing this person is just a measure of the love that you felt. And yeah, I think at the end of the day, like, being a human being is about experiencing everything that there is to feel on the spectrum of emotions. You know, we're not here for a very long time. So I think it's kind of a gift to have been in love. And it's better to have loved than to not have loved at all. And yeah, at the end of the day, this blue and green ball just keeps spinning and you've got to move your feet and get up at the end of the day. And yeah, there's so many more opportunities out there waiting for you. So.
1: Das schrieb ich als jemand, der mir nahe steht, durch eine ziemlich brutale Trennung hindurchging. Wenn einem das passiert und man in den Tiefen einer Trennung steckt, ist es wirklich schwierig, eine Perspektive zu finden. Aus meiner Sicht hieß es, du bist die bemerkenswerteste Person, die ich kenne. Das hier ist nur eine Momentaufnahme. Die Trauer, die du nun nach dem Verlust spürst, ist nur ein Maß der Liebe, die du empfunden hast. Ein menschliches Wesen zu sein, bedeutet am Ende des Tages das gesamte Spektrum an Gefühlen zu erfahren. Wir sind nicht für eine sehr lange Zeit hier, darum ist es ein Geschenk, verliebt gewesen zu sein. Es ist besser, geliebt zu haben, als nicht geliebt zu haben. Man muss die Füße hochheben und sich fortbewegen. Da draußen gibt es noch so viele Gelegenheiten, die auf dich warten. Holly Humberstone über ihren Hit To Love Somebody. Und was soll ich Ihnen sagen? Genau den hören wir jetzt.

0: Lake und der Titel hieß Wish I Was a Sailor. Your favorite toy, also dein Lieblingsspielzeug in deutscher Übersetzung. So lautet der Titel des aktuellen Foo Fighters Album. Bandchef Dave Grohl, der erläutert uns das Ganze jetzt mal ein bisschen näher.
1: This album has the element of anxiety, but it's also really a conversation because it's introspective, and it comes from a few years of being very introspective in life. There was a good year and a half period of writing the music, and then these little periods of writing lyrics and the tone and the attitude of the songs. Like, there's some that are really up and there's some that are down, but it really is like a back and forth.
0: Dieses Album trägt auf jeden Fall ein Element von Angst in sich, aber es ist auch eine Art Gespräch, weil es sehr introspektiv ist. Es ist aus mehreren Jahren entstanden, in denen ich im Leben ziemlich introspektiv unterwegs war. Es gab etwa anderthalb Jahre, in denen die Musik geschrieben wurde und dann immer wieder Phasen, in denen Texte entstanden sind, ebenso wie Ton und Haltung der Songs. Einige Stücke sind sehr nach oben gerichtet, andere sehr nach unten, aber insgesamt ist es wirklich ein ständiges Hin und Her. Dave Grohl über das Album Your Favorite Toy der Foo Fighters und hier kommt der Titelsong.

0: Ray und I Know You're Hurting. Ihre Welttournee zum 25. Bandjubiläum führt Westlife im Herbst auch für zwei Konzerte nach Deutschland, am 17. November nach Hamburg und am 25. November nach Köln. Was sie an den deutschen Fans besonders mögen, das erzählen Shane Fillon und Thomas Steinberg hier.
1: The German fans have always been so loyal to us and so wanted us to come back to Germany so much. And unfortunately, we haven't been back in a very long time to do proper concerts there. But you always see it every single time we announce the tour. You see the German fans, please come to Germany, please come to Germany. Because they've been so supportive, especially in our early days. But they're still there and they still want us to come. And we were so excited because the most thing we wanted on this tour, like we've toured a lot around the world, we've toured a lot around Asia, obviously all over the world. We did America for the first time 2 years ago. But we still hadn't come to Europe to do a proper arena tour. And it was something that was really niggling at us, if you know what I mean. And we really wanted to happen on this tour. So we were very, very happy when the promoter came in and said, look, we'd like to bring you to Europe this time. So we were like, excellent. So we were, Germany was definitely going to be on that list.
0: Die deutschen Fans waren immer so loyal zu uns und wünschten sich so sehr, dass wir nach Deutschland zurückkommen. Wir haben dort schon lange keine anständigen Konzerte mehr gegeben. Jedes Mal, wenn wir eine Tournee angekündigt haben, sagten die deutschen Fans, bitte kommt nach Deutschland. Sie waren eine so große Unterstützung, besonders in unseren Anfangstagen. Aber sie sind immer noch da und wollen noch immer, dass wir kommen. Wir waren jetzt auf der ganzen Welt, in Asien und vor 2 Jahren zum ersten Mal auch in Amerika. Aber in Europa waren wir noch nicht mit einer anständigen Arena-Tour. Das hat uns richtig gekitzelt. Deshalb wollten wir, dass das diesmal geschieht. Darum waren wir sehr froh, als der Veranstalter kam und sagte, jetzt bringen wir euch nach Europa. Wir sagten, ausgezeichnet, und Deutschland muss definitiv auf die Liste. Die Westlife-Mitglieder über ihr Verhältnis zu den Fans in Deutschland. Wir hören die Jubilare Westlife und Your Love Amazes Me.

0: Lucky Again von Licke Lee. Als eine der markantesten Stimmen der neuen deutschsprachigen Pop-Generation, die Pop, Indie und Rock spielerisch verbindet, gilt Ali Neumann. Für das Tributalbum We Love Udo zu Udo Lindenbergs 80. Geburtstag hat sie sich einen seiner Hits aus den 80er Jahren ausgesucht. Und welcher das ist, das sagt sie uns einfach mal selbst.
1: Hey, hier ist Ali Neumann und das ist mein Cover von Ein Herz kann man nicht reparieren. Viel Spaß beim Hören.

0: Happy to be Deutsch war das von Farin Urlaub. Zeit damit, wieder mal willkommen im Club zu sagen, und zwar in diesem hier.
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Wer vor 10, 20, 30 oder 40 Jahren Platz 1 einer oder mehrerer internationalen Hitparaden erreichen konnte, der hat gute Chancen, im Club der Einser zu landen. Pro Ausgabe nehmen wir 3 Songs oder Musiker unter die Lupe, die diese Voraussetzung erfüllen. Das ist in einfachen, zugegebenermaßen dürren Worten das Konzept des Clubs der Einser. Beispiele sind immer besser als Erklärungen, also kommt hier das erste Ausführliche. Daniela Haag, Judith Butmann und Delroy Reynolds stammen aus Bremen und waren früher zusammen in einer Band. Was Haag heute macht, ist nicht genau bekannt, nur so viel gilt als sicher, mit Musik hat sie nichts mehr am Hut. Ganz im Gegensatz zu Reynolds, wie es heißt, zieht es ihn nach wie vor auf die Bühne. Darüber hinaus soll er ein Tonstudio eröffnet haben und als Songschreiber, Produzent und Entertainer bei einer Plattenfirma in Hannover tätig sein. Bleibt Judith Butmann, die sich als Künstlerin Judith Hildebrand nennt und über die es am meisten zu erzählen gibt. Als Solokünstlerin und Vocal Coach biete sie mittlerweile Gesangsunterricht für Anfänger und Fortgeschrittene in Bremen an, ist auf ihrer Homepage zu lesen. Ab 2006 arbeitete sie als Radiomoderatorin bei Energy Bremen, Frau Kollegin, habe die Ehre. Auch beim perfekten Promi-Dinner war sie. Zwischenzeitlich schlüpfte sie sporadisch bei Auftritten in ihre frühere Rolle. In einem RTL-Interview sagte sie vor vielen Jahren: "Ich glaube, ich war immer die Freche, die sich immer nackig gemacht hat. Meine Mutter hat es gehasst. Ich konnte es früher überhaupt nicht nachvollziehen, mittlerweile schon." Heute sei sie wesentlich bodenständiger und habe ihre Passion gefunden: Pferde. Als Pferdetrainerin in Lilienthal am Rande von Bremen sei sie endlich angekommen und wunschlos glücklich. Tja, und als Daniela Haag noch Lady Danny, Judith Hildebrand T7 und Delroy Reynolds Lazy D waren, bildeten sie gemeinsam das Trio Mr. President. Und das stand vor 30 Jahren im Juni 1996 auf Platz 1 in der Schweiz. Und zwar damit Coco Jumbo.

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Das waren Metallica mit Until It Sleeps. Position 1 der australischen, schwedischen und finnischen Charts vor 30 Jahren im Juni 1996. Zwar nicht die einzige, aber doch eine unbestritten wichtige Inspiration dafür war der Tod von Sänger James Hetfields Vater nach zweijährigem Kampf gegen Krebs kurz zuvor. Über ihre letzten gemeinsamen Tage sagte Hetfield dem Magazin Rolling Stone: "Ich ließ ihn wissen, dass es keine bösen Gefühle gab. Ich habe im Zuge seines Abschieds viel von meiner Wut verarbeitet. Ich weiß, er war stolz darauf, dass ich einige meiner Gedanken zum Ausdruck brachte und sie nicht in mich hineinfraß." Ich ging gerade die Santee Street in Columbia entlang, nachdem ich das Monterey Jacks verlassen hatte, als ein älterer Mann auf mich zukam. Er bat mich um etwas Kleingeld und weil ich gerade schlechte Laune hatte, was eigentlich gar nicht meine Art ist, machte ich ihm gegenüber eine schnippische, großspurige Bemerkung. Ich ging noch einen Block weiter in Richtung Elbow Room, fühlte mich dabei aber wie das größte, aufgeblasene Arschloch. Also stand ich am nächsten Morgen auf und schrieb dieses fiktive Gespräch über sein Leben nieder, denn man weiß nie, was diesen unglücklichen Menschen widerfahren ist. So beschreibt Mark Bryan von der Gruppe Hootie and the Blowfish die Entstehungsgeschichte des dritten und letzten Titels im Club der Einser für heute, Spitzenreiter vor 30 Jahren im Juni 1996 in der kanadischen Hitparade Old Man and Me. Hier kommen Hootie and the Blowfish.

0: Den Hit-Express von Radio Rüsselsheim haben Sie eingeschaltet. Wir haben Michael Stipe gehört, den früheren Sänger von R.E.M. Da ist er wieder mit I Played the Fool. Du wirkst ziemlich traurig für ein Mädchen, das so verliebt ist. Oder auch You Seem Pretty Sad for a Girl So in Love. So heißt das dritte Studioalbum der Amerikanerin Olivia Rodrigo. Nimmt man die Vorab-Single Drop Dead als Maßstab, dann ist davon einiges zu erwarten. Sie möchten sich selbst einen Eindruck verschaffen? Das lässt sich einrichten. Hier ist Olivia Rodrigo.
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The Duelist, das waren Sabaton. Ich bin keiner, der jeden Morgen aufsteht und erstmal 3 Stunden am Schreibtisch sitzt und irgendwas schreibt. Ich schreibe nur Romane, wenn ich eine gute Idee für einen Roman habe. Das hat der neue Mainzer Stadtschreiber Sven Regener kürzlich in einem Interview mit den Kollegen des SWR gesagt. Er fügte hinzu, er interessiere sich nicht für Bücher, die einen langweiligen Klang haben. Er glaube, dass, so wie in der Musik, der Sound eben auch eine große Rolle spiele und nicht einfach nur Tempo und Tonhöhe. Heimspiel für den Stadtschreiber heute Abend im Mainzer Kulturzentrum mit seiner Band Element of Crime. Wir hören morgens um 4 Uhr.

Paket der Hoffnung hieß dieser Titel, das war Laith Aldean. Ihr 50. Bandjubiläum begehen Foreigner in diesem Jahr auf Tournee, allerdings ohne Bandgründer Mick Jones, der krankheitsbedingt schon seit etlichen Jahren nicht mehr mitmischen kann. Ohne den früheren Frontmann Lou Gramm, der zwar in den USA wieder mit von der Partie war, aber nicht mit nach Europa kommt. Und auch ohne seinen Nachfolger Kelly Hansen, der die Band im vergangenen Jahr verlassen hat. Das sollte man wissen, wenn Foreigner für den 14. Juni in der Mainzer Zitadelle angekündigt sind. Bei dem Stück, das wir im Programm haben, waren Jones und Gramm noch dabei. I don't want to live without you.

Bright Lights von der Gruppe China aus der Schweiz. Rätselraten um die No Angels gab es in den vergangenen Wochen. Die Gruppe sagte mehrere Konzerte ihrer Tournee zum 25. Jubiläum kurzfristig ab. Der Grund war offenbar eine nicht näher benannte Erkrankung von Sängerin Sandy Mölling und eine deshalb ärztlich verordnete Ruhepause. Nach bisherigem Kenntnisstand nicht betroffen ist der für den 18. Juni geplante Auftritt des Frauenquartetts in der Mainzer Zitadelle. Also hoffen wir mal für alle Fans das Beste, dass das Folgende nur ein Vorgeschmack und kein Ersatz sein wird. Die No Angels und Someday.

Karaoke Bar war das von Angus und Julia Stone im Hit Express bei Radio Rüsselsheim, zu hören auf UKW 90,9 auf Kanal 12C bei DAB+ und im Internetstream unter der Adresse www.radio-r.de. Wir blicken weiter auf ausgewählte Konzerttermine dieser Tage in der Region. Jetzt waren wir ein paar Mal in Mainz. Weiter geht's in Frankfurt. Dort stehen am 21. Juni Queensryche auf der Bühne der Butch Cup. Wir hören von Ihnen Real World.

B.C. Lee mit See the Day, das Ganze am heutigen 65. Geburtstag der britischen Sängerin. Ich sage jetzt sehr gern wieder herzlichen Dank für die Aufmerksamkeit in den vergangenen gut 2 Stunden. Auch heute war der Hit Express eine Produktion von und mit Peter Kreuzenberger für Radio Rüsselsheim. Wiederholungen stehen an am Dienstag von 7 bis 9 Uhr, mittwochs von 10 bis 12 Uhr, donnerstags von 22 bis 0 Uhr und noch einmal samstags von 15 bis 17 Uhr. Die nächste neue Sendung können Sie am 20. Juni hören und dann ist schon Fußball-WM. In diesem Sinne gibt's jetzt noch ein bisschen Musik eines früheren Turniers. Machen Sie es gut, tschüss, ciao und bye bye. Bis dahin.

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0: Einen wunderschönen Dienstagmorgen wünschen wir hier von Radio Rüsselsheim. Heute am 9. Juni 2026. Das heißt, das halbe Jahr ist schon fast wieder rum.
1: Allerdings.
0: Meine Güte. Ja, wir kriegen schon bald wieder kürzere Tage. Das ist ja ganz, ganz schlimm. Aber im Moment geht es ja noch bis 10:30 ist hell, gell?
1: Genau so, aber wir gehen stramm auf Weihnachten zu.
0: Ja, genau. Okay, ja, im Studio sind heute für Sie
1: Kerstin Hüper
0: und Harald Hummel. Und wir haben in unserer Redaktionssitzung 8 Themen uns ausgeguckt, die wir versuchen, in die Sendung reinzubringen. Das geht zum Beispiel, der erste Artikel geht um Dialogkultur in Groß-Gerau. Da bin ich sehr gespannt auf die Inhalte. Der zweite Artikel, und das hat mich sehr gewundert, steht heute in der Zeitung, ist schon 4 Wochen alt, die Jahreshauptversammlung von Radio Rüsselsheim. Aber wir lesen sie natürlich vor. Dann geht es um Straßennamen in
1: Bischofsheim.
0: In Bischofsheim, okay. Die Musikschule in Rüsselsheim ist Thema. Hasloch kam vor 75 Jahren nach Rüsselsheim. Literatur im Kunstwürfel in Bischofsheim ist ein Thema. Und das Ginsheimer Altrheinufer, das ist ja schon ein Dauerthema, aber jetzt wird es wohl langsam konkret.
1: So lautet die Überschrift, wird jetzt autofrei.
0: Ah ja, bin ich gespannt. Und das letzte Thema, falls wir es noch reinkriegen, da geht es um das Mehrgenerationenhaus in Flörsheim, das doch viele Chancen zu bieten scheint. Okay.
1: Eine gute Mischung.
0: Und die Kerstin will anfangen.
1: Genau. Ich bleibe bei der Dialogkultur, die wir ja hier auch im Radio pflegen. Und dementsprechend finde ich das einen interessanten Artikel, der geschrieben wurde von der Franziska Weiß. Und es geht um Groß-Gerau in diesem Fall, wohin wir das ja auch hier ein bisschen erweitern wollen im Radio, dass wir den ganzen Kreis Groß-Gerau ein bisschen abdecken. So, also, welche Gespräche fehlen im Alltag und was machen gute Gespräche eigentlich aus? Diese Leitfrage begleitete am Freitagabend die Teilnehmenden des Suppengesprächs im Café Mokkabatz. Die Resonanz des Angebots ist so gut, dass die Gesprächsrunden nun an jedem ersten Freitag im Monat stattfinden wird. Geschlossene Gesellschaft steht auf dem Schild vor der Tür des Café Mokkabatz am Freitagabend nach 18 Uhr. Der große Tisch im Gastraum ist jedoch voll besetzt. Es wird gelacht, erzählt und Suppe gelöffelt. Zum zweiten Mal ist das Café nun Gastgeber der Suppengespräche. Die Idee ist beim Suppeessen entstanden, lacht Nathalie Leinekugel. So sei auch der Name entstanden. Sie gehört zu den Initiatorinnen des Angebots und lenkt die Gesprächsrunde an diesem Abend. Das Angebot des Suppengesprächs soll ein Gegenangebot zur Online-Welt darstellen. Vieles verlagert sich, alles ist online, die Lebendigkeit fehlt, erklären Nathalie Leinekugel und Katharina Bach. Wir wollen den Raum öffnen und Verbindungen schaffen, sagen die Initiatorinnen über das Angebot. Jeder sei dazu willkommen. Bei den Suppengesprächen gibt es jedes Mal ein Thema, das Anregung zur Unterhaltung geben soll. Am Freitagabend stehen die Fragen im Raum, welche Gespräche fehlen im Alltag und was macht ein gutes Gespräch überhaupt aus? Die Teilnehmenden berichten viel von ihren eigenen Erfahrungen, Empfindungen und auch Wünschen. Schnell kristallisiert sich heraus, dass viele von ihnen erleben, dass im Alltagsgesprächen ihre Gesprächspartner ihren ganzen Ballast an Gespräch abladen und Gespräche dadurch schnell einseitig werden. Das sind dann Gespräche, die sehr anstrengend sind, gesteht eine Teilnehmerin und erhält viel Zustimmung von den anderen. Einseitige Gespräche, ohne dass auf den anderen eingegangen wird oder einfach auch mal Gegenfragen gestellt werden, kosten viel Energie, ist sich die Gruppe einig. Doch welche Gespräche braucht es mehr im Alltag? Welche kommen zu kurz, will Nathalie Leinekugel wissen. Mir fehlen Streitgespräche im Alltag, sagt Katharina Bach und konkretisiert. Streitgespräche, bei denen es aber nicht persönlich wird und die Gesprächspartner nicht beleidigt auseinandergehen, erklärt sie. Auch an diesen Erfahrungen und Empfindungen kann die Gruppe teilnehmen. Die Harmonie steht immer ganz oben, deshalb kommt es gar nicht erst zu Streitgesprächen, vermutet eine Teilnehmerin. Andere beobachten im Gegenzug, dass Streitgespräche schnell persönlich werden, Gesprächspartner sich persönlich angegriffen fühlen oder auch unbedingt versuchen, dem Gesprächspartner die eigene Meinung aufzudrängen, ihn zu überzeugen. Bei unseren ersten Treffen und Kennenlernen hatten wir alle unterschiedliche Meinungen, aber es war trotzdem schön, erklärt Katharina Bach. Von 18 bis 20 Uhr tauscht sich die Gruppe an diesem Abend aus, fragt, hinterfragt und geht auch kritisch aufeinander ein. Eine Anmeldung zum Suppengespräch ist nicht nötig. Wer Interesse an der offenen Gesprächsrunde hat, darf einfach vorbeikommen, am Tisch Platz nehmen, Suppe essen und ins Gespräch einsteigen. Politische Themen lassen die Veranstalter bewusst außen vor. Wir begegnen einander mit Offenheit, Respekt und einem wohlwollenden Zuhören, ohne bewerten oder eingreifen zu müssen, heißt es in der Einladung auf Facebook.
0: Eine Frage habe ich noch. Wer veranstaltet das? Steht das da?
1: Das sind einfach Initiatoren, das ist einfach eine Initiative. Ich glaube nicht, dass es, also ich lese das so, dass es kein Verein ist, sondern einfach ein Zusammentreffen oder Leute, die sich zusammengefunden haben und sich jetzt eben dieses Suppengespräch nennen.
0: Und wo findet es statt?
1: Im Café Mokka Batz spreche ich das aus. Das ist aber einfach so gelesen, wie es gesprochen, also, oder ich spreche es so, wie lautiert ist es. Ich weiß nicht, ob es Mokka Batz ist. Das ist in der Innenstadt von Groß-Gerau, auch in dieser Hauptstraße. Das ist das ein Café, was da, also das findet man.
0: Und das ist freitagsabends ab 18 Uhr geschlossene Gesellschaft.
1: Genau so, aber nur jeden ersten Freitag im Monat.
0: Ah ja, jetzt weiß ich Bescheid.
1: Jetzt weißt du Bescheid.
0: Dankeschön.

Ja, wie schon gesagt, die Jahreshauptversammlung von Radio Rüsselsheim ist schon ein paar Wochen her. Aber hier steht ein Artikel in der Zeitung, genau darüber, von Dorothea Ittmann. Die Mitglieder des Lokalsenders Radio Rüsselsheim kamen jüngst zusammen, um einen neuen Vorstand zu wählen. Den Vorsitz haben weiterhin Jens Grode als erster und Hartmut Krause als zweiter Vorsitzender inne. Unterstützt werden sie von Kassierer Rainer Müller sowie den Beisitzern Harald Hummel, Meinhard Hayenga, Thomas Weiß und Jürgen Merz, der das politische Magazin Tacheles moderiert und künftig als Koordinator für die politische Berichterstattung fungiert. Aus dem Vorstand zurückgezogen hat sich Marita Grössler. Gemeinsam werden sie die Geschicke des Bürgerradios lenken, auf das noch in diesem Jahr große Veränderungen zukommen. Neben der Umstellung auf einen rein digitalen Sendebetrieb über DAB Plus und Livestream plant Radio Rüsselsheim derzeit den Umzug. Das Lokalradio will bis 1. September die neuen Räumlichkeiten im Opel Altwerk, dem Campus F-Bau, in der Elisabethenstraße beziehen. Der neue Mietvertrag ist unterschrieben. Ein Teil des benötigten Geldes, Stand Anfang Mai rund 7.000 Euro für den Rückbau und der alten Räume in der Ludwigstraße sowie den Umbau der neuen Studioräume ist dank reger Spendenunterstützung beim Verein eingegangen. Jens Grode dankte den Sponsoren, die den Neustart ermöglichten. Zu ihnen gehören Rüsselsheimer Unternehmer, Vertreter aus Landes- und Kommunalpolitik, private Spender sowie die Vereinsmitglieder. Neben Vereinsinterner berichtet Moderator Achim Weidner über eine intensive politische Grundsatzdebatte. Wie geht ein unabhängiges Bürgerradio mit Vertretern einer Partei um, die vom Verfassungsschutz beobachtet wird, aber nicht verboten ist? Die AfD Rüsselsheim ist in der aktuellen Wahlperiode mit 6 Mandatsträgern in der Stadtverordnetenversammlung vertreten und bildet eine eigene Fraktion. Ein Antrag aus der Mitgliedschaft forderte, Vertreter der AfD den Zugang zum Mikrofon grundsätzlich zu verwehren und eine Vereinsmitgliedschaft für unvereinbar zu erklären. Die anschließende Diskussion spiegelte ein journalistisches Dilemma wider. Befürworter des Ausschlusses argumentierten mit Haltung und der Verantwortung für den Schutz demokratischer Werte. Wer verfassungsfeindliche Positionen vertrete, dürfe keine Bühne halten, auch nicht auf lokaler Ebene. Die Gegner eines pauschalen Verbots warnten vor einer Beschädigung der eigenen Glaubwürdigkeit. Da die AfD im Rüsselsheimer Stadtparlament vertreten ist, verletze ein pauschaler Ausschluss das Prinzip der redaktionellen Neutralität. Für Formate wie die Berichterstattung aus dem Stadtparlament und das Politikmagazin Tacheles müsse professionelle Distanz statt Zensur gelten. Die Versammlung fand schließlich über einen Änderungsantrag zu einer pragmatischen Lösung. Statt eine Partei namentlich auszuschließen, orientiert sich Radio Rüsselsheim künftig an den Einschätzungen des Verfassungsschutzes, lässt der Redaktion jedoch journalistischen Ermessungsspielraum für Einzelfälle. Mit großer Mehrheit wurde beschlossen, Vertreter der AfD werden in der Parlamentsberichterstattung und im Magazin Tacheles wie alle anderen demokratisch gewählten Mandatsträger behandelt. Es gelten dieselben professionellen journalistischen Regeln. Vorsitzender Jens Grode lobte die faire und ergebnisorientierte Diskussion. Die journalistische Verantwortung von Radio Rüsselsheim sei klar definiert worden, um die demokratischen Grundprinzipien zu wahren. Genau das macht uns aus.

So, bei mir geht's weiter mit Straßennamen, die ja sehr interessant sein können, aber manchmal doch auch Fragen aufwerfen. Und die beantwortet der Ralf Keim in seinem Artikel über Bischofsheim. Wer war denn Heinrich Hühnerkopf? Er muss ein für Bischofsheim nicht unwichtiger Mann gewesen sein. Schließlich ist nach ihm eine Seitenstraße der Mainzer Straße benannt. Es dürfte heute vergleichsweise nur wenige Bischofsheimer geben, die mit dem Namen etwas anfangen können. Aber ein am offiziellen Straßenschild angebrachten Zusatzschild gibt nun Auskunft. Heinrich Hühnerkopf amtierte von 1910 bis 1920 als Bürgermeister von Bischofsheim. Dieser vom Heimatverein und Geschichtsverein HGV initiierte Zusatz wurde am Sonntag, 7. Juni, von Hedwig Laub, Enkelin von Heinrich Hühnerkopf, im Beisein von Bürgermeisterin Lisa Gößwein und den beiden HGV-Vorstandsmitgliedern Mechthild Rühl und Wolfgang Schneider enthüllt. Und es ist nicht das einzige Zusatzschild. An den entsprechenden Straßenschildern informieren nun ebenfalls Zusatzschilder über die früheren Bürgermeister Georg Fischer, Philipp Jakob Wiesenecker und Hans Dorr. Sie wurden im Beisein einiger noch lebenden Nachfahren und zahlreicher interessierter Bürger ebenfalls am Sonntag nach und nach enthüllt. Wie immer bei solchen Projekten und Terminen hatte Wolfgang Schneider im Vorfeld umfangreich recherchiert. So erfuhren die Teilnehmer beispielsweise, dass Heinrich Hühnerkopf am 7. Juni 1876 geboren wurde, also auf den Tag genau 150 Jahre zuvor. Als damals jüngster Bürgermeister in Hessen-Nassau bekam er jährlich, wohlgemerkt, 2200 Mark. Er habe sich als Kommandant der Feuerwehr engagiert und gerne mal mit der Opposition angelegt, berichtete Wolfgang Schneider weiter. Mit nur 44 Jahren starb Heinrich Hühnerkopf am 27. Oktober 1920 an den Folgen eines Schlaganfalls. Hatten wir heute das Thema öfter. Sein Nachfolger Georg Fischer amtierte von 1921 bis 1930. Bedingt durch die Bischofsheimer Eingemeindung nach Mainz war danach bis 1933 sowie von 1939 bis 1945 nur noch, in Anführungsstrichen, Ortsvorsteher des Stadtteils. Ich übergebe Bischofsheim kampflos, habe er am 25. März den in Bischofsheim anmarschenden US-amerikanischen Soldaten zugerufen. All das hätte sich Philipp Jakob Wiesenecker wohl nicht ausgemalt, als er 1865 sein Amt als Bürgermeister antrat. Sage und schreibe 44 Jahre lang war er der Chef im Rathaus. Bezahlt wurde Philipp Jakob Wiesenecker ausschließlich über Gebühren, die er kraft Amt erheben durfte. Hans Dorr ist der einzige Zusatzschildbürgermeister, an den sich heute noch lebende Bischofsheimer erinnern können. Denn er amtierte von 1964 bis 1986. Vor seiner Wahl war der Sozialdemokrat als Verwaltungsbeamter im Rathaus beschäftigt gewesen. Wolfgang Schneider beschrieb ihn als den ungekrönten König der Eisenbahnkommune. Er herrschte und war gelegentlich herrisch. Er liebte die leisen Töne, konnte aber auch laut werden. Er hatte die Verwaltung im Griff und auch die Genossen. Und auch das fand Wolfgang Schneider heraus. Wenn die Jungsozialisten politisch etwas anzuregen hatten, habe er sie stets empfangen, morgens um 6.30 Uhr. Das ihm zu seinem 50. Geburtstag im Jahr 1974 geschenkte Porträt seiner selbst habe er mit den Worten »Ich brauche kein Bild von mir im Rathaus, ich bin ja immer da« in Empfang genommen. Immerhin ist das Bildnis des Hans Dorr der Nachwelt erhalten geblieben. Alle vier Zusatzschilder sind mit einem QR-Code versehen, der auf der Homepage Museum Bischofsheim verweist. Hier gibt es ausführliche Informationen zu den Kommunalpolitikern.

Ja, die Everly Brothers sind immer wieder schön. Und wir bleiben bei Musik. Musikschule feiert Jubiläum, ist der nächste Artikel überschrieben. Muss mal sehen, wie ich meine Zeitung positioniere. Seit 20 Jahren fördert Nadias Musikschule musikalische Talente in Rüsselsheim. Das Jubiläumskonzert, seit 20 Jahren. Jubiläumskonzert bietet Einblicke in die Erfolgsgeschichte und musikalische Vielfalt. Schön langsam. Nadias Musikschule lädt am Sonntag, dem 14. Juni, um 19 Uhr zu ihrem zweiten Jubiläumskonzert ins Theater Rüsselsheim ein. Unter dem Titel 20 Jahre zwischen Tasten, Saiten und Träumen, ein musikalischer Abend, gestalten fortgeschrittene Schülerinnen und Schüler gemeinsam mit den Lehrkräften das Programm. Veranstaltungsort ist das Theaterfoyer. Einlass ist ab 18 Uhr. Seit ihrer Gründung im Jahr 2006 hat sich die Musikschule in der Hans-Thoma-Straße zu einer festen Größe in der musikalischen Bildungslandschaft des Kreises Groß-Gerau entwickelt. Mehr als 400 Schülerinnen und Schüler unterschiedlichen Alters, von Kleinkindern bis zu Seniorinnen und Senioren, nehmen das vielfältige Angebot wahr. Das pädagogische Konzept der Einrichtung steht unter dem Leitgedanken »Musik macht klug«. Gründerin und Leiterin Nadja Kusmina begann ihre Arbeit mit einem Musikgartenkurs für Kleinkinder, der frühzeitiges Singen und Musizieren fördert. Ziel ist es, neben musikalischen Fähigkeiten auch sprachliche, kognitive und soziale Kompetenzen zu stärken. Inzwischen unterrichtet ein Team von rund 20 Pädagoginnen und Pädagogen in mehr als 20 Fachbereichen. Das Spektrum reicht von musikalischer Früherziehung über Instrumental- und Gesangsunterricht bis hin zu Bandcoaching. Die Qualität der Ausbildung wird unter anderem durch regelmäßige Erfolge bei Wettbewerben wie Jugend musiziert unterstrichen. Darüber hinaus engagiert sich die Musikschule mit Workshops, Fortbildungen, Ferienspielen sowie Kooperationen mit Kindertagesstätten und Schulen in der Region. Eine jüngere Entwicklung ist die Zusammenarbeit mit der Musikförderung Nauheim, aus der 2024 die Music Academy Nauheim hervorgegangen ist. Dort wird Instrumentalunterricht direkt an der Schwarzbachschule angeboten. Neben dem Stammsitz gibt es weitere Standorte im Stadtgebiet, unter anderem im Einkaufszentrum Hasloch Nord. Mit Konzerten, Musicals und Mitmachaktionen trägt die Musikschule zudem kontinuierlich zum kulturellen Leben in Rüsselsheim bei. Eintrittskarten für das Jubiläumskonzert sind direkt über Nadias Musikschule in der Hans-Thoma-Straße 7 erhältlich. Telefonisch unter 0162 10 21 71 9 sowie online unter www.nadias-musikschule.de. Wie gesagt, das Ganze findet statt am kommenden Sonntag, 14. Juni, um 19 Uhr.

So, mit historischen Fotos garnierte Hans-Joachim Mispagel seinen Vortrag über die Verschmelzung von Hasloch mit Rüsselsheim und darüber berichtete an Daniela Ammer. Es war ein Abend, an dem die Geschichte nicht trocken referiert, sondern spürbar wurde. Im Vereinsheim der Mir Haslischer erinnerte Heimatforscher Hans-Joachim Mispagel am Freitagabend an ein Kapitel, das den Stadtteil bis heute prägt. 75 Jahre Rüsselsheim-Hasloch. Mit historischen Fotografien, Anekdoten und einer großen Portion Ortskenntnis zeichnete Mispagel die kommunale Eheschließung zwischen Hasloch und Rüsselsheim nach. Dabei ging es nicht nur um Daten und Beschlüsse, sondern um die Frage, warum dieser Schritt damals notwendig erschien und weshalb er noch immer Emotionen erweckt. Während in der großen Welt der erste FC Kaiserslautern deutscher Meister war, Harry S. Truman im Weißen Haus regierte und Erfindungen wie Mikrowelle, Sekundenkleber und Atomkraftwerk die Nachkriegszeit prägten, stand Hasloch vor ganz praktischen Herausforderungen. Bürgermeister Jakob Rosen suchte nach Lösungen für Wohnungsnot und fehlendes Bauland. Der Ort war nicht begütert, erläuterte Mispagel. Man brauchte dringend Flächen für Wohnungen. Die Verhandlungen zur Eingemeindung seien im Schützenhof geführt worden, wobei zum Thema Eingemeindung neben Rosen der damalige Rüsselsheimer Bürgermeister Ludwig Dörfler und Eugen Joost gehörten. Besonders lebendig wurde der Abend, als Mispagel die Feierlichkeiten vom 5. August 1951 schilderte. Damals wurde die Eingemeindung in Hasloch mit Volksfeststimmung begangen. Tanz in allen Sälen, Schiffsschaukel, Schießbude und fröhliches Treiben prägten das Bild. Im Mittelpunkt stand zudem ein ungewöhnliches Symbol, der Eingemeindungsschlüssel, gestaltet nach dem Vorbild eines Briefkastenschlüssels. Jakob Rosen übergab ihn an Ludwig Dörfler als Zeichen der neuen Verbindung zwischen Hasloch und Rüsselsheim. Für den emotionalsten Moment des Abends sorgte eine Überraschung. Der Designer des Schlüssels, Arthur Röttger, war als Zeitzeuge anwesend. Und Nikolaus Lange, Leiter des Museum und Industriemuseums Rüsselsheim, brachte das Originalstück mit.

0: zeigten sich die konkreten Folgen. Die Kanalisation wurde ausgebaut, Wohnraum geschaffen und auch Rüsselsheim profitiert von der Erweiterung. Für die wachsende Stadt war die Verbindung ein bedeutender Schritt. Auch 75 Jahre später ist die Geschichte noch immer mehr als ein kommunalpolitischer Vorgang. Sie erzählt von Identität, Zugehörigkeit und Stolz auf den eigenen Stadtteil. Deshalb gilt in Hasloch bis heute der Satz: Jeder Haslocher ist ein Rüsselsheimer, aber nicht jeder Rüsselsheimer ist ein Haslocher. Ein Satz mit Augenzwinkern und doch voller Bedeutung, denn er beschreibt jenen besonderen Charme, den Hasloch bewahrt hat. Ein Stück Heimatgefühl, das sich nicht eingemeinden lässt.
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0: in eigener Sache, Radio Rüsselsheim Neues um 9, unsere Sendung, sucht Mitleser. Das heißt, das, was wir jetzt gerade hier tun, könnten Sie auch, wenn Sie Lust und Zeit haben, freitags oder dienstags morgens ab 8 Uhr hier zu sitzen für 2 Stunden, bis die Sendung zu Ende ist, ist es 10 Uhr, und vorzulesen aus dem Rüsselsheimer Echo und der Mainspitze. Sie dürfen sich gerne melden unter radio-r.de, das ist die Internetadresse, oder anrufen unter 12500 oder 12200. Geben Sie sich einen Ruck. Wir sind gespannt drauf. Vielleicht meldet sich schon die nächste Woche jemand.
1: Das wäre sehr schön. Dankeschön, Annelie. So, der nächste Artikel steht gestern, stand gestern in der Zeitung. Es geht um den Kunst.

Mistwürfel in Bischofsheim. Der Augenauf Verlag feiert in diesem Jahr sein 20-jähriges Bestehen. Artikel ist von Franziska Weiß. Dieses wird gebührend mit einem zweitägigen Literaturfestival im Kunstwürfel in Bischofsheim gefeiert, worauf sich die Besucher freuen dürfen. Das Jubiläumsfestival beginnt am Samstag, 27. Juni um 14 Uhr mit einer musikalischen Lesung von Klarinettistin Dorothea Herrmann und Annette Welp. Gleichzeitig wird die Ausstellung Poesie zeigt Farben von Annette Welp eröffnet. Um 15.30 Uhr folgt dann der Auftritt der Frauengruppe Triba La Diva. Das Ensemble besteht aus Annette Welp, Autorin, Sabine Flügel, Sängerin und Maren Bernschneider, Gitarristin. Triba La Diva steht für Wortspielereien, musikalische Leidenschaft und künstlerische Freiheit. Annette Welp liest aus ihren Büchern Die Weltmeistern, Sag ich's oder lass ich's und Ein Wunder, bitte. Sie philosophiert außerdem über alte und neue Liebe, die Tücken langer Beziehungen und das Älterwerden. Am Sonntag, 28. Juni, präsentiert der Kunstwürfel von 11 bis 13.30 Uhr die 7-Säulen-Aktion der Öffentlichkeit. Um 14 Uhr findet eine Lesung aus dem Buch Licht an, Kopf aus, Frauen schreiben statt. Das Buch versammelt Geschichten und Gedichte von 10 Autorinnen, die in den vergangenen 10 Jahren in den Kreativschreibkursen von Annette Welp entstanden sind. 5 der beteiligten Autorinnen stellen ihre Texte vor. Den Abschluss des Festivals bildet um 15.30 Uhr eine gemeinsame Buchlese von Annette Welp und Odi van Broek unter dem Titel Von Menschen und Tieren. Es wird humorvoll, berührend und manchmal aufwühlend, verspricht Annette Welp. Insgesamt 8 Künstler kommen in den Kunstwürfel, um gemeinsam mit Annette Welp ihre Kunst zu präsentieren. Das Besondere dabei, alle verzichten auf eine Gage. Auch ist der Eintritt für die Besucher frei. Statt eines Eintrittsgeldes bitten die Akteure um eine Spende zugunsten des Hospiz Mainspitze. Mit dem Hospiz und ihrem Buch »Mein Mensch stirbt«, in dem sie den Tod ihres Vaters verarbeitet, gibt es immer wieder Verbindungen in unterschiedlichen Formaten. Es ist Annette Welp daher ein besonderes Anliegen, mit diesem Publikum nicht nur zurückzublicken, sondern auch ein Zeichen für Gemeinschaft und Solidarität zu setzen. Nochmal, wann das stattfindet. Samstag, 27. und Sonntag, 28. Juni, geht los ab 14 Uhr im Kunstwürfel in Bischofsheim.

0: Also der Harald meint, es ist schon ein etwas längerer Prozess, aber nun scheint es passiert zu sein, das Altrheinufer bei Ginsheim-Gustavsburg wird autofrei, steht oben drüber, aber es ist anscheinend schon geworden. Also, diesen Artikel hat der Ralf Keim geschrieben. Wer als Autofahrer öfter mal das Ginsheimer Altrheinufer ansteuert, um beispielsweise das Stand-Up-Paddleboard auszuladen und aufzupumpen, hat es in der Zwischenzeit zur Kenntnis nehmen müssen. Unterhalb der Hochwasserschutzmauer stehen zahlreiche Parkplätze nicht mehr zur Verfügung. Stattdessen prägen großflächige weiße Markierungen den Boden. Diese vor wenigen Tagen aufgemalten Fahrradsymbole, Zebrastreifen und Richtungspfeile sollen zu mehr Sicherheit in diesem Bereich des Altrheinufers beitragen. Fußgänger und Radfahrer haben nun eigene Bereiche. Autofahrer bleiben weitgehend außen vor. Was auch immer das heißen mag, ganz autofrei ist ja weitgehend außen vor nicht. Die im Rahmen der geplanten Umgestaltung des Altrheinufers umgesetzten Maßnahmen ist nach Auskunft der Stadt zunächst auf ein Jahr als Testphase begrenzt. Aha. In diesem Zeitraum sollen Erfahrungen gesammelt und die Auswirkungen der Maßnahmen bewertet werden. Im Anschluss werde die Stadt, das in die Umgestaltung eingebundene Planungsbüro und die Bürger die gewonnenen Erkenntnisse auswerten und in die weitere Planung für eine dauerhafte Umgestaltung des Altrheinufers einfließen lassen. Ein breiter Fahrradweg für beide Richtungen wurde neu ausgewiesen und ist im Wesentlichen für Radler reserviert. Von der Schranke bis zur Auffahrt auf dem Damm in Richtung Dammstraße sind die Parkplätze nicht verfügbar. Verkehrsschilder informieren darüber. Laut Stadt dürfen Kraftfahrzeuge diesen Bereich nur in bestimmten Ausnahmefällen nutzen. Dazu gehören besondere Bootsbesitzer, die ihre Boote einlassen oder herausziehen möchten. Das gastronomisch bewirtschaftete Bootshaus darf nur für das Be- und Entladen von Waren angesteuert werden. Freie Zufahrt haben auch die Bewohner der Dammstraße 1 bis 6. Für die Lieferung von Waren zu den in diesem Bereich ansässigen Hotel kann, sofern es nicht über einen anderen Eingang beliefert wird, ebenfalls die Be- und Entladezone vor dem Bootshaus genutzt werden. Wie die Stadt weiter mitteilte, soll dieser Abschnitt des Altrheinufers noch mit neuen Sitzmöglichkeiten und Pflanzkübeln aufgestellt werden. Die inzwischen der Schranke auf dem Seniorentreff ausgewiesenen Parkflächen, darunter auch die Behindertenparkplätze, bleiben weiterhin erhalten und können wie gewohnt genutzt werden.
1: Ich bin ja ein Nutzer dieses Parkplatzes.
0: Okay.
1: Ich bin schon oft dahin gefahren. Ich habe da noch nie ein Problem festgestellt, außer bei diesen Schwellen für die Fahrradfahrer. Aber die Autos und die Parkplätze, die waren so gut angeordnet. Also ich habe da noch nie irgendein Problem gesehen. Und ich finde es sehr schade, wenn die erst wegfallen und man kann nicht so gut laufen und muss weit weg parken, um da hinzuwollen, an dieses schöne Ufer.
0: Ja.
1: Das ist nämlich wirklich ein schönes Ufer.
0: Naja, und der Titel wird autofrei ist ja definitiv auch dann nicht gegeben eigentlich. Eigentlich scheint es ja doch immer noch aber ein Kompromiss zu sein zwischen allen.
1: Ja, natürlich. Aber dass sie die Parkplätze da wegmachen, ich weiß nicht, wo ich dann parken soll. Ne? Mhm. Und dann konzentriert sich alles auf die Straßen draußen und die sind eh auch schon voll.
0: Genau, das Verlagerung von...
1: Und dann ist auch dieses tolle Café da, das kann man dann auch nicht mehr anfahren. Und das, ich weiß nicht, schade. Aber das ist
0: so ist der Plan. Aber Sie wollen ja auch dann das drüber ausdiskutieren, wenn Sie denn die Testphase hinter sich haben. So ist es ja gedacht.
1: Ja.
0: Dass man dann über eine dauerhafte Umgestaltung redet und vielleicht hören Sie dir da ja dann auch zu.
1: Ja, ja, kann man aber vorher alles schon sehen. Zeitungsrascheln bei Radio Rüsselsheim.

0: So, ich habe nochmal die Zeitung von gestern in der Hand. Ein Bericht von Markus Jäger und es geht um Flörsheim. Vor rund einem Jahr hatten Corinna Allendorf, Monika Rode und Sophia Gerhardt die Leitung des Mehrgenerationentreffs am Rathausplatz übernommen. Im Rahmen des Tags der offenen Tür, der am Samstag stattfand, blickte Allendorf auf das vergangene Jahr zurück und lenkte den Blick auf neue und anstehende Projekte. Unser Ziel ist es, Jung und Alt zusammenzubringen, betonte Allendorf. Obwohl ihrer Meinung nach viele Flörsheimerinnen und Flörsheimer den Mehrgenerationentreff nach wie vor noch nicht auf dem Schirm hätten, zeigte sie sich mit der Entwicklung der Anlaufstelle äußerst zufrieden. Alle Angebote werden mittlerweile super angenommen, freute sich Allendorf. Als Beispiel führte sie das Strick ist schick Angebot an, das immer am letzten Mittwoch im Monat von 15 bis 17 Uhr stattfindet und vor einem Jahr einen noch sehr überschaubaren Zulauf gehabt habe. Mittlerweile sei der Stricktreff bestens besucht, ebenso wie der Treffpunkt Familie, der immer dienstags von 10 bis 12 Uhr stattfinde und sich zuletzt über eine Rekordbeteiligung habe freuen können. Gut entwickelt habe sich auch der Vater-Kind-Treff, der jeden dritten Samstag im Monat von 10 bis 12 Uhr als Anlaufstelle für Väter mit ihren Söhnen dient. Einen Vorgeschmack auf den Pop-Up-Spielplatz, der von Mai bis Oktober immer donnerstags von 15 bis 18 Uhr angeboten werden soll, bekamen die Gäste des Tages der offenen Tür ebenfalls geboten. In diesem Jahr wolle der Mehrgenerationentreff versuchen, den Pop-Up-Spielplatz auch in die Stadtteile zu bringen, wie Allendorf verriet. Dankbar angenommen werde auch die digitale Sprechstunde, ehemals Treffpunkt Smartphone, die immer dienstags von 14 bis 16 Uhr nach Anmeldung angeboten wird. Hier können sich die Bürgerinnen und Bürger mit Problemen rund um ihre technischen Endgeräte wie Smartphone, Tablet oder Laptop Hilfe holen. Bereits seit Jahren hat sich das Repair Café etabliert, bei dem am jedem zweiten Samstag im Monat die Menschen ab 13 Uhr nach vorheriger Anmeldung ihre defekten technischen Geräte zur Reparatur vorbeibringen können. Die Arbeit fruchtet, freut sich Allendorf im Allgemeinen über den wachsenden Zuspruch. Nachdem in den Osterferien die Woche der Vereine mit speziellen Angeboten für Kinder so gut angenommen wurde, sollen in den Herbstferien die Vereine Gelegenheit bekommen, sich mit einem Angebot für alle vorzustellen. Der bevorstehende Hexenwalk am 30. April mit einer, oh, das ist schon her, oder? Der 30. April mit einer 70- bis 80-minütigen Führung durch die Altstadt zu den Hexenprozessen in Flörsheim vor rund 400 Jahren, sei wiederum bereits ausgebucht. Zum Basteln für Erwachsene und Senioren lädt der Mehrgenerationentreff für den 26. Mai ein. Sag mal, von wann ist denn das ganze Ding hier? Das ist ja uralt. Wenn bei einer Teilnahmegebühr von 3 Euro von 16.30 Uhr bis 18.30 Uhr Blumenstecker gestaltet werden. Das ist eine ganz tolle, erfüllende Arbeit, schwärmte Allendorf vom Mehrgenerationentreff im Herzen der Stadt. Dabei lobte sie explizit das gesamte Team, da stimme es einfach. Die neuen Ideen, aus denen immer wieder neue Angebote entstünden, würden gut angenommen. Wir bekommen auch ganz viel zurück, berichtete Allendorf von jeder Menge positivem Feedback. Der Mehrgenerationentreff sei für sie nach wie vor ein Herzensprojekt, das ihr große Freude bereite. Das ist genau mein Ding. So, jetzt gucke ich gerade mal auf die Uhr. Also es ist Mir ist zum zweiten Mal aufgefallen, in dieser Montagszeitung, in der Zeitung von gestern, vom 8. Juni, stehen Berichte drin, die ewig lange her sind. Das ist total interessant.
1: Ne? Ja, da scheinen sie irgendwie gesammelt zu haben und dann plötzlich Platz gehabt zu haben. Anders kann ich mir das auch nicht erklären. Das ist redaktionell nicht richtig durchdacht gewesen, würde ich sagen.
0: Ja, ist ein bisschen problematisch. Mhm. Ja, und uns fällt das natürlich auf, wenn wir das vorlesen. Ne?
1: Dann mit den Daten, genau.
0: Dass wir da Termine vorlesen, die längst schon überholt sind. Ja. Na gut, so, du hast noch...
1: Genau, wollte gerade sagen, ich habe dafür einen Termin, der kommt tatsächlich noch, jetzt an dem kommenden Wochenende und ist vielleicht auch wieder für alle Bischofsheimer sehr interessant, weil nämlich die Gemeinde Bischofsheim lädt die Bürger zur offiziellen Eröffnung des neuen Bischheimer Sozialbüros ein. Die Einweihungsfeier findet am Samstag, 13. Juni von 13 bis 17 Uhr in den neuen Räumlichkeiten in der Ulmenstraße 1 statt. Mit dem Bischheimer Sozialbüro schafft die Gemeinde eine zentrale Anlaufstelle für soziale Anliegen und Beratungsangebote. Besucherinnen und Besucher haben an diesem Nachmittag die Gelegenheit, die neuen Räumlichkeiten kennenzulernen und sich über die vielfältigen Aufgabenbereiche der kommunalen Sozialarbeit sowie die Leistungen und Angebote des Sozialbüros zu informieren. Ferner stehen die Mitarbeiter für persönliche Gespräche und Fragen zur Verfügung. Auch für Familien und Kinder wird ein abwechslungsreiches Programm angeboten. Das Spielmobil der Jugendpflege ist auf dem Kinderspielplatz in der Ulmenstraße vor Ort und sorgt mit Spielangeboten sowie Kinderschminken für Unterhaltung. Zusätzlich wird ein Ballonkünstlerin die kleinen Gäste mit kreativen und fantasievollen Ballonfiguren begeistern. Für das leibliche Wohl ist gesorgt. Das benachbarte Eiscafé Prinz bietet den Besuchern eine Auswahl an Eis- und Kuchenspezialitäten. Die Gemeinde freut sich darauf, zahlreiche Gäste zur Eröffnung des Bischheimer Sozialbüros begrüßen zu dürfen. Und das passt ja eigentlich zu deiner Mehrgenerationen-Sache. Das ist ja dann auch sozusagen erfüllt den Zweck so.
0: Ja, nur ist das eine in Bischofsheim und das andere war in Flörsheim.
1: So ist es.
0: Ich habe auch noch ein kleines Projekt, erhält weitere Förderung. Das Projekt der Gesundheitslosen.
1: Sehr schön.
0: Das Projekt der Gesundheitslotsen in Rüsselsheim wird ausgebaut. Insgesamt wurden 3.600 Euro an Fördermitteln bewilligt, die aus dem Landesprogramm Wir fördern Gesundheit stammen. Finanziert wird das Programm durch das GKV-Bündnis für Gesundheit sowie das Hessische Ministerium für Arbeit, Integration, Jugend und Soziales. Das Projekt ist in den vergangenen Wochen weitergewachsen. 3 neue Ehrenamtliche haben ihre Qualifizierung abgeschlossen und verstärken das bestehende Team. Damit engagieren sich aktuell 15 Gesundheitslotsinnen und Gesundheitslotsen in Rüsselsheim. Interessierte können sich an das interkulturelle Büro unter wir.koordination@rüsselsheim.de wenden. Weitere Informationen auf www.rüsselsheim.de. So, jetzt können wir das letzte Lied starten.

0: Das war die Sendung Neues um 9, Radio Rüsselsheim, heute am Dienstag, dem 9. dem 9. Juni 2026. Und ich bin hier am Abräumen.
1: Genau, randalierst im Studio.
0: Ja, ja. Okay, im Studio waren heute
1: Kerstin Hüper
0: und Harald Hummel. Und wir wünschen eine angenehme Woche, oder?
1: Und wir sagen auf Wiederhören.
0: Ja, kommenden Freitag sind wir wieder live. Tschüss.

0: guten Morgen, ihr Lieben, zu Hause an den Radiogeräten. Und ich hoffe, ihr habt die Nacht gut überstanden. Wir haben heute den 30. Mai. Das muss ich deshalb betonen, wenn ich sage, die Nacht gut überstanden. Eine Woche später wisst ihr wahrscheinlich nichts damit anzufangen, weil es war ja heute Nacht ein bisschen gewitterig und eine sehr schwüle Luft. Willkommen zu der Zeit für Bücher, dem literarischen Frühstück. Ich bin Hartmut Krause und ich habe zwei Buchhändlerinnen dabei, weil ohne die würde die Sendung ja nicht funktionieren. Da ist zum einen die
1: Martina Kollmann-Schuch
2: und Franziska Schulte. Guten Morgen.
0: Guten Morgen. Ich habe ja beworben, dass wir heute Sendung machen. Wir sind ein bisschen vorgezogen. Also das ist, auch wenn wir im Mai sind, schon die Juni-Ausgabe, weil wir konnten es kaum abwarten, weil wir lauter tolle Bücher haben. Und ich habe auch damit beworben, dass Känguru liest. So, die Buchhandlung, aus der er kommt, die hat ja das als Logo.
2: Genau.
0: Franziska, Hand aufs Herz. Das Känguru gelesen?
2: Ja, das Känguru gelesen, das Känguru auch gehört. Ich muss sagen, ich bin bei diesem Buch tatsächlich der Meinung, man sollte es als Hörbuch hören. Marc-Uwe Kling liest es selbst und er macht das unglaublich toll. Als ich das erste Mal gehört habe, ich habe es mehr als einmal gehört, habe ich mich wirklich fast weggeschmissen vor Lachen. Also es ist bei Autoren immer so ein bisschen, es gibt Autoren, die können gut lesen, es gibt Autoren, die können nicht so gut lesen. Mhm. Da macht es dann eher Sinn, das von einem Sprecher lesen zu lassen. Aber wie gesagt, er macht das selber und er macht das absolut großartig. Wenn Sie es nicht gehört haben, hören Sie mal rein, es lohnt sich wirklich.
0: Ja, jetzt, bevor wir es hören, würde ich gerne mal wissen, was hat denn der, hat der auch eine markante Stimme oder wie kann man die Stimme beschreiben von ihm?
1: Er macht das sehr melodisch, er betont das sehr gut und ich glaube, wenn man was liest, was man selber geschrieben hat, hat man das sich vielleicht auch schon mal laut vorgelesen. Also er kann das auf jeden Fall rüberbringen. Ich habe das damals mit meinem Patenkind, das war ein riesengroßer Fan, die Känguru-Chroniken auch gehört im Auto. Ich habe den mal im Sommer in Bayern besucht und da waren wir viel unterwegs im Auto und dann liefen immer nur die Känguru-Chroniken.
0: Wir haben die leider nicht dabei, weil das ist ja eh schon so ein Klassiker irgendwie.
2: Ja.
0: Die Franziska hat ein Buch dabei. Das ist ein Taschenbuch.
2: Richtig.
0: Taschenbücher haben den Vorteil, dass sie deutlich billiger sind und der Inhalt trotzdem genauso gut. Wie haben wir das jetzt? Wollen wir erst das Buch vorstellen oder erst die Musik dazu?
2: Gerne erst die Musik dazu, weil ich was rausgesucht habe, was, finde ich, ganz gut zur Stimmung des Buches passt.
0: Und damit die Leute sich schon mal so ein bisschen reinfühlen können, um was geht's denn in dem Buch, dass wir die Leute schon mal so ein bisschen heiß machen?
2: Es ist eine Geschichte über das Erwachsenwerden, über die erste große Liebe, würde ich sagen. Aber auch um den Wunsch dazu zu gehören und seinen Platz in der Welt zu finden quasi. Und auch wenn es ein Jugendbuch ist, es ist im Carlsen Verlag erschienen, ist das ein Buch, was nicht nur Jugendliche lesen können. Ich habe es das erste Mal gelesen, als ich so 13 oder 14 war. Ich habe es seitdem mehrfach wieder aus dem Regal geholt und nochmal gelesen, auch als ich schon erwachsen war. Und bin immer noch der Meinung, es ist ein großartiges Buch und deswegen habe ich es auch heute mitgebracht.
0: Das finde ich übrigens toll, weil Bücher sind ja auch irgendwie so eine halbe Wertgegenstände, dass man ein Buch manchmal nicht nur einmal liest, sondern immer wieder. Und das Interessante ist ja, da haben wir uns ja alle schon mal irgendwie bei ertappt, man hat doch beim ersten Mal die eine oder andere Stelle überlesen oder nicht so intensiv gelesen und man entdeckt auch beim Wiederlesen ganz neue Facetten, oder?
2: Genau, oder wenn man dann irgendwie ein paar Jahre älter ist, sieht man vielleicht, hat man vielleicht noch mal eine andere Perspektive auf Dinge, als man hatte, als man die beim ersten Mal gelesen hat.
1: Da muss ich dazwischen kriegen. Man hat ja andere Lebenserfahrungen bis dahin gemacht und setzt dann vielleicht auch andere Schwerpunkte und nimmt vielleicht was anderes mit, was man mit als Jugendlicher noch gar nicht verstanden hat.
2: Genau, ja.
0: Also, man merkt, Bücher können einen über das ganze Leben begleiten. Magst du was zu der Musik sagen, die jetzt kommt?
2: Die Musik ist das Lied Say Something von Christina Aguilera. Genau, wie gesagt, ich hatte das Gefühl, es passt zur Stimmung des Buchs. Deswegen habe ich es dafür ausgesucht. Aber

0: So, ihr Lieben zu Hause, Augen zu und jetzt stellt ihr euch einen richtig tollen Film vor.
1: Ja, genau, das Lied, habe ich eben schon gesagt, habe ich dazu ausgesucht, so ein bisschen melancholisch, aber es, wie man in dem Lied vielleicht auch ein bisschen gehört hat am Text, das ist so dieses, sag was, ich sonst irgendwie gebe ich dich auf, trifft quasi auf zwei Aspekte des Buches zu, da gehe ich später noch drauf ein. Ich habe mitgebracht Die Mitte der Welt von Andreas Steinhöfel. Und der Grund, warum wir das Buch im Moment wieder da haben, ist, wir haben bei uns im Laden ein Schaufenster und auch ein Regalbrett mit Herzensbüchern. Bücher, wo wir gesagt haben, das sind unsere absoluten Favoriten, die wir zu Hause im Regal stehen haben, die wir immer wieder lesen können. Und da gehört eben auch dieses Buch dazu. Wie ich eben schon gesagt habe, was ich immer mal wieder aus dem Regal nehme und nochmal lese, weil es so toll ist. Und es geht um den 17-jährigen Phil, der, ich sag mal, normales Leben eigentlich nie so richtig kennengelernt hat. Seine Mutter ist aus den USA nach Europa gekommen mit 17, hochschwanger mit Zwillingen. Der Vater ist nicht im Bilde. Phil und seine Zwillingsschwester haben nur erfahren, er hat die Mutter verlassen. Sonst wissen sie nichts. Sie wissen noch nicht mal einen Namen. Sie wissen nur, dass er womöglich noch irgendwo in den USA lebt und das war's. Und Glass, die Mutter, hat die beiden Zwillinge alleine großgezogen mit Hilfe einer Freundin, die sie dann dort in der kleinen Stadt kennengelernt hat. Und die Familie wohnt in einem großen Haus abseits der kleinen Stadt, das die Mutter von ihrer älteren Schwester geerbt hat. Und die Beziehung mit den Leuten in der Kleinstadt ist so ein bisschen eine Hassliebe. Die Leute aus der Kleinstadt tratschen viel über die Familie, über die ungewöhnliche Lebensweise. Wie gesagt, die Mutter ist alleinerziehend, hat auch immer mal wieder Männerbekanntschaften, die sie auch mit nach Hause bringt. Sie im Gegenzug bezeichnet die Leute in der Kleinstadt so ein bisschen als die, entweder die Jenseitigen oder auch die kleinen Leute. Und hat sich schnell so ein dickes Fell anwachsen lassen nach dem Motto, mir ist egal, was die Leute reden, mir ist egal, was die Leute über mich denken. Und das färbt irgendwann auch so ein Stück weit auf die Kinder ab, die auch, ja, Schwierigkeiten haben, Anschluss zu finden. Es gibt eine Szene im Buch, die ich jetzt nicht spoilern möchte, im Detail, aber die gut verrät, wie die Erwachsenen zu Hause über die Familie reden, über die Mutter reden, über die Kinder reden, das färbt total auf die eigenen Kinder ab. Und so gehen die anderen Kinder in der Stadt und auch in der Schule dann mit den beiden, mit Phil und seiner Schwester, auch um. Deswegen, sie, wie gesagt, am Anfang Schwierigkeiten haben, Anschluss zu finden. Phil hat eine gute Freundin, die er kennt, seit er 5 ist, mit der er auch viel Zeit verbringt. Und abgesehen davon sind sie häufig am Anfang zu zweit unterwegs, er und seine Schwester. Konnten so ein bisschen die Gegend spielen, auch viel draußen. Die Mutter muss irgendwann wieder arbeiten und kocht den Kindern dann Mahlzeiten vor, die sie sich nach der Schule aufwärmen können. Aber das ist so ein bisschen, sie sind so ihr eigener kleiner Zirkel, sag ich mal. Gehören irgendwie nicht so richtig dazu. Und man merkt aber im Verlauf der Beschreibung, dass Phil eigentlich schon den Anschluss sucht. An andere Leute und auch seine Schwester. Und so ein bisschen, ja, irgendwann auch anfangen darunter zu leiden, dass sie so ein Stück weit ausgegrenzt werden. Und jetzt in diesem Sommer, in dem dieses Buch spielt, passiert was. Es kommt ein Neuer an die Schule und es heißt, er war vorher auf dem Internat, er ist wohl vom Internat geflogen und kommt jetzt eben neu in die Klasse und Phil erkennt ihn wieder. Die beiden haben sich vor Jahren schon mal in der Stadt gesehen und er verliebt sich Hals über Kopf in diesen neuen Mitschüler. Und ich glaube, an der Stelle lese ich einfach mal einen Abschnitt vor, weil dieses Buch auch sprachlich, finde ich, was Besonderes ist. Steinhöfel. Ja, Andreas Steinhöfel, ja, der schreibt unglaublich toll und auch sehr bildhaft. Deswegen hat das eben eigentlich gut gepasst, als du gesagt hast. Man hat so ein bisschen einen Film im Kopf. Aber ich lese erst mal. Der Sommer hat das Land fest im Griff. Die Tage Der Sommer hat das Land fest im Griff. Die Tage sind von so blendender, aller Konturen verschärfenden Helligkeit, dass einzelne Grashalme wie grüne Speerspitzen wirken. Und der Himmel ist wie kristallklares Wasser, in das hineinzustürzen man nur von der Schwerkraft gehindert wird. Den Blick ins Leere gerichtet, mit scheinbar spielerischer Leichtigkeit, dreht der Läufer Runde um Runde auf dem Rostrot der Aschbahn. Es macht Spaß, ihm dabei zuzusehen. Normalerweise sind seine Schultern unmerklich nach vorn gezogen, als ob er in ständiger Abwehrbereitschaft lebt. Doch während des Laufens fällt alle Anspannung von ihm ab. Er scheint zu schweben. Nicht das kleinste Sandkörnchen wirbelt unter seinen Schritten auf, sodass man den Eindruck gewinnt, seine Füße hätten nie wirklich Kontakt mit dem Boden. So wenig der Läufer meine Anwesenheit auf dem Sportplatz wahrzunehmen scheint, so wenig bemerkt er die Seitenblicke, mit denen ich ihn in der Schule mustere. Mathematik ist das einzige Fach, in dem wir denselben Kurs belegt haben. Um Nikolas auf mich aufmerksam zu machen, beschließe ich, Händel zuzuhören, wenn dieser vom Mathematischen ins Philosophische und zur Gedankenakrobatik abdriftet. Ich aktiviere meine linke Gehirnhälfte und gebe mein Bestes, um bei den gelegentlich aufbrandenden Diskussionen mitzuhalten, was von Händel mit einer anerkennend hochgezogenen Augenbraue registriert wird, der Aufmerksamkeit des Läufers aber schlichtweg entgeht. Es dauert nicht lange und ich komme mir vor wie ein Idiot. Bevor Cat mein plötzlich erwachtes Interesse an Diskursen über Gefühle und Verstand kritisch hinterfragen kann, ist es auch schon wieder erloschen. Nach 4 Wochen stelle ich auch meine Beobachtungen auf dem Sportplatz ein. Ich habe das Gefühl, inzwischen jeden Beinmuskel des Läufers mit Vornamen zu kennen. Er erweist sich als zurückhaltend, wenn auch als längst nicht so schweigsam, wie ich ihn am Anfang eingeschätzt habe. Entgegen meinen Erwartungen stellt er sich auch nicht als Einzelgänger heraus. Nikolas muss niemanden ansprechen, die anderen gehen von selbst auf ihn zu. Auf Fragen gibt er kurze, aber interessierte und von einem unverbindlichen Lächeln unterstützte Antworten, die das unangenehme Gefühl, ihn möglicherweise zu stören, gar nicht erst aufkommen lassen. Nur vor dem Laufen sondert er sich ab. Dann vermeidet er jedes Gespräch, hält sich allein am Rand der Aschebahn auf, wo er unruhig hin und her tänzelt, bis er das Signal erhält, sich zum Start fertig zu machen. Von diesem Moment an ist jede seiner Bewegungen so vorhersehbar wie die einer mechanischen Aufziehpuppe. Das Laufen nimmt ihn völlig gefangen. Erst wenn er die Ziellinie passiert und mit aufeinandergepressten Lippen einen knappen, immer unzufriedenen Blick auf die Stoppuhr geworfen hat, verwandelt er sich zurück. Dann gesellt er sich zu den anderen Schülern, mit denen er kurz darauf lachend und im Schulterschluss den Sportplatz verlässt. Gute Sportler sind immer beliebt. Seine Anbeter umschwirren Nikolas wie Bienen einen Topf voller Honig. Solche Typen wecken uralte Instinkte, kommentiert Kert meine Beobachtung. Das Rudel, weißt du? Was ist mit dem Rudel? Es ist auf den Schnellsten und Stärksten angewiesen, um zu überleben. Deshalb fliegen auch die Frauen auf solche Kerle. Sie grinst. Sie wittern gutes genetisches Material. Wenn es nun darum geht, warum bist du dann nicht bei Thomas geblieben? Tu nicht so blöd, schnaubt sie. Was ich gesagt habe, galt für die Steinzeit. Inzwischen geht es um viel mehr als das. Oder siehst du vielleicht die Menschheit auch in Rudeln herumrennen? Ehrlich gesagt, eine Kultur kann sich erst entwickeln, sobald der Verstand ins Spiel gekommen ist. Köpfchen statt Muskeln, Diplomatie statt roher Gewalt. Sie nickt mit sich selbst einverstanden. Du klingst wie Händel. Cat schüttelt den Kopf. Nein, in diesem Fall wie mein Vater, wenn er einen seiner liberalen Anfälle hat. Und er hat recht. Es ist mir relativ gleich, aus welcher Quelle sich die Popularität des Läufers speist. Tatsache ist, dass er Freunde hat. Der Neid auf die federnde Leichtigkeit, mit der Nikolas auf andere Menschen zugeht, sie um sich schart und an sich zu binden weiß, befällt mich innerhalb kürzester Zeit wie Rostfraß. Die Liebe braucht länger. Sie kommt langsam wie eine schleichende Krankheit und sie krallt sich um mein Herz, wie der Efeu unter dem Visible im Sommer beinahe erstickt.
2: Wow.
1: Ja. Und so in der Sprache zieht sich das quasi durch das ganze Buch. Man hat viele, viele Bilder im Kopf. Genau, und man merkt, wie gesagt, versucht den Anschluss erst ein bisschen neidisch auf den Neuen, der irgendwie so mühelos mit den Leuten ins Gespräch kommt. Und was man an der Szene aber auch sehr gut merkt, er ist eher ein Beobachter. Er ist jemand, der selten die Initiative ergreift. Und am Ende ist es dann Nikolas tatsächlich, der Phil anspricht und sagt, Phil stellt irgendwann die Beobachtung auf dem Sportplatz ein und Nikolas spricht ihn irgendwann an und sagt, ich habe dich auf dem Sportplatz vermisst letzte Woche. Und so kommen die beiden dann ins Gespräch.
2: Cool.
1: Und auch wenn sich da sowas wie eine Beziehung draus entwickelt, ist es schwierig, weil Nikolas die Nähe, die Phil sucht, nicht geben kann oder will. Aus verschiedenen Gründen. Und so ist es auch da eben. Ja, findet er da nicht so richtig das, was er sucht. Und das zieht sich auch so ein bisschen durch sein Leben. Es ist auch der, er denkt auch viel über seinen Vater nach, den er nie kennengelernt hat, über den seine Mutter auch auf mehrfache Nachfrage nie was gesagt hat. Es ist so ein bisschen ein weißer Fleck auf seiner Landkarte, den er eigentlich gerne füllen würde. Und das ist der Grund, warum ich dieses Buch so toll finde, ist, dass ich mich da ein Stück weit drin wiedergefunden habe, würde ich sagen. Und man unglaublich viele tolle, teils schräge Charaktere hat. Ja, teilweise arbeitet es ein bisschen mit Klischees, aber das ist ja nichts Schlechtes. Und man aber auch eine Entwicklung bei diesem Protagonisten sieht, der irgendwann begreift, ich kann nicht immer nur der Beobachter in meinem eigenen Leben sein. Irgendwann muss ich auch mal die Initiative ergreifen und was tun. Was dann einige Ereignisse ins Rollen bringt. Und ich habe am Anfang gesagt, Man hat so ein bisschen das Gefühl, dass die ihr eigener kleiner geschlossener Kreis sind, so wir gegen die, gegen die kleinen Leute, was ja auch so ein bisschen abfällig gemeint ist in der Kleinstadt und aber auch in dem Haus, in dem die leben, ist nicht alles eitel Sonnenschein. Es gibt irgendwas, was vorgefallen ist zwischen seiner Mutter und seiner Schwester, was, wo aber keiner drüber reden will. Er war im Sommer im Urlaub und als er wiederkommt, herrschte absolute Eiszeit. Seine Schwester hat sich sowieso schon seit Jahren, ich habe gesagt, die beiden sind inzwischen 17, hat sich immer weiter zurückgezogen. Und auch das ist so, er vermisst das eigentlich, so Zeit mit seiner Schwester zu verbringen, mit ihr über alles zu reden. Aber sie, ja, lässt ihn auch nicht mehr so richtig an sich ran. Und ja, es ist, man merkt, es ist ein bisschen
2: schwer. Man Buch spürt das, dass es dein Herzensbuch ist.
1: Ja, absolut. Also es ist ein großartiges Buch. Es hat zwischenzeitlich auch so ein bisschen philosophische Anklänge. Händel, der eben in der Szene vorkam, die ich gelesen habe, ist der Mathelehrer. Und da er seinen Namen mit einem sehr berühmten Musiker gemeinsam hat, driftet er dann in sein... Genau, fängt er dann an, über die Verbindung von Mathe und Musik zu sprechen und driftet dann auch so ein bisschen ins Philosophische ab und zu. Das ist einfach sehr schön gemacht. Und im Nachwort schreibt der Autor auch noch mal einiges zu dem Buch. Er betont, dass das Ganze absolut fiktiv ist. Da ist nichts Autobiografisches dran. Weil er schreibt, das wird ja oft gefragt auf Lesungen oder wurde er oft gefragt.
0: Ja, wobei, also das spiegelt ja so viel vom normalen Alltag wieder.
1: Richtig,
0: ne?
1: Genau.
0: Du sagst, du findest dich selbst Alltag wieder. Ich habe so das Gefühl, im Prinzip kann sich da fast jeder drin wiederfinden in diesem Buch, oder?
1: Genau, in einem von diesen Charakteren, egal ob es jetzt Phil ist, ob das Diane ist, Nicolas, Phils beste Freundin, Kat, irgendjemand, ich glaube, in irgendeinem dieser Charaktere findet man sich einfach wieder.
0: Aber macht das nicht auch ein Buch aus, wenn du das Gefühl hast, da kann ich mich reinversetzen in die Person?
1: Ja. Absolut, ja, absolut, genau. Und wie Martina gerade schon sagt, deswegen ist das auch ein Buch, was mir so unglaublich am Herzen liegt, weil es einfach großartig, toll ist und man auch, glaube ich, bei mehrfachem Lesen noch Dinge entdeckt. Es gibt einige Anlehnungen an die griechische Mythologie, da geht der Autor auch im Nachwort drauf ein. Ja, und sowas findet man dann vielleicht, wenn man es ein zweites, drittes Mal liest, nochmal wieder. Und aus dem Grund ist es, wie gesagt, finde ich auch ein Buch, nicht nur für Jugendliche, sondern auch für Erwachsene. Empfehlen würde ich es, glaube ich, ab 14 für Jugendliche. Und ja, sonst für Erwachsene jeden Alters.
0: Jetzt haben wir ein richtig tolles, super Buch vorgestellt.
1: Ja.
0: Jetzt ist ja die Frage, können wir das noch irgendwie toppen oder zumindest ein ebenwürdiges Buch vorstellen? Da machen wir uns Gedanken drüber, während die Musik läuft, die Martina ausgesucht hat, weil die ja das nächste Buch vorstellt.
2: Ich stelle das nächste Buch vor, einen schwedischen Krimi, und habe nicht so wirklich richtig Musik dafür gefunden. Bei mir läuft aber momentan ständig Fever Dream von Alex Warren und deshalb kommt das jetzt.
3: Bye.

0: Na, das literarische Frühstück. Und jetzt ist natürlich so, manchmal muss man beim Frühstück auch was zumuten, nämlich einen Krimi, den man normalerweise am Sonntagabend erwartet. Und kennt man ja so diese klassischen Krimis, viele spielen in München. Dann gibt's ja die ganz besonderen Krimis, die irgendwo in England spielen, die natürlich was wieder eine eigene Spezialität haben. Jetzt bin ich mal gespannt. Ein Krimi, der in Schweden spielt. Wie unterscheidet sich ein schwedischer Krimi von anderen?
1: Ich lese hauptsächlich Skandinavien-Krimis, weil ich einfach die besonderen, kauzigen, ich kann die Personen gar nicht beschreiben. Also die Ermittlerinnen oder Kommissarinnen, die sind immer sehr, sehr ruhig. Sie haben alle irgendwie eine dunkle Seite. Sie haben irgendwie was Geheimnisvolles. Ich mag nicht diese typischen Bretagne-Toskana-Krimis, in denen man noch ein Rezept, eine Weinempfehlung zum Essen oder eine Landschaftsbeschreibung bekommt. Irgendwie finde ich mich da nicht wieder. Ich mag gerne dieses ganz Klassische und auch diese Hinführung zur Lösung des Falls. Das finde ich bei Skandinavien-Krimis, das ist so eine Eigenart einfach. Und Sie haben angesprochen, dass die englischen Krimis, da finde ich mich auch wieder, weil auch gerade so Großbritannien, irgendwie fühle ich mich da wohl, gedanklich und auch von der Location her, aber und dann die Ermittler einfach, sie sind besonders. Und hier ist es tatsächlich so, dass ich dieses Buch ausgewählt habe. Ich habe die Autorin gesehen, Lina Bengtsdotter, die hat eine neue Reihe gestartet und zwar Waldnacht, wieder mit einer besonderen Ermittlerin. Und ich habe ihre Vorgängerromane, Thriller, alle gelesen, die eigentlich auch klassische Krimis sind. Löwenzahnkind, Hagebutten, Blut und Mohnblumentod.
2: Es gibt ja so Autoren, ne, die man einfach total gerne liest, wo ein neues Buch kommt, man weiß sofort, ja, muss ich lesen.
1: Das interessiert mich, das will ich lesen. Und da war die Ermittlerin in den Vorgängern so großartig, die Charlie Lager. Die hatte auch in der Vergangenheit eine schlimme Kindheitserlebnisse verarbeitet. Trotzdem eine großartige Ermittlerin, die durch ihre Kindheit oder durch ihr Jugendalter irgendwie auch tolle Ideen hatte, zur Lösung des Falls beizutragen. Und das ist tatsächlich jetzt bei der neuen Ermittlerin genauso. Und zwar ist es hier in Waldnacht, wir kommen wie gesagt nach Schweden, nach Stockholm, ist es Saka Pieni, wenn ich es richtig ausspreche. Und die ist Mitte 30, ist liiert mit ihrem Freund Philipp. Philipp möchte heiraten, Kinder kriegen, Familie gründen. Sie distanziert sich da so ein bisschen von, weil sie einfach erst nach Stockholm gekommen ist, als sie ihre Ausbildung fertig hatte und als Au-pair dann noch gearbeitet hat. Sie hat eine schwierige Kindheit hinter sich. Sie hat samische Wurzeln. Samen, ich wusste, damit muss ich erstmal googeln, ist das indigene Volk das einzige Europas. Ich habe das immer noch mit dem alten Wort Lappen verbunden. Daher hat sie auch den Namen. Sie ist also im Norden, ganz im Norden Schwedens, in einem kleinen Dorf aufgewachsen. Sie hat ihre Mutter verloren, die hat die Familie verlassen, als ihre kleine Schwester im Säuglingsalter verstarb. Sie kann sich nicht mehr wirklich daran erinnern, warum oder woran ihre kleine Schwester gestorben ist. Der Vater hat sich in den Alkohol geflüchtet, hat sich auch nicht wirklich richtig um sie gekümmert. Sie hat irgendwie die Kindheit, Jugendzeit so durchgekriegt, sich durchgewurstelt. Es wird immer mal wieder angedeutet und ist dann als Au-pair nach Stockholm gegangen. Hat die Polizeilaufbahn begonnen und ist dann erfolgreiche Kommissarin geworden, weil sie dort auch als Au-pair bei einem Psychologen-Ehepaar, bei einem Psychiater-Ehepaar gearbeitet hat und die konnten ihr auch helfen. Einfach, sie hat manische Schübe immer wieder. Sie hat eine psychische Erkrankung, die sie vor allen geheim hält. Sie nimmt Medikamente. Aber sie fühlt sich wohl in ihrem Beruf. Sie kann ihre Fähigkeiten da sehr gut einsetzen. Aber sie redet halt über diese Krankheit nicht, was sie hat. Sie verheimlicht das. Und sie kehrt in dieses Villenviertel zurück, wo sie als Au-pair gearbeitet hat, als eine junge Frau, 25 Jahre, die gerade Mutter geworden ist, erschossen, aufgefunden wird. Das ist Abigail. Abigail ist mit Gustav verheiratet. Der ist, glaube ich, fast doppelt so alt wie sie. Die wohnen, wie gesagt, im Stockholmer Nobelviertel. Gustav ist zur Tatzeit nicht da, Karl, das Baby wird gefunden, das liegt einfach schlafend im Bettchen, dem ist Gott sei Dank nichts passiert. Und die Nanny, die schon irgendwie, habe ich gedacht, das ist auch komisch, vor der Geburt eingezogen ist, damit die Familie und alle Verhältnisse kennenlernt, die sind in einem Club untergekommen und haben ein Alibi, also Gustav und die Nanny, der ist auch in diesem Viertel angesiedelt, dieser Club, wo man Eintrittsgelder bezahlt, damit da alles so heimlich und unter sich bleibende Leute sich da treffen können, anscheinend abends und am Wochenende. Die haben auch Privatzimmer und alles Mögliche.
0: Jetzt geht gerade bei der Franziska und mir die Fantasie durch. Was ist das für ein Club?
1: Ja, ich weiß auch nicht, das klingt wie so Beachclubs oder so in Amerika, wo die Leute so irgendwie so einen Monatsbeitrag bezahlen und dann bleibt man so unter sich. Da darf dann ein Otto Normalbürger, wenn ich das jetzt mal so nur sagen darf, darf da nicht rein. Und auch die Barleute und alles sind geprüfte Angestellte, so erzählt sie das auch und schildert es kurz, die dann da wahrscheinlich auch mal was unter den Tisch fallen lassen, im wahrsten Sinne des Wortes, was dann eben nicht an die Öffentlichkeit gekommen. Das stört Saka natürlich. Sie ermittelt mit ihrem Team auf ganz klassische Art und Weise erstmal, aber tatsächlich auch im Alleingang. Also sie hat auch wirklich großartige Ideen, eine Kombinationsgabe, was mir wieder richtig gut gefallen hat. Sie findet dann zum Beispiel einen unehelichen Sohn von Gustav, den er schon... ich glaube, Vater geworden ist kurz nach dem Abitur. Die Mutter dieses Sohnes ist in der Psychiatrie, die besucht sie auch und die erzählt immer,

0: Also das Lied hätte auch Potenzial für den Song Contest, wenn Finnland antritt. Das
1: Und jetzt gut. Sind auf jeden Fall alle wieder wach.
0: Gut. Willkommen für alle, die jetzt erst zugeschaltet haben. Wir sind im literarischen Frühstück. Die Sendung heißt Zeit für Bücher und diese Zeit nehmen wir uns noch ungefähr 25 Minuten. Wir hatten ja eben ein Krimi aus Skandinavien und da haben wir uns in der Musikpause so ein bisschen Gedanken gemacht, wieso Krimis eigentlich so gerne gelesen werden. Und hat die Martina, das sind ja so immer die Insider, die werden immer Dampf verraten, wenn das Mikro aus ist, gesagt, die war früher mal Leiterin einer Bücherei und da habt ihr folgende Entscheidung getroffen.
2: Wir haben das Budget für Krimis und Thriller erhöht, weil einfach die Nachfrage da war. Die Leute wollten, egal ob es

0: skandinavische oder Wohlfühlkrimis oder sonst was, Krimis und Thriller einfach vermehrt lesen.
1: Genau. Und dann wiederum haben wir festgestellt, woran das liegt, nämlich,
0: dass man einfach gerne, glaube ich, manchmal so miträtselt. Man möchte gerne von Anfang an wissen, wer der Täter ist. War es der Gärtner? Fragezeichen, so wie immer. Hm. Aber ich glaube auch Agatha Christie oder generell Detektivgeschichten haben einfach den Reiz, dass man ja dann miträtselt und so, dass das einfach unterhält.
1: Wie ist das bei euch gewesen? Wie ist denn so die Quote bei euch gewesen? Der Anfangsverdacht, wie häufig hat der sich bestätigt?
2: Kommt immer auf den Autor oder die Autorin an. Ich hatte Krimis, wo ich nach ungefähr der Hälfte wusste, worauf es hinausläuft. Und ich hatte welche, das sind mir eigentlich die allerliebsten, wo mich der Autor komplett oder die Autorin komplett aus den Socken haut am Ende. Mit einer Wendung, die ich nicht habe kommen sehen, die sich vorher vielleicht schon angedeutet hat, wo ich im Nachhinein sage, ja, das ist absolut logisch. Habe ich absolut nicht kommen sehen. Wäre ich nie drauf gekommen.
0: Das gibt es auch. Dann diese ganz krassen Wendungen, wo es dann der Täter ist, den man eigentlich schon auf der Seite hatte, definitiv unschuldig, dass man nochmal so ein Turnaround hat im Buch und dann steht man da und denkt sich, aha.
2: Ja.
1: Das nächste Buch ist für unsere Großmütter, unsere Söhne und alle, die im Spiegel mehr erkennen als ihr eigenes Gesicht. Und die Franziska sagte, es ist ein Krimi und doch wiederum keiner. Das wird sie uns jetzt gleich genau erklären.
2: Richtig. Was ich mitgebracht habe als nächstes ist Spiegelland von Rebecca Frank. Und es erzählt im Grunde drei Geschichten, drei Perspektiven auf drei verschiedenen Zeitebenen. Die erste spielt 2025 und ist aus der Sicht, wird aus der Sicht des, jetzt muss ich überlegen, ich glaube 14 oder 15 ist er, von Elias beschrieben. Er hatte Streit mit seiner Mutter und ist dann von zu Hause abgehauen. Es sind gerade Sommerferien, er hat also auch keine Schule und fährt ins Bremer Umland, wo seine Großmutter ein kleines Haus hat im Moor, um da irgendwie einfach mal Abstand zu kriegen und vielleicht auch mit ihr über das zu sprechen, was vorgefallen ist. Was er nicht weiß, ist, dass er damit quasi unwissentlich Familiengeschichte wiederholt, weil auch seine Großmutter ist einst in dieses Haus im Moor geflüchtet. Kato oder Katharina, die Großmutter, aus ihrer Perspektive, also ihre Geschichte erfahren wir dann so in Rückblenden ins Jahr 1999. Sie ist von zu Hause abgehauen mit ihrer kleinen Tochter, hat sich in der Ehe, in der sie war, schon lange isoliert und gefangen gefühlt. Anfangs war irgendwie noch alles gut. Ihr Mann war unglaublich lieb und fürsorglich. Und als dann die Tochter auf der Welt war, hat das sich immer mehr verändert, ist irgendwann gewalttätig geworden. Hat sie auch ein Stück weit abgeschottet von außen. Sie hat kaum noch Kontakt zu Freundinnen. Und dann bekommt sie irgendwann die Nachricht, dass sie von ihren Großeltern, zu denen sie keinen Kontakt mehr hatte, von der ihrer Großmutter dieses Haus im Moor geerbt hat. Und sie hat endlich einen Ort, wo sie hin kann. Packt dann mitten in der Nacht alles zusammen, schnappt sich die Tochter, setzt sie ins Auto und fährt einfach los ins Moor. Einfach auch von ihrem Mann wegzukommen und da vielleicht auch einen Neustart quasi zu wagen. Sie hat ursprünglich mal im journalistischen Bereich gelernt, bekommt dann zum Glück auch eine Stelle bei einer kleinen regionalen Zeitung. Erstmal aber nur als freie Mitarbeiterin, weil in dieser Zeitung werden Frauen grundsätzlich erstmal nicht fest angestellt und die wollen erstmal gucken, naja, Mädel, kannst du überhaupt schreiben? So ungefähr.
1: Da müsste ich ja mal fast fragen, du hast gesagt, es spielt im Jahr 25?
2: Die Perspektive von Elias, die Perspektive von Katharina, also von Kato, spielt 1999.
1: Aber auch ja, da 99, ist es ein bisschen befremdlich. Also wenn ihr jetzt gesagt hättet, sie spielt 1970, ja, hätte ich es mir eher vorstellen, naja, wenn dann der Zeitungsverlag sagt, nee, Frauen sind nicht so erwünscht.
2: Es ist eine kleine regionale Zeitung und das ist, sag ich mal, ein Stück weit ein Männerclub, muss man sagen. Ja. Der Verleger, der da irgendwie noch mit Zigarre sitzt, ja, es ist vielleicht ein bisschen befremdlich. Aber in ihr weckt das auch so ein bisschen den Ehrgeiz, sich zu beweisen. Sie fängt dann an, rumzufahren, nach Geschichten zu suchen. In der Nähe von diesem Moor ist Worpswede, wo sie dann hinfährt, um sich mit Künstlern zu unterhalten. Die am Anfang wollen sie nicht wirklich mit der Journalistin sprechen. Weil sie sagen, ja, ihr berichtet ja immer nur über die Künstler von früher, aber Kato will halt eine Geschichte machen über Worpswede, wie es heute, also dann im Jahr 1999 ist, was da jetzt für Künstler aktiv sind. Und mit der Geschichte schafft sie dann quasi auch einen Durchbruch, dass sie in der Zeitung auch ein Stück weit ernst genommen wird und dass sie sagen, ja, wir beschäftigen sie gerne weiter. Und dadurch, dass sie dann aber eben in der Zeitung Artikel veröffentlicht, dass sie auch unter ihrem Namen besteht natürlich die Gefahr, dass ihr Mann das irgendwie mitbekommt und dann anfängt sie zu suchen. Und die dritte Perspektive, die dritte Geschichte ist die Geschichte auch einer jungen Frau, die im Jahr 1756 spielt. Aletta heißt sie. Sie ist aufgewachsen unter Moorbauern, hat ihre eigene Familie früh verloren, wurde dann von einer anderen Familie aufgenommen, hat noch einen Bruder. Und die Leute, die da in diesem Dorf leben, in Brittdorf, leben da schon seit Generationen irgendwie, stechen Torf im Moor und verkaufen den nach Bremen, um ne, so irgendwie Geld zu verdienen. Und Aletta ist verlobt mit einem der reichsten Männer aus dem Dorf, wo sie leben, und merkt aber auch da irgendwann, dass er noch eine andere jähzornige Seite hat und will diese Verlobung dann lösen. Zu der Zeit verteilt die Regierung in der Nähe Landparzellen an Leute, zum Teil auch an Zweit- und Drittgeborene, die keine Chance haben, irgendwas zu erben, und wollen da ein zweites Dorf aufziehen. Und Alettas Bruder zieht in dieses Dorf zusammen mit seiner Frau und Aletta folgt ihnen dann irgendwann. Und bei dem alten Dorf, bei den Brettdorfern, wird das total kritisch gesehen. Die sagen, wir leben hier seit Generationen, das ist unser Land und ihr kommt jetzt und stehlt uns unseren Torf sozusagen. Und das führt zu richtig gehenden Konflikten irgendwie zwischen diesen beiden Dörfern. Soweit, dass die alten Dorfbewohner dann versuchen, die neuen zu vertreiben. Und Aletta, die dann im neuen Dorf lebt, merkt auch, dass ihr ehemaliger Verlobter, der auch nicht akzeptieren kann, dass sie einfach Nein zu ihm gesagt hat, die Dorfbewohner immer weiter irgendwie auch aufstachelt. Und das hat man auch, das ist so ein Thema, so ein Muster, was sich ein Stück weit durch diesen Roman zieht. Männer, die Frauen quasi ja als ihr Eigentum betrachten und sagen so, ne, wir sind verlobt, wir heiraten jetzt und du hast nicht Nein zu sagen zu mir. Und sie halt versucht, sich daraus zu lösen und ja, ihr eigenes Leben auch aufzubauen. Und diese drei Perspektiven verbindet die Autorin total geschickt. Es gibt Motive, die immer wieder auftauchen. Es gibt eine Moorleiche, die gefunden wird. Deswegen habe ich vorhin gesagt, das ist ein Krimi, aber auch nicht. Weil das Schicksal dieser Moorleichen spielt auch eine Rolle. Die tauchen erst im Jahr 1756 auf, also in dem dritten Zeitstrang, in der Vergangenheit. Und dann 1999 nochmal. Und mit diesen Moorleichen und mit einem Wandteppich, der bei Cato im Haus hängt und der eine Geschichte erzählt von diesem Moor, hat man quasi die Verbindung zwischen den Zeitsträngen und auch im Jahr 2025, wo Cato dann ihrem Enkel Elias so ein bisschen ihre eigene Geschichte erzählt, aber eben auch die Geschichte von der Gegend hier, und die sich zusammen diesen Wandteppich angucken und überlegen, was da eigentlich hintersteckt.
1: Wie elegant sind denn da die Zeitsprünge?
2: Schon sehr gut gemacht. Wie gesagt, durch diese wiederkehrenden Elemente macht man da quasi den Sprung in eine andere Zeit, auch durch die Moorleichen. Wir befinden uns im Jahr 1999. Cato, sie schreibt einen Artikel über die Moorleichen, die dann gefunden wurden, wo am Anfang gerätselt wird, wie alt sind diese Moorleichen. Ist das, aber da, als sie 1999 auftauchen, ermittelt erstmal die Polizei, weil sie denken, das könnte ein Mord gewesen sein. Und dann hat man den Sprung ins Jahr 1756, wo dann auch auf einmal Moorleichen auftauchen. Und dann fragt man sich beim Lesen natürlich, sind das die gleichen Moorleichen oder nicht? Oder da hatte ich tatsächlich eine Vermutung dann relativ schnell, wer die Moorleiche ist. Es hat sich nicht bestätigt. Das war dann am Ende doch jemand anderes, als ich dachte. Und man hat in diesen Perspektiven eben auch wiederkehrende Themen, wie gesagt, wiederkehrende Konflikte mit Aletta und mit Cato, die beide eben aus gewalttätigen, aus toxischen Beziehungen raus wollen, in denen sie stecken. Ich weiß, es klingt jetzt nach unglaublich schwerer Kost, aber es liest sich großartig, und ich würde sagen, mit diesen Themen ist das Buch, auch wenn Katos Perspektive, Katos Erzählschrank 1999 spielt, die Themen sind immer noch aktuell.
1: Ihr wollt gerade sagen, gerade wieder, war das vielleicht auch Grund, warum du dieses Buch vorstellst oder warum du es jetzt gerade liest, weil wir hatten ja vor ein paar Wochen, wurde hier ganz groß thematisiert, wie toxisch manchmal das Verhältnis zwischen Männern und Frauen sein kann.
2: Ja.
1: Gerade in Beziehung, ne?
2: Ja, ja. Und wenn dann auch noch Kinder irgendwie involviert sind.
1: Natürlich spielt jetzt die Online-Geschichte keine große Rolle.
2: Mhm.
1: Aber dass dann immer noch so dieses Besitzdenken da ist, ne?
2: Ja, ja. Genau.
1: Und von daher ein aktueller Bezug und natürlich auch die Frage, auch für Männer geeignet?
2: Ja, absolut auch für Männer geeignet, würde ich sagen. Vielleicht gerade, weil es fast ausschließlich aus der weiblichen Perspektive geschrieben ist und quasi wie diese Frauen das Verhalten der Männer erleben.
1: Mhm.
2: Und im Fall von Kato auch, wie viel Angst sie hat, dass ihr Mann dann irgendwann wieder auftaucht und sie holen kommt, die Tochter holen kommt. Mhm. Er versucht es dann tatsächlich anders, so viel verrate ich an der Stelle. Er zeigt sie dann quasi an, weil sie die Tochter mitgenommen hat und ihm entzogen hat. Das heißt, da kommt dann auch noch ein Sorgerechtsstreit. Ja, so funktioniert das dann.
0: Diese Masche funktioniert, ja.
2: Richtig, genau. Und dann muss sie sich irgendwie auf einmal verteidigen, quasi gegen diese Vorwürfe. Und die dritte Perspektive, also die 2025er Perspektive, die von Elias, hat die Autorin gesagt, die war ursprünglich tatsächlich gar nicht geplant. Sie ist schwanger geworden, während sie an dem Roman gearbeitet hat. Und es war irgendwann klar, dass es ein Sohn wird. Und dann hat sie halt auch so ein bisschen überlegt, wie können wir vielleicht der jetzigen Generation von Jugendlichen, von jungen Männern, wie können wir die erziehen, dass da keine Machos draus werden? Dass sie respektvoll mit Frauen umgehen irgendwie und vielleicht auch lernen, ihre Gefühle irgendwie zu äußern und zuzulassen, weil auch darum geht es in Elias Perspektive. Er sagt, er stellt irgendwann fest, er hat Kumpels, mit denen er auch Fußball spielt, aber man redet nicht über Gefühle. Das macht man einfach, das ist uncool. So, und das ist aber, das macht einen ja, also ich sag jetzt, es ist logisch, es macht dich ja nicht weniger männlich irgendwie, wenn du auch mal weinst oder keine Ahnung, irgendwie eine Krise hast oder so. Aber das müssen junge Männer vielleicht auch lernen, dass es okay ist. So, über Gefühle zu sprechen, dass das nicht uncool ist und dich nicht unmännlich macht, sondern natürlich hast du Gefühle wie jeder andere Mensch auch. Das ist völlig normal.
1: Also vielleicht einfach auch mal zu lernen, wir sind vielfältig als
2: genau.
1: Personen. Und wir sind nicht nur männlich oder weiblich, sondern in jedem steckt so ein bisschen was drin.
2: Genau.
1: Und dass wir das auch zulassen.
2: Genau. Und dass wir so wegkommen von diesem Denken, was teilweise noch vorherrscht. Irgendwie Männer müssen stark sein, wie gesagt, und unverletzlich wirken und so. Das ist, ja, weil das fördert, glaube ich, ein Stück weit auch.
1: Also was lernen wir daraus? Ein Buch kann unterhaltsam sein.
2: Richtig.
1: Es kann aber auch, ohne vielleicht zu sehr mit dem Zeigefinger oder mit dem ein Stück weit mir Orientierung geben.
2: Ja, und das macht die Autorin, finde ich, absolut großartig. Sie greift diese wichtigen gesellschaftlichen Themen auf, ohne irgendwie zu belehrend zu wirken. Wie gesagt, dadurch, dass es aus der Perspektive der Frauen geschrieben wird, man fühlt einfach mit ihnen mit. Man sieht die Problematik. Ich habe, wie gesagt, gerade gesagt, es ist auch immer noch aktuell, finde ich. Man erkennt diese Problematik, ohne dass sie jetzt irgendwie sagt, ja, das ist so und so und so, sondern es kommt einfach natürlich im Lesen. Und und er hält trotzdem gut. Wie gesagt, man hat diesen Strang mit den Moorleichen, wo man dann immer noch wissen will, was ist mit denen passiert, wer ist das? Wo man dann auch so ein bisschen miträtseln kann. Deswegen hat es vielleicht auch ein kleines bisschen was von einem Krimi. Aber es ist ein unglaublich tolles, ein unglaublich toll geschriebenes Buch.
1: Bleibt, ob es überhaupt ein Krimi ist, ne? Ob es überhaupt ein Moor ist,
2: ja.
1: Weil
0: kann ja auch jemand so im Moor versinken, ohne dass da
1: ja.
2: Richtig,
0: oder
2: genau.
0: Hat oder so.
2: Richtig.
1: Das wissen wir alle nicht. Jetzt haben wir so ein bisschen kleines Zeitproblem.
2: Ja.
1: Aber das passiert immer wieder in dieser Sendung, dass man so wunderbare Bücher hat, die man dann auch sehr ausführlich beschreiben möchte,
2: ja.
1: Dass es nicht für alle Bücher reicht. Ich kann vielleicht insofern sagen, die Martina hat da ein Buch vor sich liegen, wo sie sich überlegt hat, also ist es schön anzusehen, das ist ja auch nicht unwichtig.
0: Nee.
1: Und wie sage ich im Radio, wie das Buch aussieht?
0: Da ich eine absolute Cover-Käuferin bin und das die meisten, die mich kennen, auch wissen, dann kann ich einfach sagen, es ist ein wunderschöner Einband, es hat einen wunderschönen Buchschnitt, mein Buch. Es hat ein perfekt passendes Lesebändchen. Wenn ich den Schutzumschlag entferne, habe ich ein wunderschön bedrucktes
2: das sieht toll aus.
0: Buch. also richtig festgebunden. Und es hat eine Overlay-Seite, glaube ich, heißt das. Das ist so eine folierte Seite in der Mitte mit so einem wunderschönen, passenden Bild. Also es macht ordentlich was her und es hat einen wunderschönen Titel, passend zur Jahreszeit. So viel darf ich vielleicht noch verraten. Und zwar heißt es Der Sommer, der uns blieb von Greta Herrlicher. Ein Debüt, ein Sommerroman, um den es an einen Sommer geht, der stattgefunden hat und der das Leben der Protagonisten für immer verändert hat, die dann nach 20 Jahren sich wieder treffen und sich dann vielleicht ein paar Fragezeichen auflösen.
1: Also quasi auch ein bisschen Zeitreise. Sie ja. Vielleicht nicht ganz so rumgehüpft wie in dem Buch von der...
0: Nein, wir begleiten drei Kinder bis ins Jugendalter, bis zum Abitur und dann treffen sie sich nach 20 Jahren wieder.
1: Genau, also bei der Franziska sind wir ein bisschen mehr
2: gesprungen, richtig.
1: Gesprungen. Wir machen jetzt gleich einen Sprung zum Schluss der Sendung. Ich hätte ja alle Zeit der Welt, aber ihr müsst ja noch arbeiten, ne?
2: Richtig, ja.
1: Und um 9 Uhr öffnet der Laden, der ist nicht weit von hier. Deshalb noch schnell Veranstaltungshinweise, dann Musik und dann schmeiße ich euch raus.
2: Sehr gut. Genau, ein Veranstaltungshinweis. Ja. Für das zweite Halbjahr haben wir noch keinen Flyer, der ist in Arbeit. Alle Termine finden sich aber jetzt schon auf unserer Homepage. Und die letzte Veranstaltung vor der Sommerpause.
1: Ja, du musst die Homepage nennen. Die wissen ja jetzt nicht, welche. Wir haben ja mehrere Buchhandlungen in Rüsselsheim.
2: Der Buchhandlung in Rüsselsheimer Innenstadt.
1: Ja, das kann man ruhig sagen. Das ist ja ein Veranstaltungshinweis.
2: Ja, dann genau. Im Kapitel 43, also auf www.kapitel43.de findet ihr jetzt schon alle Veranstaltungshinweise fürs zweite Halbjahr. Vor der Sommerpause machen wir jetzt noch am 19.06. einen Veranstaltungsabend Geschichten erleben. Eine Reise durch die Jahrhunderte. Und da ich reisen wir schon, auch wieder durch die Zeit. Naja, wir haben das Doctor Who-Theme als Sendungserkennungsmelodie.
1: Genau, passt also für alle, die es nicht wissen, diese Erkennungsmelodie entstammt von der Fernsehserie Doctor Who, der überall hinkam mit seiner...
2: Genau,
1: der durch mit seiner
2: Zeit und Raum reist.
1: Er kann quasi zu jedem Raum, zu jeder Zeit überall hin. Ne? Können wir auch.
2: Genau, und wir reisen mit euch dann auch durch die Zeit, stellen
0: zum Beispiel historische Krimis und Thriller vor. Den Part übernehme ich. Es wird also auch blutig, sei es im Mittelalter oder kurz nach dem Zweiten Weltkrieg.
2: Aber auch historische Romane, Tatsachenberichte.
0: Biografien,
2: genau. Quer durch alle Jahrhunderte wirklich von vorchristlicher Zeit, würde ich sagen, bis ins 20. Jahrhundert rein. Wenn ihr Interesse habt, kommt gerne vorbei. Es gibt auf jeden Fall noch Karten. Genau, das ist am 19.06. um 20 Uhr in der Buchhandlung.
1: Ich freue mich, dass ihr heute da wart.
2: Wir freuen uns auch. Danke, dass wir da sein durften.
1: Was war ein tolles Blind Date, also nicht mit euch, euch kenne ich ja schon, aber im Prinzip jedes neue Buch ist ja auch wie so eine Art Date, ne?
2: Ja.
1: Und dann merkt man auch gleich schon bei den ersten Seiten, es fesselt mich. Obwohl, ich glaube, ihr seid tapfer, ihr lest durch, ne? Auch wenn ein Buch vielleicht nicht gut beginnt. Wie viele Seiten gibt man einem Buch eine Chance?
0: Das handhabt, glaube ich, jeder anders. Ich habe tatsächlich auch schon Bücher abgebrochen. Es gibt so eine Regel, manche sagen irgendwie 50 Seiten, 100 Seiten, aber das muss jeder selbst entscheiden. Sehr individuell, finde ich. Wenn man gar nicht reinkommt, sollte man es weglegen. Das Leben ist zu kurz für ein schlechtes Buch.
2: Meistens 100 Seiten versuche ich schon. Wobei ich sagen musste, ich hatte auch schon Bücher, wo ich in der ersten Hälfte skeptisch war. Ich habe überlegt, es abzubrechen. Wenn ich dieses Buch empfehle, kommuniziere ich das auch ganz ehrlich. Aber in der zweiten Hälfte ist es dann unglaublich gut geworden, wo ich dann froh war, dass ich es doch zu Ende gelesen habe. Also manchmal wird man da auch positiv überrascht. Genau, oder manchmal ist man, das hat man ja auch, ist man einfach nicht, gerade nicht in der richtigen Stimmung, was leichtes, ein Wohlfühlroman lesen, dann passt ein skandinavischer Krimi nicht so gut, dann legt man den skandinavischen Krimi halt weg und liest ihn zu einem anderen Zeitpunkt. Auch das kommt vor.
1: Gut, ja. Das kennen wir auch von Musik, das kennen wir von Fernsehserien. Das war die Zeit für Bücher. Das literarische Frühstück heute mit
2: Franziska Schulte
0: und Martina Kollmann-Schuch
1: und Hartmut Krause und wir bedanken uns fürs Zuhören. Einen schönen Samstag.

Hi, guten Abend. Remember is here. Und ich grüße mit diesem Lied die Hedi und die Gisela.

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2: Rüsselheim in Germany. That's Harald Himmel.
0: And his show.
3: Ja, Remember von Radio Rüsselsheim und Radio Nordsee. Und ihr werdet es nicht glauben, dies sind die Beatles mit einem Instrumental. Und ich grüße Moni und Fips.

0: Ja, mit den Walker Brothers grüße ich den Danny. 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Ja, und der Manfred hatte seine 400. Sendung am Samstag.
1: Ja, hallo Gute an die Remember Family.
0: Hallo Manfred. Und Moment, was habe ich jetzt gemacht? Oh, ich habe hier gedrückt und es kam nichts. Ja, Manfred, the Zombies for you.

Ja, die Zombies, the time of the season. Und es ist tatsächlich the time of the season. Der Walter hat mich erinnert. Er hat mich erinnert. Er musste mich erinnern, dass am 6.6.2011 meine allererste Remember-Sendung war. Also genau als der Manfred seine 400. hatte. Und da habe ich nicht dran gedacht. Habe ich hinterher vom Walter gelesen. Ja, so ist es.

Ja, und gewünscht hat sich das die Hanna. Und ich weiß, das gefällt auch der Ines. Barry White.

0: Ja, die Gruppe Bread and the Guitar Man. Und danke, Silvia, für den Anruf. Ja, und wenn ihr anrufen wollt, einige kennen ja die Nummer noch nicht, das ist Rüsselsheim 06142 und dann 12200. Ich wiederhole, 06142 12200 und ihr seid an meinem Ohr.
1: Ah!

0: Ja, from down on the corner hatte ich gerade einen Anruf. Ja, von der Barbara aus Solingen, das ist so toll. Und dein Wunsch nächste Woche, der kommt ganz bestimmt. So, jetzt haben wir was für die...
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0: Ja, für die Irma. And this is Bo Diddley.

0: Einfach ein geiler Song von Bo Diddley. Evelyn. Und der ist bestimmt nicht aus der Rock'n'Roll-Zeit. Vielleicht findet jemand raus, von wann der ist. Bo Diddley, Evelyn. Ja, und ich grüße auch den Engelbert. Hallo, Engelbert.
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0: Juhu. Hallo, Petra.

Ja, ein Hit aus dem Start von Radio Nordsee 1970. Spirit in the Sky, Norman Greenbaum. Und der Walter freut sich natürlich auch. War mir klar. Okay, ich sag nochmal die Telefonnummer, weil das hat ja eben so gut geklappt mit der Barbara, die sie noch nicht kannte. 06142 12 200. Und nochmal 06142 12 200. Und das nächste Lied. Do you remember? Ist für die Maggie. Ich grüße an die sonnigen Strände von Spanien.

Ja, unsere Spirit in the Sky, die Petra, hat gerade angerufen. Und sie wünscht der ganzen Bagage einen schönen Abend mit Remember und grüßt euch. Ja, und was wollte ich noch sagen? Ich wollte noch was sagen. Ja, Neil Diamond war natürlich für die Maggie in Spanien und jetzt feiert man den Geburtstag und die Petra hat noch gesagt, ja, die hocken jetzt alle in Flörsheim bei der Pizza.

0: Ja, liebe Christina, ihr seid ja am Feiern. Feiert noch schön. Und morgen wirst du die Sendung nachhören. Morgen früh um 11, dann kommt die Wiederholung, die erste. Die zweite kommt am kommenden Sonntag, 18 Uhr auf Radio Nordsee. Ja, und Christina, alles, alles Gute zu deinem neuen Lebensjahr. Und jetzt kommt der Peter.
1: Peter.
0: Ja, ja, ja.

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McLean. Und willkommen der Mechthild hier in der Remember-Gruppe in Facebook. So, und jetzt gehen wir nach Solingen. Ja, Barbara hat es ja vorhin angerufen. Hier kommt ein Song von Coldplay.

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Ja, den Jingle wollte ich ja gar nicht spielen. Ich wollte ja den spielen. 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Ja, und jetzt gehen wir nach Holland und nach Alzey gleichzeitig. Beide Marias kriegen jetzt etwas aus Italien.

0: Zuckero und Paul Young. Sein Sound am Donner.
1: Karin!
0: Ja!

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2: Ja, von A to Z, aber jetzt kommt B. Barry Manilow. Und ich grüße die Ingrid und den Franz in Offenbach.

I can't smile without you. Für Ingrid und Franz. Ja, und ich muss noch was vorlesen. Ihr wart ja wieder sehr aktiv, die Maria in Alzey und die Christiane. Und ihr habt rausgefunden, dass der Bo Diddley-Song tatsächlich aus 1986 stammt. Ja, also nicht aus seinen 50er-Hits raus. Und er sei wohl 1984 aufgenommen worden. Und das nur live verfügbar. Okay, wunderbar. Mich freut's. Und jetzt machen wir damit weiter. Mein

Ja, das war natürlich der Gene Pitney für die Marita in Siegen. Und wir bleiben hier noch ein bisschen bei... Ladies and Gentlemen, this is Radio Nordsee International. Aus dem Studio 1 in Rüsselsheim. Und jetzt grüße ich die Gabi Unger. Hallo.

Ja, Ellie, so ein schönes Lied. Ich liebe das Daydream von Love and Spoonful. Und jetzt kommt der Hinweis auf Walter. Mittwochabend. Der Lotte-Walter mit Gebabbel und Musik. Ja, Walter, und du hast mich ja auf den 6.6. aufmerksam gemacht und ich mache jetzt auf deine Sendung aufmerksam am kommenden Mittwoch hier bei Radio Rüsselsheim, 22 Uhr. Und das ist eine Mundartsendung mit, ja, mit was ganz Besonderem vom Walter und manchmal auch von Gästen, gell? So, und jetzt für dich und für die Doris. Splish, splash, I was taking a

0: Der Elvis. Do you remember? Und daraus kann ich auch noch einen tollen Jingle machen, denke ich. Ja. Und es hat wenigstens der Gisela gefallen. Das freut mich.
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0: Und hier kommt für dich die Yardbirds.

0: Also wenn es ein Rock'n'Roll gibt, der uns gefällt, das sind die Fabulous Thunderbirds mit My Babe. Gelle Christiane.
1: Ja, hallo, ich bin die Christiane. Wahnsinn.

0: Immer wieder der Hammer mit diesem Lied, gell?
1: Ja. Yeah.
0: Let's do it again. This is a remember song.

0: Ja, wir wollen es aber nicht ewig weiterspielen, aber ich habe jetzt hier noch eins von einem anderen Klasse-Interpreten. Und zwar, Moment, wer hat sich das? Nee, gewünscht hast du es dir nicht.
1: Hallo, guten Abend, liebe Remember-Freunde.
0: Ja, hallo Ruth. Das ist Stefan. Stefan Benecke. Das richtige Kontrastprogramm. I'll meet you at dawn. Also wenn die Sonne aufgeht, gell?

0: Oh ja, Stefan Benecke. Und der Titel war I'll Meet You at Dawn. Und jetzt habe ich alle Anruferinnen mit Ruth begrüßt, weil das Lied für die Ruth war. Die Gabi hat noch angerufen. Und die Ingrid aus Offenbach, die natürlich euch alle grüßt. Und natürlich war auch die Ruth noch dran. Und vorher, das muss ich auch noch sagen, Christiane, die Elli, die Maria aus Alzey, die Hedi hat angerufen, der Peter, die Petra, die Barbara und die Silvia. Das hatten wir aber am Anfang schon. Jetzt verbabbel ich mich auch noch. Ja, jetzt kommt erstmal
1: der Musikwunsch von Marita.
0: Und da habe ich Big Mama Thornton mit Ball and Chain.

0: Okay, das war Big Mama Thornton mit Ball and Chain. Und jetzt haben wir noch ein letztes Lied, und zwar, wo ist der Jingle? Hier.
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0: Und ihr habt ja auch gerade angerufen, die Heidi und die Ingrid, und hier ist euer Lied. Das war ein ganz, ganz großer Hit in Holland, damals als Radio Nordsee gestartet ist. Haben die immer gespielt. Wurde sogar ein Hit in England dann. Ja, ein Hit nicht, aber naja, jetzt bin ich ruhig. Und ihr könnt euren Maffei hören. Tschüss für euch alle.

Also, morgen gibt's Neues um 9. Und um 11 die Wiederholung von dieser Sendung. Am Sonntag 18 Uhr Radio Nordsee über die Satzzentrale. Dieselbe Sendung noch einmal. Und ich sage jetzt zum Schluss einen schönen Gruß an den Wolfgang, der bei Radio Nordsee nach mir folgt. Ciao.

Und auch heute habe ich wieder ein Thema. Ja, es dreht sich alles rund um Berge, um die Alpen, um Österreich und die Schweiz. Aber lasst euch überraschen.

Ja, und dazu sind wir ja mal ins Jahr 1880 beziehungsweise 1881 gegangen, denn nämlich in eben diesen Jahren hat die Schweizer Autorin Johanna Spyri diese beiden Kinderbücher Heidis Lehr- und Wanderjahre und Heidi kann brauchen, was es gelernt hat, geschrieben. Und der Titel von Gitti und Erika, den wir gerade gehört haben, ist aus dem Jahr 1977 und ein Jahr später wurde dann die ganz berühmte Zeichentrickserie verfilmt. Wir gehen ins Jahr 1983 und jetzt gehen wir direkt mal auf den ersten Berg mit Wolfgang Ambros.

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1: Die Geschichte hören wir uns jetzt nicht komplett an. Das war Wolfgang Ambros. Und wir kommen zum ersten Wunsch, denn die A ist die Playlist sehr voll und B habe ich sehr viele Wünsche. Und der erste Wunsch, ja, da freue ich mich ganz besonders, denn ich war am Wochenende in München und da habe ich zwei sehr, sehr gute Freundinnen getroffen, die Claudia und die Marion. Die hören uns heute also auch aus München zu und die Claudia wünscht sich Formello bis Geschopperno.

Das war der Holzturner Musik Big Band Club. Ich hoffe, ich habe es richtig ausgesprochen. Der Ausschreiben ist auch schwierig. Ja, das war der Wunsch von der Claudia aus München. Nochmal ganz, ganz liebe Grüße. Wir gehen ins Pinzgau. Die Gruppe nennt sich die Sumpfkröten und auch die wollen auf den Berg.

die Sumpfkröten. Jetzt gehen wir ins Jahr 1947. Geschrieben wurde der Titel von Karl Ganzer. Gewünscht hat ihn sich der Thomas und ich habe ihm rausgesucht die Version von den Zillertaler Schürzenjägern aus dem Jahr 1977 und ich spreche natürlich vom Kufsteinlied. Ganz, ganz liebe Grüße an den Thomas und viel Spaß mit diesem tollen Titel.

Ja, da kamen jetzt auch die Jodelfreunde mal voll auf ihre Kosten. Die Zillertaler Schürzenjäger mit dem Kufsteinlied. Nicht nur in den Alpen gibt es Berge, sondern auch in Afrika, genauer gesagt in Tansania. Der höchste Berg dieses Massivs ist mit 5.895 Metern Höhe der Kibo. Und der ist damit der höchste Berg Afrikas. Und damit gehört er zu den Seven Summits, den jeweils höchsten Bergen der sieben Kontinente. Aber der Titel von Andrea Berg, der geht über das ganze Bergmassiv, das dann nämlich heißt Kilimanjaro.

Andrea Berg und das war aus dem Jahr 1982 und das Album heißt Du bist frei. Ich habe vorhin erzählt, dass ich in München war am Wochenende und da habe ich nicht nur meine beiden lieben Freundinnen Marion und Claudia getroffen, sondern auch ganz zufällig, oder was heißt zufällig, ich saß in einem Biergarten und ja, auf einmal fing es an zu regnen und unterm Schirm saßen drei Jungs, die haben gesagt, komm doch rüber, da sitzt es im Trockenen. Und da sage ich, okay, sehr gerne. Und ja, dann haben wir doch zwei, drei Stündchen zusammengesessen. Die drei haben erzählt, dass sie einen Junggesellenabschied machen. Und zwei von den beiden kommen aus Mönchengladbach. Das ist der Patrick und der David. Also an der Stelle erstmal ganz liebe Grüße nach Mönchengladbach. Und der dritte im Bunde war der Marco, der hier aus Griesheim bei Darmstadt kommt. Und die beiden haben sich aus dem Jahr 1981, den Titel hatten wir zwar letztes Mal auch schon, aber er passt ja, weil das Schloss oder die Burg in den Bergen von Norton Green liegt. Und der Titel heißt natürlich Albany von Roger Whittaker.

Ramseys Lied, sein Lied von Albany, dem stolzen Schloss seines Clans, das er eines Tages für immer verlieren soll.

Der Wunsch vom Patrick, vom David und vom Marco, die ich wie gesagt gestern in München kennengelernt habe. Vielen Dank an der Stelle nochmal, dass ihr mich unter den Schirm gelassen habt. Wir haben dann echt einen super, super netten Nachmittag miteinander verlebt. Und ihr beiden haben mir gerade ein Foto geschickt, dass sie schon oder im Auto sitzen auf der Rückfahrt und Radio Rüsselsheim hören. Aber ich war in München eigentlich, um einen Fotokurs zu besuchen. Und auch der Lars, der mir diesen Fotokurs gegeben hat, der hat gesagt, er wollte eventuell mal reinhören bei Radio Rüsselsheim. Solltest du also zuhören, lieber Lars, dann auch an dich ganz, ganz liebe Grüße. Dieser Fotokurs war echt toll und ich habe heute Morgen schon ein bisschen mit der Kamera experimentiert und rumgespielt. Ja, da haben wir schon wieder mehr als Halbzeit beim Schlagerflow am Sonntag. Mein Name ist Florian Heinrich und ihr hört immer noch Radio Rüsselsheim. Der nächste Wunsch, der kommt von der Britta und dass Urlaub in den Bergen nicht immer so toll ist, das könnt ihr jetzt hören.

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1: Also ich finde, da hat Sven Phantom dem Taunus ein bisschen Unrecht getan. Also so schlecht ist es nicht. Gut, vielleicht nicht, um 2 Wochen Urlaub zu machen, aber trotzdem ein sehr, sehr schönes Naherholungsgebiet, was ja hier bei uns bekanntlichermaßen direkt vor der Haustür liegt. Also ich finde, ein Besuch ist der Taunus immer wert. Weiter geht's mit dem nächsten Wunsch. Dazu gehen wir ins Jahr 2019. Das Album heißt Wirbelwind. Die Künstlerin Melissa Naschenweng. Der Titel Ich stehe auf Bergbauernburm und der Wunsch kommt von der Sabine aus Flörsheim. Ganz, ganz liebe Grüße.

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1: Melissa Naschenweng, ich stehe auf Bergbauernburm. Der Wunsch von der Sabine. Was wäre eine Schlagerfloh-Sendung ohne einen Wunsch der Fälle?

Tanzgruppe. Und der kommt diesmal von der Marion und die grüßt die Firlefanz-Gruppe, die zum Teil unterwegs sind, zum Teil hier in Rüsselsheim sind und auch ihren Mann Ralle, der ein Turnier spielt, und zwar ein Discgolf-Turnier, und sie wünscht sich von Reinhard Fendrich, I am from Austria, ganz, ganz liebe Grüße an die Firlefanz-Gruppe.

Welch eine Hymne von Reinhard Fendrich aus dem Jahr 1989. Das Album heißt Von Zeit zu Zeit. Ja, es geht hier beim Schlagerfloh am Sonntag um Lieder der Berge und genau diesen Titel trägt ein Lied aus dem Jahr 1989. Und jetzt müssen alle ganz, ganz stark sein, denn der Interpret ist Heino.

Das war Heino mit Lieder in den Bergen oder die Lieder der Berge. Ja, der Schlagerflum Sonntag ist ja spontan, kann ab und zu auch nochmal einen Wunsch einbauen, der während der Sendung hier reinkommt. Und die Birgit hat mir noch geschrieben während der Sendung und dazu gehen wir nach Südtirol, genauer gesagt nach Kastelruth. Und sie hat sich aus dem Jahr 1995 von den Kastelruther Spatzen Wetterleuchten in den Bergen gewünscht. Ganz, ganz liebe Grüße, liebe Birgit.

Die Kastelroter Spatzen mit Wetterleuchten in den Bergen. Und auch der nächste Wunsch, der kam gerade eben erst rein. Und auch den können wir noch hinkriegen. Der kommt nämlich von meinem lieben Freund Jens. Und der wünscht sich, und dafür gehen wir mal weg vom Schlager, sondern wir gehen in die neue deutsche Welle ins Jahr 1981. Der Titel von Fräulein Menke, Hohe Berge. Viel Spaß, lieber Jens.

Fräulein Menke, die sich dann später mit ihrem bürgerlichen Namen Franziska Menke nannte. Andreas Gabayé, der sagt seiner Angebeteten, wie sie sich anzuziehen hat.

Ja, das war's schon wieder mit dem Schlagerflow am Sonntag hier bei Radio Rüsselsheim. Mein Name ist Florian Heinrich, habe hier live gesendet aus Studio 1. Und ja, ich hoffe, ihr habt ein bisschen Spaß gehabt mit dem Thema. War ja ein bisschen abwechslungsreich, hoffe ich. Und jetzt, wer sich für Whisky und Schottland interessiert, der sollte jetzt mal dranbleiben, denn der Andreas Becker hat jetzt gleich seine Sendung. Ist zwar die Wiederholung von letzter Woche, aber ein sehr interessantes Thema, hat auch einen interessanten Studiogast dabei. Und ja, einfach dranbleiben. Ich schließe mit dem Titel Wo's der Herz hast via Bergwerk von Reinhard Fendrich. Macht's gut, ciao, ciao, einen schönen Feiertag morgen noch und ja, guten Start in die kurze Woche und bis bald, bye bye, ciao, ciao.

0: Guten Morgen, Rüsselsheim. Einen wunderschönen Ostersonntag.
1: Wünscht natürlich nicht nur die Stefanie, sondern auch die Ulla einen schönen Sonntagmorgen.
0: Einen sonnigen. Es ist traumhaftes Wetter draußen. Ja, vielleicht sitzt ihr auch gerade beim Frühstück oder beim Brunch mit der Family. Wir sitzen in Studio 2.
1: Und freuen uns über das tolle Wetter, werden den Sonntag genießen und hoffen, euch jetzt eine Stunde schöne Musik und ein paar schöne Gedanken zu bescheren.
0: Genau, sehr gut. Ihr wundert euch vielleicht, dass die Ulla da ist. Der Stefan hat am Freitag moderiert. Vielleicht habt ihr es gehört oder ihr wart vielleicht sogar auch vor Ort. In der Motorworld war der Car-Freitag, also geschrieben C-A-R, wie das Auto, Englisch. Und es haben sich ganz, ganz viele Oldtimer-Fans in der Motorworld getroffen und ihre Autos präsentiert. Und da war natürlich auch Radio Rüsselsheim vor Ort.
1: Und ich hoffe, ihr wart schlauer als ich. Ich habe es nämlich verpasst. Es muss toll gewesen sein. Im Herbst kommt diese Ausstellung wieder. Ich kann sie nur jedem empfehlen. Ich werde auf jeden Fall im Herbst dabei sein.
0: Ja, also der Stefan und der Florian haben berichtet, es waren super tolle Autos. Auch etwas ruhiger natürlich, denn es war der Karfreitag. Und wir starten jetzt mit dem ersten Lied. Und zwar ist das passend zum Wetter von den Beatles. Here comes the sun.

0: Wir sind zurück und der Hartmut besucht uns gerade.
1: Ach, toll.
0: Ja, ihr habt ja schon 2 Stunden über Ostern gesprochen. Über drei sogar.
1: Also es war so, warte mal, ich muss jetzt mal ans Mikro, das ist dann einfacher für mich. Der Stefan hat mich auch bei den Sonntagsgedanken unterstützt.
0: Ah, okay.
1: Nee, normalerweise macht man nur den Leinreiter zusammen, ne? Aber weil der Stefan auch eine Bibel hat, habe ich gedacht, okay, dann kann er auch mal machen, ne? Und da haben wir uns auch über die Emmaus-Jünger unterhalten. Kennt ihr die?
0: Nein, was die?
1: Emmaus-Jünger, ganz bekannt.
0: Oh Gott,
2: jetzt bin nicht so bibelfest.
1: Gut, also dann zur Schnellerklärung.
0: Ja, bitteschön.
1: Also erst einmal, ohne die Frauen hätten wir sowieso kein Ostern gefeiert, weil nämlich, wer hat entdeckt, dass das Grab leer war? Die?
2: Frauen.
1: Richtig. Wer hat es nicht glauben können? Die Männer. Und unter anderem waren es eben auch 2 Jünger und die waren auf dem Weg nach Emmaus zu Fuß. Und dann haben sie sich so unterhalten, haben gesagt, also wir verstehen das nicht. Ne? Jesus war doch so großartig, der konnte so viel Wunder tun und dann stirbt er am Kreuz, ist tot wie ein normaler Mensch. Haut nicht hin. So, und dann kam eine dritte Person, die sich das angehört hat, hat sich in das Gespräch eingemischt und hat denen erklärt, wie das alles so sein muss. Und sie haben aber nicht erkannt, wer es ist. Also muss wohl Jesus in einer anderen Gestalt aufgetreten sein. So, und dann haben sie dann, wie das eben auch so ist, zum Essen eingeladen. Komm, hier, du bist uns mega sympathisch, wir haben uns cool unterhalten. Kannst du, magst du heute Abend unser Gast sein und wir haben auch was Besonderes. Wir haben Pizza Hawaii. Und
0: oh.
1: Ja, und dann hat...
0: Das hört man heute in Rom nicht gerne.
1: Und dann hat Jesus mit ihnen das Abendmahl gefeiert, hat das Brot gebrochen, hat die Worte gesprochen, wie Jesus das nur tut. Und dann, ey, wie cool ist das denn? Das ist Jesus. Und in dem Moment, so wie bei Raumschiff Enterprise, war Jesus verschwunden. Ne? Und dann... haben sie gesagt, okay.
0: Jetzt keine wilden Theorien mit irgendwelchen Raumschiffen.
1: Nein, ich sage nur, so muss man sich das vorstellen. Er war auf einmal weg, ne? In dem Moment, wo sie ihn erkannt hatten, war er wieder weg, ne? Diese Person. So, und dann, oh, das müssen wir den anderen erzählen. Sofort nach Jerusalem, ne? Und, ja, dann haben die anderen das auch schon erlebt. Und dann gab es noch einen, das war eher so, ich würde mal sagen, wie so unser Jürgen, ne? So ein Mensch, der eher so ein kühler Denker ist und der erstmal überlegt, ich lasse mir nicht allen Scheiß erzählen, das ist der ungläubige Thomas, von dem schon mal gehört.
0: Ja.
1: Genau. Und der wollte Jesus wirklich sehen und auch mit seinen Wunden und reinfassen. Und Jesus hat gesagt, okay, wenn du das brauchst, dann machen wir das so. Okay, das ist die Zusammenfassung von dem, was wir die letzten 3 Stunden gemacht haben. Was macht ihr jetzt eigentlich?
0: Also ich habe zwischendrin reingehört und ihr habt euch über Haarbürsten, über die Hessenschau unterhalten. Ihr habt euch über Klamottenläden unterhalten. Also das muss ich jetzt auch nochmal sagen.
1: Und das ist wieder, was ihr Frauen uns Männer nicht zutrauen. Dass wir uns auch über Klamotten... Nein, das war einfach cool. Ich meine, wäre ja vielleicht mal eine Idee. Vielleicht hättest du Bock, den Laden zu übernehmen. Da gibt es einen Bürstenladen.
0: Ja.
1: Und die Inhaberin, die
0: sucht
1: will in den Ruhestand
0: Nachfolge.
1: Gehen und sucht eine Nachfolge. Das wäre doch was für euch beide. Komm.
2: Eher nicht.
0: Also ich weiß jetzt nicht genau, ich muss jetzt mal überlegen, wie ich damit umgehen soll, wenn der Hartmut mir einen Bürstenladen in Frankfurt anbietet. Ich weiß nicht. Aber ich bin ja froh, dass es kein Besen ist, ja, auf dem ich davonfliegen soll. Also wir machen mal einfach das nächste Lied und das ist von One Republic und Good Life.

0: So, wir sind zurück. Der Hartmut hat uns jetzt völlig aus dem Konzept gebracht. Hat unsere Sendung kurz gecrashed. Wir wollten eigentlich noch mal was zu Here Comes the Sun sagen. Das haben wir uns ausgesucht, weil es draußen gerade so schön blüht. Der Frühling kommt zurück. Es ist so schön draußen heute. Aber wir haben ja nur eine Stunde Sendung. Von daher werden wir nachher mit Family und Freunden den Ostersonntag genießen.
1: Genau, werden schön Kaffee trinken und werden einfach den Tag im Rahmen der Familie, im Kreise der Familie genießen und uns einfach freuen über die Sonne und dass Ostersonntag ist und das Ganze ein bisschen besinnlich begehen, auch wenn wir nicht so richtig bibelfest sind.
0: Ja, wie wir gerade festgestellt haben. Aber das kann ja noch kommen. Heute im Laufe unserer Sendung, wir haben uns ja so ein bisschen mit Bibelversen auch. Ach, der Hartmut, da Daumen hoch und lacht. Ja, danke Hartmut. Nicht nur gecrashed, sondern in Vorbereitung auf die Sendung. Er winkt gerade ganz fleißig durchs Fenster. Haben wir uns natürlich auch mit ein paar Bibelversen beschäftigt und hatten die natürlich auch immer zu dem jeweiligen Lied dazu ausgesucht. Deswegen müssen wir jetzt noch mal kurz zu den Beatles zurück. Da hatten wir die Offenbarung, Kapitel 21, Vers 5. Siehe, ich mache alles neu. Und so ist es tatsächlich auch, wenn man aus dem Fenster schaut. Genau, für Good Life hatten wir uns rausgesucht. Ich bin gekommen, damit sie das Leben haben und es in Fülle haben. Johannes, Kapitel 10, Vers 10. Ja, so ist es. Der Frühling ist da, Oster. Und heute ist ein super Tag, um Ostereier zu suchen. Habt ihr das früher auch gemacht mit den Kindern, als die Kinder noch klein waren? Wir haben alle große Kinder, die sind nicht mehr so eifrig dabei, die Ostereier zu suchen.
1: Das war eine feste Tradition bei uns zu Hause und ihr werdet lachen. Letztes Jahr kamen meine großen Kinder auf die Idee, sie könnten mal wieder Ostereier suchen.
0: Echt?
1: Und dann haben wir doch in der Tat Ostereier versteckt und die erwachsenen Kinder sind durch den Garten gekrabbelt und haben die Ostereier gesucht. Ach, und alle hatten schön. Einen Riesenspaß. Und da kommen wir auch dann noch auf die traditionelle Bedeutung vom Osterei. Das Osterei symbolisiert Leben, auf Fruchtbarkeit und die Auferstehung Jesu. Und so haben wir auch schon wieder den Bogen zu Ostern gespannt.
0: Ach, hervorragend, da ist sie wieder, die Brücke. Und als nächstes spielen wir für euch Bruno Mars' Count on Me.

0: count on you. Ja, das ist auch immer gut, wenn man sich auf die Familie tatsächlich verlassen kann und natürlich auch auf Freunde. Die Ulla schaut gerade, es gibt nämlich traditionell auch immer Osterfeuer und wenn wir jetzt in meiner zweiten Heimat, darf ich schon fast sagen, Dangas wären, hätten wir gestern das Osterfeuer erlebt. Das findet nämlich immer am Ostersamstag statt, aber die Ulla hat geguckt und es gibt heute auch ein Osterfeuer auf der Anna Rhein-Seite.
1: Genau, von uns aus der Elbsche Seite in Hechtsheim ab 15 Uhr. Im Weingut Stenne habt ihr das Osterfeuer für diejenigen, die spontan sind und bei dem schönen Wetter draußen mit der Familie noch was machen müssen.
0: Sehr
1: oder
0: schön.
1: Machen möchten. Und ab 19 Uhr wird das Feuer dann entzündet.
0: Oh, sehr schön. Und das Osterfeuer symbolisiert auch Licht und den Neubeginn. Tja, also nach den dunklen Tagen, es kommt wieder Licht und Helligkeit. Das ist so schön am Frühling. Ja, die Tage werden wieder länger. Ich muss wirklich sagen, manchmal fährt man ins Büro im Dunkeln und kommt im Dunkeln abends wieder heim. Das ist schon sehr frustrierend. Aber deswegen ist es schön, dass es jetzt wieder etwas heller wird. Unser nächstes Lied wird ein bisschen, ich sag mal so, ein bisschen schwungvoller, vielleicht auch ein bisschen härter für den einen oder anderen. Und zwar, das sind die Imagine Dragons und Rise Up.
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0: So, wir haben ChatGPT gefragt, welcher Bibelvers passt zu diesem Lied? Und ChatGPT sagte uns, der Herr ist meine Stärke und mein Lied, Psalm 118, Vers 14. Ich hoffe, dass die Bibelfesten unter euch uns da zustimmen oder ChatGPT zustimmen. Wir sind ja nicht so bibelfest und müssen uns da auf das Internet verlassen.
1: Genau. Wir haben eben schon festgestellt, die Ulla ist evangelisch, ich bin katholisch. Er passt super, oder, heute?
0: Die christliche Idee ist hier vereint.
1: Genau, so sieht's aus. Und wir haben als nächstes Lied tatsächlich einen Wunschhit, der von der Marion ist. Und wie kann es anders sein für die Firlefanz-Gruppe? Und liebe Firlefanz-Gruppe, tut euch doch einfach mal zusammen. Vielleicht seht ihr euch sogar die Tage jetzt bei dem schönen Wetter und sucht euch doch mal einen Termin aus, wann ihr zu uns ins Studio kommt. Wir warten schon ganz sehnsüchtig auf euch und ich glaube, die Zuhörerinnen und Zuhörer auch. Wir wollen euch auch mal hören. Deswegen setzt euch mal zusammen und sucht euch einen Termin. Und jetzt euer Wunschhit, Max Rabe. Guten Tag, liebes Glück.
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1: So, das war der Wunsch-Hit für die Firlefanz-Gruppe. Dankeschön. Und mal gucken, die Frau Marion. Ach, natürlich haben wir es sehr, sehr gerne für euch gespielt. So, ich komme jetzt mal kurz zu meinem kleinen Programmtipp. Ich nenne es mal so. Ich habe eine Instagram-Seite gefunden, die nennt sich diokirche_krefeld und das macht Frau Engel und ihr Chef. Und es ist katholische Kirche, wie ich sie mir vorstelle. Deswegen habe ich mich auch vor ein paar Jahren tatsächlich von der Kirche so ein bisschen verabschiedet, weil mich das überhaupt nicht mehr abgeholt hat. Und das ist die Frau Engel, das ist die Gemeindereferentin, soweit ich weiß, und der Pfarrer Herr Güntjens. Tüntjens anscheinend. Also schwieriger Name, aber die beiden sind wirklich sehr, sehr witzig und bringen einem die Kirche doch wieder etwas näher. Und ich muss sagen, die Kirche ist voll. Ich habe mir gestern den Gottesdienst abends angeschaut und es ist beeindruckend, wie schön es zu sehen ist, dass Menschen darauf reagieren, wenn man einfach nicht so stöckesteif und gerade in der katholischen Kirche so teilweise auch echt verbohrt ist. Also die machen das sehr, sehr nett. Schaut es euch einfach mal an auf Instagram diokirche_krefeld und was habe ich denn heute? Ich habe voll hier den Knoten in der Zunge. Und es gibt auch einen Podcast dazu. Das suche ich euch gleich nochmal raus, weil ich habe es jetzt gerade nicht parat. Und dann spielen wir erstmal das neue oder den nächsten Wunsch-Hit. Und den spiele ich für den Stefan und die Ulla kündigt den mal an.
2: Ja, eigentlich wollte ich noch zu Max Rabe was sagen.
1: Oh, dann bitteschön. Dann spielen wir
2: es noch nicht. Noch, gib mir ein paar Sekunden, weil auch zu Max Rabe haben wir einen Bibelvers gefunden oder finden lassen. Ein fröhliches Herz tut dem Leibe wohl. Aus den Sprüchen 17, Vers 22. Und Max Rabe bringt Humor und gute Laune in unser Leben. Perfekt für Ostern. Und auch wieder ein Lied, wo wir denken, das hat euch gefallen. Und damit habt ihr gute Laune beim Brunchen oder was auch immer ihr tut. Und jetzt kommt das nächste Lied.
1: Jetzt kommt das nächste Lied. Und zwar, das ist Wonderful World von
2: Louis Armstrong.
1: So schaut's aus.

0: Und ChatGPT hat auch hier wieder einen Vers ausgegeben. Also es tut uns wirklich leid für alle Bibelfesten, aber wir arbeiten dran, sagen wir es mal so. Und es ist dabei rausgekommen, dies ist der Tag, den der Herr gemacht hat. Wir wollen uns freuen und fröhlich sein darin. Ist es nicht schön? Und ich habe jetzt tatsächlich auch den Podcast gefunden. Und zwar heißt der Frängels und Chef der Podcast. Und es ist tatsächlich ein Tippfehler gewesen. Jetzt kann man es auch wieder aussprechen. Genau, die Ulla hat es auch versucht. Also der Pfarrer heißt Gründjens. So, das macht es jetzt auch wieder viel einfacher. Und die Frau Engel, also hört mal rein, schaut einfach mal rein auf Instagram. Und wie gesagt, der Podcast heißt Frängels und Chef und ist immer sehr amüsant mit den beiden. Es hat ein bisschen was von Sonntags um 11, wenn Stefan und ich moderieren, weil das ist auch immer so, die Piesacken sich auch gegenseitig. Aber es ist immer lustig. Ich hoffe, bei uns auch. Deswegen hört ihr auch noch zu.
1: Genau. Ich hoffe, ihr seid noch da. Es ist mein erstes Mal. Ich hoffe, ihr seid gnädig mit den Ohren und findet es nicht ganz so schlimm und nicht ganz so langweilig und habt trotzdem Spaß mit uns, auch wenn der Stefan nicht da ist. Uns beiden macht's Spaß.
0: Uns macht's total Spaß. Genau, wir kommen zum nächsten Lied. A Sky Full of Stars ist soweit noch nicht, aber ja, heute einem schönen Tag folgt hoffentlich auch eine schöne Nacht mit einem schönen Blick. Und hier kommt für euch

0: So, das war Coldplay. Der Bibelvers dazu sagt, Gott ist die Liebe, aus Johannes 4, Vers 16. Und Liebe und Freude passt zu Ostern, das Fest voller Licht, Sterne und schöner Gefühle und Hoffnung. Und die Welt kann im Moment so viel Hoffnung brauchen.
1: Das stimmt.
0: Da gibt es ja eigentlich schon gar keine Worte für. Ihr hört sonntags um 11 mit Stefanie und Ulla. Nicht wie vorhin angekündigt, Ursula. Ich bestehe auf die Ulla, das ist mein Taufname. Keine Abkürzung. Und in diesem Sinne hoffe ich, ihr habt eine gute Zeit mit uns.
1: Genau. Ja, Sky Full of Stars hat mich jetzt so ein bisschen an die aktuelle Artemis-Mission erinnert. Ganz beeindruckende Bilder, die Astronauten da tatsächlich von der Erde gemacht haben. Das ist unglaublich und sind wir mal gespannt. Also sie werden erstmal den Mond umkreisen. Die NASA will ja unbedingt mal wieder jemanden auf den Mond tatsächlich schicken und landen lassen. Und diesmal soll es auch eine Frau sein. Dann halten wir mal die Daumen und hoffen wir, dass sie die aktuelle Mission erfolgreich beenden und wieder gesund und munter auf die Erde zurückkommen. Ja, wir machen weiter im Programm mit einem

0: So, das war Justin Timberlake. Die Bibel sagt dazu, freut euch im Herrn alle Zeit. Philipper 4, Vers 4. Und wir sagen dazu, Ostern darf lebendig, fröhlich und leicht sein.
1: Genau. Nach der eher besinnlichen, ruhigen Trauerzeit. Der Karfreitag ist ja ein ruhiger Feiertag, an dem gibt ja immer wieder Diskussionen um das Tanzverbot. Aber ich denke auch, mein Gott, man kann 340 Tage im Jahr tanzen. Da ist doch mal okay, wenn es ein paar Tage im Jahr gibt, wo man mal nicht Party macht und das Ganze ein bisschen ruhiger begeht.
0: Genau, ein bisschen Ruhe und Besinnlichkeit hat noch keinem geschadet. Wir können ruhig ab und zu mal in uns gehen und einfach froh darüber sein und wertschätzen, was wir haben und dass es uns gut geht. Und dann finde ich, darf es auch einmal ein bisschen besinnlicher sein.
1: Das stimmt. Ich hatte tatsächlich auch einen sehr ruhigen Karfreitag. Ich war auch beim Karfreitag nicht bei der Moderation dabei. Ich habe mir auch einfach mal diesen Tag für mich genommen. Und den mal etwas ruhiger angehen lassen. Und ich muss sagen, es hat mir ganz gut getan. Aber heute darf es fröhlich sein. Er ist auferstanden. Heute feiern die Christen. Und um 12 gibt es ja Urbi et Orbi. Ich werde es wahrscheinlich nicht ganz nach Hause schaffen. Es ist ja so in Rom was ganz Besonderes. Ich habe es auch ehrlich gesagt, ich gebe es zu, ich habe es noch nie nach Rom geschafft. Ich will das unbedingt nochmal erledigen. Ich weiß nicht, ob ich es dieses Jahr schaffe oder nächstes Jahr. Aber ich habe mir sagen lassen, Rom ist immer eine Reise wert. Also von daher.
0: Kann ich nur bestätigen. Ja. Rom ist immer eine Reise wert. Eine ganz tolle Stadt.
1: Ja. Ich werde auf jeden Fall es zeitnah versuchen. Aber wir machen mit dem nächsten Musiktitel weiter und haben vorhin überlegt, haben wir das eigentlich gespielt oder nicht? Aber wir haben da festgestellt, wir haben es nicht gespielt, weil der Hartmut uns irgendwie reingekrätscht ist. Deswegen spielen wir jetzt Happy von Pharrell Williams.

0: Pharrell Williams mit Happy. Ein super duper gute Laune Lied. Ich hoffe, der Stefan zu Hause ist genauso gut gelaunt. Der bereitet nämlich gerade vor für unser Osteressen mit der Familie. Ich werde mich jetzt auch gleich auf den Heimweg machen. Und heute Nachmittag gibt es dann hoffentlich bei weiterem schönen Wetter einen Osterspaziergang. Bist du auch unterwegs heute nochmal?
1: Auf jeden Fall, bei dem schönen Wetter. Das muss man genießen, rausgehen. Ich habe die Familienzeit die letzten Tage schon hinter mir. Heute sind die Freunde dran und wir werden auch eine Runde spazieren gehen und dann irgendwo schön im Freien entweder einen Kaffee oder vielleicht sogar ein Gläschen Wein trinken.
0: Oh, sehr schön. Ja, da freue ich mich auch schon wieder. Bald gehen die Weinfeste wieder los.
1: Ja? Oh ja, oh ja.
0: Und wir haben übrigens, ein kleiner Veranstaltungshinweis, wir haben die Weinmesse nächste Woche in der Festung. Samstag und Sonntag, meine ich. Wir gucken gleich nochmal nach, aber jetzt spielen wir schnell das nächste Lied. Und zwar ist das Oh Happy Day von Susan Boyle.

0: Susan Boyle, der ein oder andere wird sie noch kennen von Britain's Got Talent. Eine beeindruckende Karriere hingelegt. Wir haben jetzt kurz mal geschaut, und zwar gibt es die Weinmesse am 11. und 12. April im Gewölbekeller in der Festung und Samstag von 14 bis 20 Uhr und am Sonntag von 12 bis 18 Uhr. Eintritt kostet 13 Euro im Vorverkauf und 15 Euro an der Abendkasse. Da könnt ihr auch gerne mal bei der Weincrew auf der Website schauen. Und es gibt Wein am Main.
1: Absolut. Also wem es bis dahin zu lange ist, der hat morgen die Gelegenheit, am Ostermontag zu Wein am Main zu gehen und kann da schon mal wieder die ersten Weine im Freien genießen und sich ein bisschen gut gehen lassen.
0: Genau. Die Weinsaison hat jetzt gestartet, gestern schon mit gutem Wetter, Holger und Friends. Da war schon sehr, sehr viel los und wir hoffen doch, dass vielleicht am Ostermontag auch noch ein paar Leute zum Wein trinken.
1: Kommen werden,
0: genau, zu Wein am Main. Wir sind leider in Anführungszeichen unterwegs. Wir werden mal in Urlaub fahren Richtung Nordsee. Und ich habe schon gesagt, ein paar Tage das Handy ausmachen. Hoho, ich bin von einigen ausgelacht worden. Aber mal zur Erholung, einfach mal so ein bisschen die Seele baumeln lassen.
1: Das Wir bezieht sich aber nicht auf Stefanie und Ulla.
0: Nein.
1: Auf Stefanie und Stefan.
0: Das stimmt.
1: Die Ulla bleibt zu Hause und wird zu Wein am Main gehen.
0: Ja, sehr schön. Aber die Ulla hat eine super Idee gehabt. Ich habe ja gesagt, ich war noch nicht in Rom. Wir werden mal gemeinsam nach Rom fahren. Wir machen mal eine Mädelstour nach Rom. Freue ich mich sehr drauf. Wir starten, glaube ich, mal in der nächsten Woche mit der Planung.
1: Das werden wir tun. Die Terminfindung wird lange dauern, bis wir alle unter einen Hut bekommen. Aber eine super Idee, da freue ich mich schon richtig drauf. Und finde das richtig klasse.
0: Super. Wir sind am Ende der Sendung. Wir hoffen, ihr hattet genauso viel Spaß wie wir. Wir verabschieden uns, wünschen euch einen ganz wunderbaren Ostersonntag und Ostermontag. Und für alle, die noch in den Ferien sind, schöne Ferien. Macht's
1: ja,
0: gut.
1: Absolut. Ich hoffe, wir haben euch Ostern ein bisschen kurzweilig näher gebracht und haben die Bibelfesten unter euch mit unseren Zitaten nicht zu sehr schockiert. Mir selbst hat es auch wieder was gebracht. Ich habe mich da jetzt wieder den ganzen bisschen näher gefühlt. Hätte nicht gedacht, dass die ganzen Lieder irgendwie der Bibel nahe zu bringen sind oder umgekehrt. Und fand es ganz toll, dass wir da einfach Verweise gefunden haben.
0: Sehr gut. Das letzte Lied ist von Semino anscheinend. Semino, ich hoffe, ich habe das richtig ausgesprochen. Semino, Rossi und Helene Fischer. Und es heißt You Raised Me Up. Macht's gut. Tschüss.
1: Tschüss.

0: Hallo und schön, dass du wieder eingeschaltet hast zu einer neuen Sendung aus der Reihe Einfach Glücksam. Heute ist der 9. Juni 2026 und es ist mittlerweile die 54. Sendung aus der Reihe Einfach Glücksam. Und ja, es sind heute einige Studiogäste an meiner Seite und wir haben auch uns ein Thema irgendwie gemeinsam erarbeitet, worüber wir gesprochen haben. Und wir dachten erst, wir wollen über Musik sprechen, aber dann habe ich gedacht, okay, wir formulieren das Thema ein bisschen um und wir reden darüber, der Ton macht die Musik. Und ja, wir nehmen im Alltag total viele Geräusche wahr in unserer Umgebung. Und das ist tatsächlich so, dass wenn wir geboren werden und bereits im Mutterbauch sind, dass wir da auch schon hören können. Das heißt, das Gehör ist sozusagen der erste funktionsfähige Sinn des Menschen, der eben schon als Embryo ausgebildet wird. Und das heißt, wir nehmen schon von Geburt an ganz, ganz viele Geräusche wahr und verarbeiten die auf irgendeine Art und Weise auch. Was Geräusche alles vielleicht noch sind, auch so ein bisschen aus einer wissenschaftlichen Sicht, aber auch welche Geräusche wir vielleicht besonders lieben und welche Geräusche vielleicht auch in uns Ruhe auslösen oder eben auch Anspannung, darüber möchte ich heute sprechen. Nicht alleine, es sind heute 6 Studiogäste hier, wir sind heute echt eine sehr, sehr schöne Runde. Und damit der Zuhörer jetzt auch mal so einen Eindruck bekommt, wer alles hier ist. Mein Name ist Eva und jetzt würde ich gerade mal weitergeben und vielleicht sagst du einfach mal so dazu, wie du heißt, wie alt du bist. Vielleicht hast du aktuell auch einen Lieblingssong oder einen Track, den du einfach besonders gerne hörst. Und dann, ja, kannst du das einfach mal erzählen.
1: Hallo, hier ist die Liliana. Ich bin 11 Jahre alt. Meine Hobbys sind Tanzen und Musik hören. Und ja.
2: Hallo, ich bin die Amelia. Ich bin 11 Jahre alt und meine Hobbys sind Karate und Tanzen. Und mein Lieblingssong ist von Ayliva Ren.
3: Hallo, hier ist die Dariana. Ich bin 11 Jahre alt. Meine Hobbys sind Karate, Kochen und Backen, Tanzen, Singen und Musik hören. Mein Lieblingslied ist Jam von Stray Kids und Wie von Ayliva.
0: Jetzt habt ihr beide schon Ayliva gesagt.
3: Ja.
0: Also habt ihr auf jeden Fall schon mal eine Gemeinsamkeit beim Musik hören.
3: Ja.
0: Albert Einstein hat einmal gesagt, alles im Leben ist Schwingung. Das heißt, es sind Frequenzen im Raum, die sich hier quasi bewegen. Und auch wir senden ja jetzt durch das Radio eine Frequenz zum Zuhörer, der vielleicht an einer ganz anderen Stelle in der Welt gerade ist und trotzdem in der Lage ist, uns zu hören. Und wir senden also eine Schwingung, eine Frequenz aus. Und diese Frequenz wird gemessen in so einer Einheit, die heißt Hertz. Und das ist ein periodisches Signal und man kann sich quasi vorstellen, dass wir Wellen aussenden und diese Funkwellen kommen dann bei unserem Zuhörer über eine Box oder auch wenn wir hier im Raum sind, bei uns sind es jetzt die Headsets, die quasi dieses periodische Signal übertragen und die kommen dann in unserem Ohr an. Ich habe euch, glaube ich, ein Bild gegeben, jetzt sehe ich es gerade gar nicht mehr. Ja. Das Ohr ist ja schon eigentlich sehr besonders, weil es hat ja auch so einen ganz bestimmten Aufbau. Das heißt, dein Ohr, mein Ohr, jedes Ohr hat einen ähnlichen Grundaufbau. Könnt ihr das so ein bisschen beschreiben?
3: Ja, also das Ohr und dann gibt es den Gehörgang, der ist da, wo sich alles ansammelt. Und dann gibt es noch das Trommelfeld. Und über dem Trommelfeld gibt es einen Hammer, also den nennt man Hammer. Dann gibt's weiter ein Amboss, der ist neben dem Trommelfeld. Und das Mittelohr ist so alles das, was das Trommelfeld und der Amboss und das Mittelohr sowie beschützt. Und dann gibt's noch die Schnecke. Die sieht auch wirklich aus wie eine Schnecke. Und der Schneckenanfang vom Trommelfeld und der Schnecke nennt man Steigbügel. Und weiter geht's mit dem Innenohr.
0: Genau.
3: Ja.
0: Ja, danke, Lilly. Das ist schon sehr biologisch mit ganz vielen Fachbegriffen. Und über dieses Ohr empfangen wir jetzt quasi unsere Schwingungen. Und wenn wir eine Schwingung pro Sekunde haben, sprechen wir von ein Hertz. Und dein Ohr, mein Ohr, wir Menschen können quasi Schwingungen im Bereich von 16 bis 20.000 Hertz verarbeiten. Und besonders angenehm sind für uns Schwingungen im Bereich von 500 bis 4.000 Hertz. Und genau in diesem Bereich oder in diesem Spektrum liegt auch die menschliche Sprache oder eben auch die Musik. Musik. Was hört ihr denn so gerne für Musik? Das war das Mikrofon.
1: Also ich höre gerne Aliva oder Amen und Amo. Sonst habe ich nicht so wirklich Lieblingssänger.
4: Ja, also meine Lieblingssänger sind, also meine Lieblingssängerin ist Aliva und ich habe eine Lieblingsboygroup namens Stray Kids. Und ja, die Musik mag ich sehr und ich höre auch sehr gerne Amen und Amo. Ja, auch.
5: Also bei mir, meine Lieblingssängerin ist auch Aliva. Und ich höre auch manchmal Amen und Amo.
0: Was macht diese zwei Künstler für euch so besonders, dass ihr sie so gerne hört? Habt ihr Beispiele als Lieder, die ihr von denen besonders mögt?
1: Also von Aliva mag ich gerne Rennen oder Wie.
0: Ach, das hast du gerade vorhin schon gesagt.
1: Ja. Und das Lied ist halt einfach so ein bisschen ruhiger und dann wieder wild. Also es ist so wie so eine kleine so eine Welle. Und von Amen und Amo mag ich das Lied 30 Mal am Tag. Da beschreibt halt ein Junge wie seine Kindheit.
0: Ja, worum geht es in den Texten von den beiden Bands, die ihr quasi jetzt gerade schon genannt habt? Beschreibt das gerne mal so ein bisschen genauer.
4: Also bei Amen und Amo, im Lied 30 Mal am Tag, dort singt man über ein Junge, der in ein Mädchen verliebt war, aber der Vater von dem Mädchen war irgendwie sehr streng und deswegen sagte er zu dem Jungen, so halt dich fern von meiner Tochter, und danach beide wurden erwachsen und Amen wurde dann ein berühmter Künstler und dann und ich glaube, dass die Frau, also das Mädchen, wollte dann ihn irgendwie zurück und so. Und ich glaube, sie war auch ein bisschen eifersüchtig, weil auf den Konzerten so andere Frauen waren und so, dass die Frauen von ihm so begeistert waren und so. Und ja.
0: Ja, eine schöne Geschichte. Und von wem ist jetzt die Geschichte? Also welcher Song war das jetzt, den ihr beschrieben habt?
4: 30 Mal am Tag.
0: Und wer hat das jetzt gesungen oder wer singt das?
4: Amen und Sira eigentlich, nicht Amo.
0: Und auf welcher Sprache wird das?
4: Deutsch.
0: Ah, okay. Schön. Wann hört ihr denn Musik?
4: Eigentlich so abends nach der Schule, wenn ich so nach der Schule gegessen habe und so ein bisschen Handy geguckt habe, dann höre ich so Musik, bis ich so schlafen muss.
5: Also manchmal höre ich Musik, wenn ich aufräume oder halt, wenn mir langweilig ist, auch halt so nach der Schule.
1: Ich höre Musik gerne, wenn ich gerade wie zum Beispiel Lego baue oder ruhige Sachen mache, wie aufräumen auch. Da höre ich gerne Musik, um mich so ein bisschen abzulenken und ich so zu denken, oh, das wird jetzt recht lange dauern, weil die Musik kann mich so führen, sag ich mal.
0: Und habt ihr dann die Musik über den Kopfhörer oder läuft es dann laut, dass jeder die Musik hören kann zu Hause oder wie gestaltet ihr das?
5: Also bei mir, ich habe mal in meinem Zimmer höre ich eigentlich immer gern Musik und ich höre es manchmal über AirPods und aber manchmal auch laut über mein Handy.
1: Also ich höre hauptsächlich Musik über meine Kopfhörer, aber manchmal auch, wenn ich Hoverboard fahre, über mein Hoverboard per Bluetooth.
4: Also ich höre Musik meistens über meine Alexa. Und über Kopfhörer.
0: Und habt ihr auch Momente zu Hause oder auch in eurem Alltag, wo ihr sagt, oh, jetzt brauche ich keine Musik, jetzt brauche ich genau das Gegenteil, einfach mal Stille?
3: Ja, manchmal, wenn meine Schwester beim Schlafen so wie zum Beispiel Musik hört oder so, dann brauche ich, also nachts brauche ich halt auch einfach meine Stille.
0: Also welche Rolle spielt quasi auch die Ruhe von der Musik in deinem Leben?
3: Die Ruhe ist auch immer gut, weil wenn man Musik hört, ist man meistens so ein bisschen aufgepusht. Und bei wie zum Beispiel, wenn man schlafen will oder so, braucht man einfach die Ruhe.
0: Tatsächlich auch im Sportunterricht höre ich auch total gerne Musik.
4: Ja, ja, das ist wirklich. Die Musik gibt so, also es muntert so richtig auf und dann hat man so richtig Bock.
6: Und das motiviert dich ein bisschen mehr.
0: Auf jeden Fall, ne? Also wenn wir auch so Völkerball und so zusammen
4: machen. Dann fühle ich mich richtig so.
0: Ja.
6: Zum Beispiel manchmal beim Karate, wenn wir zum Beispiel jetzt Fitness machen, dann hören wir auch immer gerne Musik, weil das macht uns auch dann auch mehr Spaß.
4: Das motiviert uns sehr.
0: Der Ton macht die Musik. Damit schließen wir den ersten Teil ab. Was verstehst du unter diesem Sprichwort?
3: Also ich verstehe unter diesem Sprichwort, dass wenn man eine Melodie hat, dass man die, also sich von der Melodie treiben lässt und die restlich, also der Songtext, der gibt dir nochmal, der zeigt dir nochmal, wofür die Melodie gedacht ist.
0: Es ist ja irgendwie so, dass, so wie ich gerade schon versucht habe zu erklären, dass Sprache, Worte, Musik Schwingung ist. Und diese Schwingung geht, man sagt ja auch manchmal einen durch Mark und Bein. Das heißt, es kann so richtig durch den Körper durchgehen und dadurch werden auch verschiedene Nervenzellen im Gehirn irgendwie stimuliert und dadurch entstehen dann auch körperliche Signale. Wie fühlt es sich für euch an, wenn ihr angeschrien werdet? Kennt ihr Heavy Metal? Das ist so typische Schreimusik. Kennt ihr Heavy Metal?
3: Ja, also doch, ich kenne den Namen, aber habe die Musik noch nie gehört.
0: Ist so Rammstein, ist so Hardrock vielleicht, ist so richtig Musik, wo so geschrien wird.
6: Die mag ich nicht so gern, weil das fühlt sich so an, wie als ob es halt, wie als ob man angeschrien wird bis hier. Und ich mag es halt auch ein bisschen ruhiger so.
3: Also ich mag nicht so, wenn man so angeschrien wird, weil dann fühle ich mich so unmotiviert. Wenn manche deutsche Rapper, keine Ahnung, irgendwen in irgendeinem Lied anschreien, dann denke ich auch so, dann denke ich manchmal so, also es gibt mir dann nicht mehr die Emotion oder den Vibe, wie wenn ich normale Musik höre, ruhiger.
4: Also ich mag es auch nicht, angeschrien zu werden, weil dann denke ich mir immer so, habe ich wirklich etwas Schlimmes gemacht oder so, habe ich es etwa verdient, so meine armen Ohren, es piepst danach auch immer so und wenn man angeschrien wird, dann ist halt nicht so ein angenehmes Gefühl, ja, weil das so richtig laut ist.
0: Genau, es gibt mittlerweile auch Forschung und auch Ergebnisse aus Indien tatsächlich von einem Institut, die auch sagen, dass eben eine Frequenz von 432 als besonders heilsam wirkt, weil das eben unser Nervensystem beruhigt und dann auch verschiedene Hirnaktivitäten im Alpha-Bereich irgendwie angesprochen werden. Dadurch sinkt dann der Herzschlag, der Blutdruck sinkt und das führt dann halt eben dazu, dass der Mensch sich besser konzentrieren kann. Und diese Frequenzbereich hat man oft bei klassischer Musik. Letzte Frage, klassische Musik. Hört ihr klassische Musik? Wisst ihr, könnt ihr was mit klassischer Musik anfangen?
6: Vielleicht von Mozart etwas.
4: Ja.
0: Die Zauberflöte ist vielleicht bekannt.
3: Ja, oder so, wenn man so beim Einschlafen...
0: Die Alaturka, genau, hast du gerade vorgesungen.
3: Beim Einschlafen kann man auch so ruhigere Musik besser leiden, als so, wenn man angeschrien wird oder so.
6: Ja, zum Beispiel so übers Meer so ein bisschen...
3: Wellen.
6: Oder von einem Wasserfall.
4: Ein Wasserfall, ja.
0: Naturgeräusche sind sehr beruhigend. Wir hören jetzt auch ein erstes Lied. Das ist zwar jetzt kein Naturgeräusch, aber das ist so das erste Lied aus der Musikrichtung Drum and Bass, die ich tatsächlich gehört habe, als ich weiß gar nicht, wie alt ich war, aber es ist ein relativ bekanntes Lied. Wir hören da auf jeden Fall mal rein. Und dann dürfen sich auch die nächsten drei Studiogäste quasi in die Startlöcher begeben. Und sich auch endlich vorstellen. Ich freue mich. Dem Zuhörer ganz, ganz viel Freude auf der anderen Seite.

0: Ja, da sind wir wieder. Genau, wir haben uns neu sortiert, wir haben die Chance, die Gunst der Stunde genutzt. Und ich würde sagen, bevor ich euch jetzt auch noch mit ein paar Fragen irgendwie überflute, stellt ihr euch erstmal vor und sagt vielleicht mal, wie ihr heißt und was ihr für Hobbys habt. Vielleicht könnt ihr auch schon so ein bisschen verraten, welche Art von Musik ihr gerne hört.
1: Ja, guten Tag, mein Name ist Xenia. Mein Hobby ist Backen und ich fahre gern Fahrrad. Musik höre ich querbeet durch, also sowohl leise als auch etwas wilde oder instrumentale Musik beim Sport. Also da gibt es keine bestimmte Musik.
2: Hallo, ich bin die Ivana, ich bin 9 Jahre alt und meine Lieblingshobbys sind auch Backen und ich fahre auch gerne Fahrrad. Ja.
3: Hallo, ich bin Elia. Meine Hobbys sind Takis essen und Fahrrad fahren. Ja, und ich bin 8 Jahre alt.
0: Welche Rolle spielt Musik in deinem Alltag?
3: I love V. Und Blackpink, how like it.
2: Mhm. Ja. Also, ich höre gerne Musik im Alltag, wie zum Beispiel auch Amo. Oder ich höre auch gerne Aliva und Rihanna. Lieblingslieder sind einfach alle.
0: Und also wenn du jetzt zum Beispiel, du kommst nach Hause und du willst Musik hören, wie machst du das? Also über welche Plattform hörst du Musik? Hast du CD-Player zum Beispiel? Also ich höre jetzt hier im Radio tatsächlich auch häufig über CDs die Musik.
3: Nee.
0: So richtig oldschool.
4: Wahnsinn.
2: Also nee, ich höre übers Handy oder über Kopfhörer, ich weiß nicht. Und auf der Plattform höre ich eher so über Amo.
3: Also ich höre auf Fernseher und im Auto halt und im Auto halt und manchmal auch auf Handy.
1: Ich höre Musik auf der Arbeit, meistens den ganzen Tag über das Internet. Und zu Hause nutze ich Streams über Apple oder je nachdem welchen Anbieter. Genau, aber Musik hören wir zu Hause schon viel. Also das ist ein starker Begleiter im Alltag.
0: Und wenn ihr so morgens aufsteht, und wann kommt der erste Moment, dass du sagst, und jetzt brauche ich die Musik irgendwie?
2: Also ich höre das ja auch schon morgens sehr gerne, weil es macht mich einfach fitter und dann...
0: Und ab wann? Also gleich stehst du auf und gehst direkt zur Musikbox?
2: Also,
0: oder?
2: Also ich stehe auf, mache erstmal so ein bisschen mein Krimskrams und dann so 12, 10 Uhr... esse ich dann erstmal und dann 13 Uhr Musiktime.
1: Und was machst du? Am Wochenende bestimmt dann.
2: Ja.
0: Und was machst du dann zur Musik, wenn du die Musik angemacht hast?
2: Ich singe und tanze. Ja, und schmink mich halt dabei.
0: Mhm.
1: Ich arbeite und höre Musik, ja. Und ansonsten räume ich auf mit Musik. Aber auch nicht immer. Das ist so Gefühlssache. Manchmal pusht es mich auf, manchmal möchte ich in Ruhe aufräumen. Also über nichts oder durch nichts abgelenkt zu werden. Ja.
3: Also ich höre am meisten, wenn ich so aufstehe oder so, nein, halt nicht. Vor der Schule stehe ich immer um 7.10 Uhr oder so auf, ziehe ich mich an und dann gehen wir ins Auto und dann sage ich meiner Mutter, kannst du Musik anmachen? Dann macht sie halt eine Musik an. Da höre ich am meisten Musik.
0: Ich höre auch tatsächlich im Auto total gerne Musik. Das ist auch so mein Lieblingsort. Und du hast gesagt, du singst sogar mit, Ivana.
2: Ja ich auch.
0: Welche
2: Aber
0: Lieder singt
2: ich sing,
0: ihr?
2: Ich singe sehr gerne Karaoke.
0: Aha, was ist das? Kannst du das ein bisschen beschreiben, wie das funktioniert?
2: Das ist halt, du gibst wie zum Beispiel irgendein Lied Karaoke, wie zum Beispiel I Love Karaoke. Und dann kommt da halt so Lieder raus und es macht halt diesen anderen Sound. Nicht das, was man redet, sondern den Sound. Und Und da kann man halt mitsingen. Dann steht da halt immer der Text. Dann kann man den halt mitsingen, wenn man das Lied noch nicht kennt. Aber so kann man.
0: Auf welchen Sprachen hört ihr Musik? Also wenn du jetzt, hast du ein Beispiel, was so das letzte Karaoke-Lied ist, was, an was du dich erinnern kannst?
2: Englisch.
0: Mhm. Hört ihr unterschiedliche Musik, wenn ihr traurig seid oder wenn ihr glücklich seid? Oder?
2: Ja.
0: Macht das einen Unterschied?
2: Also bei mir nicht einen großen, aber manchmal ja, manchmal nein.
3: Ja, bei mir auch.
4: Bei mir macht es einen großen Unterschied. Ja, beim Sport höre ich was ganz anderes. Also das ist eine Sportmusik. Traurig.
2: Ja.
4: Ja, aber wenn man stiller ist, also traurig, ich bin jetzt, genau, ich glaube, das ist vielleicht bei Kindern so, dass man so Traurigkeit oder dann ein Lied hört,
2: ja.
4: Aber wenn man etwas stiller innen ist, dann hört man ruhigere Musik. Also die Musik passt sich oder fügt sich schon dem Alltag so, oder man passt sich der Musik an oder die Musik dem Alltag. Genau, wenn man einen Geburtstag feiert oder was, spielt man andere Musik, also etwas lebendiger, etwas fröhlicher, als jetzt, wenn man zum Beispiel auf der Arbeit sitzt oder traurig ist oder gerade aufräumt. Oder also da variiert die Musik schon stark nach den Emotionen.
0: Ihr habt ja auch gesagt, tanzen. Ich glaube, es war auch Ivana, die das gesagt hat. Das heißt, tanzen geht ja auch besonders gut mit Musik.
2: Ja, sehr gut.
0: Und was für eine Art von Tanzen meinst du da so ein bisschen? Also findest du so Choreografietanz schön, wo man quasi so eine feste Choreografie erlernt zu einem Tanz? Oder findest du einfach so freies Tanzen ganz gut?
2: Also wenn es wirklich dazu einen Tanz gibt, mache ich meistens immer den Tanz. Aber so, wenn ich die Musik einfach nur kenne und es dazu einfach keinen Tanz gibt, tanze ich einfach so. Aber meistens tanze ich mit Choreo.
3: Nee, ich tanze halt immer, wenn ich so Tanzmusik mache, dann mache ich halt so ein Video und dann tanze ich halt. Also nichts Besonderes.
0: Und macht ihr das alleine oder trefft ihr euch auch manchmal? Ich kann mich auch noch erinnern, als ich jung war, da habe ich mich auch manchmal mit einer Freundin getroffen. Wir haben uns mit einem CD-Player damals noch, mit so einem Ghetto-Blaster, ne? Da hat man die CD reingelegt und dann haben wir uns eine Choreografie ausgedacht.
4: Also meine Kinder machen das zu zweit oft, dass sie was vortanzen. Mama, wir wollen dir was vortanzen. Dann machen sie eine Musik an und heutzutage gibt es ja meistens ein Lied und dazu einen vorgegebenen Tanz, also gewisse Rhythmen oder gewisse. Und das studieren sie dann ein. Genau, manchmal auch mit einer Freundin und das studieren sie dann ein und zeigen oder möchten das dann vorstellen und zeigen das auch. Also ja.
3: Ja. Also manchmal mache ich, aber ganz manchmal tanze ich auch mal mit Ivana.
4: Ja.
3: Ja.
0: In der Schule habt ihr ja auch Musikunterricht zum Beispiel.
3: Ja.
0: Was verbindest du mit Musik in der Schule?
2: Gut. Also das ist halt so eine alte Musik. Das ist jetzt halt nicht so eine neueste, so ein... Weiß halt nicht, so eine berühmte Musik. Das ist schon was Altes mit Klavier. Also das ist jetzt nicht so, was die meisten hören, aber ja, schön.
3: Also es ist auch ein altes Buch, schon 10 Jahre.
4: Das Musikbuch?
3: Ja. Da sind halt alte Musik drin und so. Und unser Lehrer heißt halt Herr Brotmann. Und dann macht er immer so Klavier. Und wir müssen dann dieses Musik singen, was im Buch steht.
4: Ich glaube, die Kinder heutzutage wissen gar nicht, dass die Musik, die sie hören, also die sie als modern beschreiben heutzutage, dass die aus verschiedenen instrumentalen Instrumenten und Klängen und Tönen zusammengestellt. Also die können sich darunter gar nicht vorstellen, dass es irgendwo ein Klavier ist, das dort die Töne macht und das dann hinten eine Gitarre. Also das ist so ein bisschen das dem Ohr fern.
0: Auf jeden Fall, durch die ganze elektronische Musik, ne, meinst du wahrscheinlich, ist ja auch so der Bezug zu Musikinstrumenten ein bisschen vielleicht verloren gegangen. Sag mal, spielt ihr Musikinstrumente oder welche Musikinstrumente kennt ihr vielleicht? Wie sehen die aus oder habt ihr vielleicht mal was mit einem Musikinstrument begonnen, es zu lernen?
2: Ja, ich habe mal Geige gemacht. Ja, ich glaube so für 2 Monate.
0: Wunderschönes Instrument.
2: Ja, aber dann wurde es halt ein bisschen...
4: 6 Monate waren es. Dann hast du leider aufgehört, ja.
2: Ja, dann habe ich leider aufgehört.
4: Ja, schade.
0: Wie war das mit der Geige für dich?
2: Ja, so wenn ich jetzt noch mal nachdenke, denke ich mir, warum habe ich das gemacht? Weil jetzt will ich es ja eigentlich super gerne machen, aber man kann ja nicht einmal anfangen, dann aufhören, dann anfangen, dann aufhören. Ja, aber ich hätte es gerne noch mal gemacht.
0: Ja, okay, schön. Was findest du an der Geige so besonders vielleicht als Instrument?
2: Ich finde es voll angenehm, wenn es hier so an der Brust sitzt. Dann kann man so ganz langsam und schön mit dieser, ich weiß gerade nicht, wie man die nennt.
0: Ja, mit diesem
2: Stab.
0: Mit diesem Stab.
2: Also ganz schön leise. Ja,
0: man spürt dann vielleicht auch sogar die Vibration sozusagen von der Geige, wenn die dann so auf der Schulter liegt.
4: Ilja, hast du ein Musikinstrument gespielt?
3: Nee, aber ich würde gern Klavier spielen.
4: Klavier?
3: Ja.
4: Ist auch sehr schön. Ich glaube, den Kindern heutzutage fehlt, also das hat der Ivana gefehlt, eine gewisse Disziplin. Es macht denen Spaß, aber es ist so ein harter Weg.
3: Ja.
4: Und es wird auch immer weniger, habe ich das Gefühl, dass die Kinder ein Musikinstrument spielen, das kontinuierlich zu üben und immer wieder dran zu bleiben. Und das ist so ein, in der schnellen Welt momentan, ist das wirklich ein langjähriger Prozess, bis man, und das war der Ivana dann irgendwann alles zu langsam, zu schwer. Und dann hat sie, ja, leider sich nur noch mehr beschwert über den Unterricht und dann musste sie abgemeldet werden.
0: Hängt auch manchmal am Lehrer. Also ich will es nicht immer auf den Lehrer schieben, aber manchmal, wenn vielleicht auch der Lehrer nicht ansprechend ist, dann hat man vielleicht auch keine Lust, sich mit dem Lehrer zu treffen und Geige zu spielen.
2: Ja, weil ich dachte halt früher, das ist so richtig, da lernt man so richtig coole Lieder. Und dann habe ich halt das erste Mal so alle meine Entchen gelernt und so. Fand es halt ein bisschen zu langweilig, aber jetzt bereue ich es.
4: Ich glaube, in der heutigen Welt sollten die Musiklehrer, denke ich manchmal, die das mit der Modernität verbinden, weil die Kinder kennen natürlich oder sehen sich Videos an, wo dann ein Mädchen, die Ivana hat sich ein paar angeschaut, wo dann ein Mädchen sehr moderne Lieder mit der Geige spielt und dann kommt sie in die Musikschule und dann gibt es nur so Ältere, die sie gar nicht so anspricht oder die der Titel sie nicht so anspricht, die Melodie sie nicht ganz so mitreißt und mitnimmt und dann hat sie schnell die Lust verloren.
2: Also, aber war sehr cool.
3: Meine Schwester war mal im Klavierunterricht, also sie wollte mal Klavier machen und dann haben wir ein Klavier geholt, also ausgeliehen, haben wir geholt ins unser Haus, also in dieses Zimmer gemacht und haben wir dann ein bisschen gespielt. Ja, also hat mir Spaß gemacht.
4: Das
3: macht voll Spaß.
0: Kennt ihr noch andere Musikinstrumente so spontan?
3: Flöte.
4: Ja. Aha. Das habe ich gespielt.
3: Früher habe ich auch mal mit meiner Oma Flöte gespielt. Ja, und Nisa und ich haben uns immer gestritten, wer sie nimmt. Also da war ich so 4 oder so 3. Haben wir uns immer gestritten, wer die Flöte nimmt.
0: Kennst du noch irgendein Musikinstrument?
2: Ja, Trommel. Aber ich finde das ein bisschen, dieses Goldene, finde ich ein bisschen zu laut, aber
3: macht
2: ja
3: Spaß.
2: Ja, macht auch Spaß.
4: Gitarre finde ich sehr schön. Klavier und Gitarre finde ich sehr, ja.
0: Ja, und Gitarre ist vielleicht jetzt auch ein ganz guter Punkt. Wir machen jetzt nämlich noch einen Moment Pause, denn wir haben ja noch einen Anrufer, den wir heute in der Leitung haben. Und ohne da jetzt zu viel vorne wegzunehmen, ich spiele jetzt noch mal ein Lied von einem Rapper, der mittlerweile, glaube ich, in Berlin ist. Und mein absoluter Favorit aktuell, was
2: Joey
0: Hip-Hop oder Rap-Musik angeht. Viel Spaß.
2: Ciao. Bis gleich.

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0: Soll ich mich auch vorstellen?
1: Ja, super, sehr schön. Wir haben nämlich jetzt den Telefongast auf der anderen Seite. Ist das richtig?
2: Das ist richtig, ich freue mich sehr.
1: Schön, dass du eingeschaltet hast oder angerufen hast oder wir dich angerufen haben, wie auch immer. Ja, willst du dich vielleicht gerade mal vorstellen?
0: Ja.
2: Ja.
1: Ich
2: freue mich sehr. Ich bin Christina Lux, Musikerin. Seit vielen, vielen Jahren, seit 84, schwebe ich auf den Bühnen rum. Und im Zuge unseres Konzerts in Büttelborn bin ich auf euch gestoßen und dachte, ich rufe mal an.
1: Ja, wir haben so ein paar Fragen für dich irgendwie oder an dich, besser gesagt.
0: Ja, seit wann machst du schon Musik?
2: Ja, wahrhaftig schon seit 84. Und das hat alles angefangen, als ich zarte 18 war.
0: Cool.
2: Ja, und ich wollte unbedingt irgendwie gucken, ob ich da mit Musik was machen kann. Da habe ich schon mit 12 angefangen, Gitarre zu spielen, immer so ein bisschen rumgeeimert damit. Aber irgendwann, nachdem ich die Schule abgebrochen habe, habe ich gedacht, was mache ich denn jetzt? Und dann war da eine Anzeige für eine Sängerin gesucht und dann habe ich mich vorgestellt in einer Rockband.
0: Auf welcher Sprache spielen Sie denn?
2: Die meisten Songs waren zu Beginn auf Englisch getextet. Das war mir einfach sehr nah, auch von den Dingen, die ich mochte. Und seit 2018 gab es das erste Album, was dann ganz deutschsprachig war. Also Stück für Stück hat sich die Muttersprache wieder bei mir eingenistet.
0: Cool. Über welches Thema spielen Sie denn die Musik?
2: Ja, also es ist für mich immer so gewesen, dass Texte sehr, sehr wichtig waren. Und immer wieder brauchte ich Texte, die so meine Seele aufgeräumt haben. Und da waren zu Beginn waren sehr, sehr viele Texte, wo ich einfach versucht habe, was ist denn eigentlich mit mir los? Was bewegt mich? Was berührt mich? Da waren viele Dinge, die auch bitter waren und wo ich das Gefühl hatte, Musik hilft mir da irgendwie raus. Und inzwischen gibt es durchaus auch politische Texte oder Texte, die einfach erinnern an das, was Menschsein eigentlich bedeutet, wenn du das so in einen Satz packen wollen würdest.
0: Hier ist die Lilly. Ich wollte fragen, mit wem spielen Sie denn die Musik?
2: Ich habe ganz lange, ich bin Gitarristin und Sängerin und schreibe Musik und habe dann auch solo meine Konzerte gespielt. Vorher hatte ich immer mal wieder verschiedene Bands. Und jetzt seit inzwischen 10 Jahren bin ich mit Oliver George unterwegs. Und das ist witzig, weil der Oliver George, mit dem habe ich auch mit 18 schon Musik gemacht. Und inzwischen ist das auch mein Mann und der spielt Schlagzeug und auch Gitarre und singt. Und inzwischen sind wir ganz viel gemeinsam unterwegs.
0: Schön. Ich wollte noch fragen, welche Instrumente werden in der ganzen Musik so ungefähr gespielt?
2: Du hörst ganz viele Instrumente, weil mein Mann Oliver, der kann so einiges spielen. Da hast du Bass und Schlagzeug und manchmal, wenn wir Gäste haben, dann laden wir uns zum Beispiel auch mal Streicher ein, wo dann Cello oder auch mal eine Violine zu hören ist oder auch Klavier. Und aber das, was wir so zu zweit so im kleineren Rahmen machen, das ist dann meistens Schlagzeug, Gitarre und Gesang.
1: Wie viel Zeit verbringt ihr so mit Musizieren in der Woche? Also das klingt ja jetzt schon so, dass wenn man so als Musiker arbeitet, so stelle ich mir das vor, dann ist man ja wahrscheinlich schon tagtäglich nicht nur mit Musik hören beschäftigt, sondern auch wirklich mit Musik produzieren, sage ich jetzt mal.
2: Das ist total süß, dass du das so fragst, weil die meisten Leute denken, dass das so ist. Ich glaube, es gibt sehr fleißige Musiker, die setzen sich jeden Tag hin und müssen was machen. Ich bin faul. Das heißt, für mich gibt es immer so Phasen, in denen dann ganz viel kommt, in denen ich unbedingt was schreiben will und was machen will. Und manchmal liegt die Gitarre auch hier rum und irgendwann gucke

0: guckt sie mich traurig an, sagt sie mal, was ist jetzt? Machen wir jetzt mal wieder was? Und dann gibt es wirklich so Phasen, wo ich merke, da muss ich ganz viel aufsammeln an den Dingen, die ich so sehe, die ich erlebe, die mich bewegen. Und irgendwann kommt dann die Musik. Aber wenn wir dann, wie du es auch wahrscheinlich da empfindest, wenn wir dann wirklich in die Produktion gehen, dann gucken wir, dass wir das ziemlich gebündelt und dicht in der Zeit zusammen machen. Wir können hier in unserem kleinen Studio zu Hause eine Menge aufnehmen und dann bleiben wir dran.
1: Welchen Musikgeschmack haben Sie so?
0: Ich selber habe einen ziemlich breiten Musikgeschmack. Ich habe gerade eben, habe ich was gehört, da war so eine Rap-Musik, ne?
2: Ja, Amez-vous war das, oder? Amez-vous, ja. Sag ich, er wird eigentlich anders ausgesprochen, aber er wird Amez-vous geschrieben. Ja. Und ja, der hat auch noch ganz andere Lieder. Ich finde ihn echt genial. Der kann total schnell rappen und ich liebe es, wenn man schnell sprechen kann und dabei total deutlich bleibt. Also wenn jemand quasi in diesem Rap-Gesang ist und auf ja, viele Wörter in einen Satz packen kann und die trotzdem noch so deutlich und gut verständlich ausgedrückt sind, dass sie eben auf der anderen Seite ankommen.
0: Das finde ich auch cool. Und er hatte gute Texte. Gute Texte ist für mich der Kern der Dinge, weil, also weißt du, man kann ja viel Unterhaltungsmusik machen und schöne Musik, aber am Ende denke ich immer, ja, ist auch mal schöne Zeit zu haben, dass es so ein bisschen oberflächlicher bleibt. Aber am Ende kriegen mich immer wieder die Leute, die wirklich was zu erzählen haben. Und dann kann der Musikgeschmack sehr breit sein. Ich meine, ich stehe auf tollen Gesang. Das finde ich schon sehr, sehr schön. Und bin manchmal ein bisschen traurig, weil gerade in der deutschsprachigen Musik, finde ich, du hast es eben so mit dem deutlich gesagt, da entsteht so eine Art Slangsprache, wo man ganz oft einfach nichts mehr versteht. Und das finde ich total schade.
2: Vielleicht noch eine letzte Frage, bevor wir dann vielleicht zu dem Konzert kommen, ja, für das du so ein bisschen, oder auf das du so ein bisschen aufmerksam machen möchtest.
1: Seit wann machst du das denn?
2: 84.
0: Ja, ich habe 84 habe ich angefangen, aber ich habe dann mit ganz vielen verschiedenen Bands gearbeitet. Weißt du, früher habe ich dann Background Vocals gemacht für ganz viele Leute und im Studio und dann war da Fury in the Slaughterhouse und dann war mal John Lord von Deep Purple, ganz viele Leute, wo dann ich viele Chorsachen auch gemacht habe. Dann habe ich eine A Cappella Band gehabt und dann habe ich irgendwann, als ich 97 mit Fury mal kurz unterwegs war, habe ich gedacht, so, jetzt will ich meins machen und zwar nur meins. Und dann habe ich die erste Platte von mir, die kam, die erste CD kam 98 raus. Und seitdem habe ich 11 Alben gemacht.
2: Genau, ich habe dich auch gerade eben mal so ein bisschen gegoogelt. Die Lilly will noch was sagen. Ich schneide direkt nochmal rein, weil, genau, man kann dich also im Internet finden unter Christina Lux mit, also CH, Christina und dann LUX. Und man findet dich tatsächlich auch auf YouTube. Es war total einfach, da schon erste Lieder sogar mit Videoclips von dir zu finden.
0: Ja.
2: Die Lilly hat jetzt noch eine letzte Frage.
1: Ich wollte noch fragen, was ist Ihr berühmtestes Lied?
0: Das ist eine gute Frage. Ich bin ja nicht so berühmt, dass es so einen richtigen Hit gibt. Aber die Leute, die so viele Jahre schon immer zu mir kommen, da gibt es einen Song, der heißt Meer. Da merke ich immer, den kennen viele und den finden sie toll. Weißt du, ich mache so Musik, dass ich so kleinere Clubs spiele und kleinere Läden. Da kommen mal 100 Leute, dann bin ich schon sehr, sehr glücklich. Aber ich mache das eben schon so lange und konnte es immer so halten, dass ich ganz frei meine Musik mache. Und dann habe ich Meer und Reise. Das sind so zwei Songs, wo die Leute immer drauf reagieren.
2: Und um jetzt vielleicht so zum Ende zu kommen auch ein bisschen. Es gibt ja sozusagen jetzt eine Sache, die du uns quasi hier so anbietest. Und zwar geht es ja so in die Richtung Ticketverlosung.
0: Ja.
2: Genau, vielleicht kannst du gerade nochmal da so die wichtigsten Daten nennen und vielleicht auch so ein bisschen erklären, wie jetzt der Zuhörer, der vielleicht Lust bekommen hat, bei dir mal vorbeizukommen auf ein Konzert in Büttelborn, was er da zu tun hat, um dabei zu sein.
0: Sehr, sehr gerne. Also wir spielen am 21. Juni in Büttelborn. Und wenn denn das Wetter schön ist, werden wir das auch draußen machen. Das fängt schon um 18 Uhr an. Und da gibt es jetzt 4 Tickets zu gewinnen. Und wer die gern haben wollen würde, der kann mir einfach eine E-Mail schreiben an info@christinalux, alles klein und in einem durch, .de, Christina mit CH. Und dann schreibt er mir einfach, ich hätte Bock zu kommen. Und dann würde ich sagen, die ersten 4, die hier reinkommen, die kriegen die Tickets. Und das war ein ganz lieber Gruß vom Veranstalter, der gesagt hat, wir stellen das zur Verfügung.
2: Super. An dieser Stelle danke, dass du dabei warst bei der beim Interview da auch hier in unserer Radiosendung. Ich habe deinen Song, ich habe mich jetzt für mehr entschieden, weil du den gerade so ein bisschen davon gerade so geschwärmt hast. Und wir hören da jetzt auch einen Moment rein. Wollt ihr noch was sagen? Ihr wollt Tschüss sagen? Ja, dann sagen wir das doch gerade mal.
1: Tschüss!
2: Okay, ciao, danke, dass du dabei warst. Viel Spaß
0: Sehr
2: beim Track.
0: Gerne. Vielen Dank. Ciao.

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1: Ja, das war doch mal romantisch. Das war, würde ich sagen, ein Love-Song, ja, ein Liebeslied. Und ich höre mich gerade doppelt, ihr müsst das Radio draußen leiser machen. Und genau, also die Töne oder die Musik, die wir hören, die wirkt natürlich auf uns. Und deswegen habe ich auch gedacht, dass wir heute sozusagen das Thema der Stunde lauten lassen, der Ton macht die Musik. Ich habe das euch noch nicht gefragt, was bedeutet denn für euch, der Ton macht die Musik?
2: Also ich meine, das Wichtigste ist wirklich bei der Musik der Ton, weil wenn du so eine ruhige Musik hast und dann wie so ein richtig Action-Hintergrund, dann ist, glaube ich, nicht, dass das gut zusammenpasst. Ich glaube, das Wichtigste an dem Lied, was die Musiker oder Musik, weiß nicht, was sie als erstes machen, ist der Ton hinten.
3: Ja.
2: Das ist so das Wichtigste.
3: Dann spielt die Musik, glaube ich, auch nicht, oder?
2: Ja, weil sonst ist es ja einfach nur wie ein Rap halt ohne, also einfach wie so ein Rap.
1: Also ihr meint auch so, die Musik muss irgendwie auch harmonisch sein, die gespielt wird. Wenn man so anfängt, ein Musikinstrument zu spielen, ist das vielleicht auch am Anfang schwierig, ne? Weil das ist oft nicht so harmonisch, man macht noch hin und wieder Fehler. Aber auch da darf man auch einfach am Ball bleiben, ja, und irgendwann durch die Übung wird es ja auch dann deutlich besser. Der Ton macht die Musik, das haben wir ja auch in der Sprache, die wir miteinander sprechen. Das heißt, Musik kann nicht immer nur Singen sein oder das Lauschen von Musikinstrumenten, sondern das kann ja auch im Alltag einfach die Art und Weise sein, wie wir uns miteinander austauschen. Und ich möchte jetzt zum Ende der Sendung nochmal so ein bisschen auf das Thema Komplimente eingehen.
2: Sehr tolles Thema.
1: Ja, warum sind Komplimente wichtig? Wann hast du das letzte Mal jemandem ein Kompliment gemacht? Und wie gehst du vielleicht um, wenn man dir Komplimente macht?
2: Also wenn ich mir jetzt denke, Mann, jetzt habe ich was voll Schlechtes gemacht, jetzt muss ich einfach wieder meinen Tag retten. Dann gehe ich so zu alten Omis oder Opis und dann gehe ich einfach mal zu denen und sage, sie haben einen voll schönen Mantel. Oder eine schöne Jacke oder einfach irgendwas Schönes. Also auch natürlich zu anderen Menschen, aber halt einfach nur... So, wenn jemand mir ein Kompliment macht, bin ich natürlich sehr glücklich. Ja, dann bin ich glücklich, da springt mein Leben wieder auf.
1: Wie oft macht ihr Komplimente anderen? Also du hast jetzt gesagt, die Omis, triffst du die auf der Straße oder wo findest du jemanden? Wem hast du heute ein Kompliment gemacht?
2: Also wir wohnen sehr nah an einem Café und da sind meistens immer die Omis oder so. Und da kann man halt richtig schön Komplimente machen.
1: Da kann man üben quasi, ja. Ne? Wie das so... Wie ich das am besten umsetzen kann.
3: Also ich habe heute ein Kompliment gemacht.
1: An wen? Oder willst du es nicht sagen? An eine Freundin oder an einen Bekannten? An die Mama?
3: An Tenia.
1: Ah, ehrlich? Was, willst du es sagen oder ist es privat?
3: Ich habe gesagt, du hast hübsche Augen.
1: Wow, schön.
4: Das finde ich ganz, ganz wichtig. Dass Kinder lernen, Komplimente zu machen. Weil ich finde, heutzutage ist die Gesellschaft eher in so einem negativeren Meckerverhalten oder beziehungsweise ist negatives Verhalten ja erst einmal immer ein bisschen im Vordergrund, als wenn jemand etwas Positives tut. Das unterstreicht man dann nicht so. Es ist genauso in der Kindererziehung oder so. Also man meckert mehr, wenn etwas liegen gelassen wird oder nicht weggeräumt. Aber wenn es mal weggeräumt ist, dann lobt man es auch nicht. Also das merke ich so bei mir im Alltag, dass man mehr das Negative unterstreicht und man sich immer wieder üben muss darin, auch das Positive zu unterstreichen und auch dem Gegenüber mitzuteilen. Auch so die normalsten Dinge, dass jemand mal die Spülmaschine gemacht hat, auch wenn es selbstverständlich ist, einfach mal ein Lob oder ein kleines Danke ist, geht, glaube ich, im Alltag verloren und ist immer schön, wenn das beim Gegenüber auch ankommt.
2: Ja.
1: Ja, gerade die Dankbarkeit ist was ganz, ganz Wichtiges, was du angesprochen hast. Und ich habe auch mal gehört, dass die Menschen, die dankbar sind, sind eigentlich diejenigen, die wirklich auch zufrieden sind. Gibt es eine Sache, die euch so spontan einfällt, für die du heute dankbar bist?
2: Ja, glaube schon. Meine Spanischlehrerin war heute sehr lieb und sie hat mir im Zeugnis die bessere Note gegeben. Dann hat sie gesagt, aber dann hat sie halt gesagt, ich gebe dir die bessere Note, dann bemühe dich das nächste Mal ein bisschen mehr, dass du noch besser sein kannst.
1: Und dafür warst du quasi dann sehr dankbar.
2: Ja.
4: Also ich bin dankbar, dass ich heute hier sein darf, dass ich das mit den Kindern erleben darf. Ich war noch nie in einem Radio, also von daher auch für mich das erste Mal die Erfahrung. Und da man sowas ja sonst nicht erlebt oder eigentlich, also ich zumindest nicht, bin ich dafür heute dankbar.
1: Danke.
4: Elia?
3: Ich bin auch eigentlich dankbar für die bessere Note. Halt, mein Lehrer hat gesagt, man kann sich in der 4. Klasse mehr bemühen, aber da bin ich halt nicht mehr in der im Spanischunterricht, halt, dann bin ich halt im Französischunterricht und ja, deswegen kann ich mich dann nicht im Spanischunterricht bemühen.
1: Ja, also an dieser Stelle geht nochmal der Appell raus. Ich bin natürlich total dankbar, dass ihr heute hier bei mir oder bei Radio Rüsselsheim besser gesagt im Studio wart. Das ist ja auch eine Live-Sendung, die wir ausstrahlen. Das heißt, es gibt keine Take-Offs, sondern es ist alles live, was gesendet wird. Und der Appell geht raus, dass man sich einfach mal häufiger Komplimente macht. Ich versuche das auch tatsächlich in meinen Alltag einzubinden, versuche das auch in meine Arbeit einzubinden und versuche das quasi auch in der Arbeit zwischen Lehrer und Schüler ganz stark zu fokussieren. In diesem Sinne, wir sind am Ende und jetzt dürft ihr noch jemanden grüßen, wenn ihr wollt.
3: Also ich grüße meine Familie und meine Schule und mein Opa und meine Tante und meine Freunde.
2: Ich grüße meinen Vater und meinen Bruder. Ich grüße meinen Onkel, der es 100% in seinem Autoradio hört.
4: Ich grüße alle Zuschauer, die uns heute zugehört haben.
5: Ich grüße meine Familie und meine Freunde.
6: Ich grüße auch meine Familie und meinen Bruder.
3: Tschüss.
1: Tschüss. Tschüss. Schön, dass ihr eingeschaltet habt.
3: Ja, tschüss.
2: Bye, bye.
3: Bye, bye.

0: Hallo und herzlich willkommen zur neuen Radiosendung Female Frequency. Hier spricht Jutta und mit mir zusammen ist...
1: Ja, hier ist Eva immer noch. Ja, ja, sehr schön.
0: Ich freue mich heute. Heute ist ein ganz, ganz besonderer Tag, weil es die erste Sendung ist mit dem Thema Frau. Richtig, Frau. Wobei, ich muss jetzt gerade sagen, jetzt hier live hier im Studio, haben wir noch einen weiteren Gast mit dabei, nämlich...
2: Naja, Gast ist vielleicht ein bisschen übertrieben.
1: Den Rosenkavalier.
2: Ja, also ich übergebe euch jetzt erstmal, das sehen die Hörerinnen und Hörer zu Hause nicht, eine rote Rose.
0: Oh,
2: ja, gib mal weiter.
0: Dankeschön. Dankeschön, Dankeschön, Dankeschön.
2: So, das ist von... der Chefetage quasi, als ja, Begrüßung für die Sendung, auf die wir alle schon so lange warten.
0: Ja.
2: Die Idee ist ja schon seit Wochen.
0: Die liegt genau, die Idee, also wie das letztendlich entstanden ist, dass es schön wäre, eine Sendung tatsächlich zu haben über das Thema Frau.
2: Und, entstanden ist das in einer Sendung, die montags läuft und nämlich Tacheles heißt.
0: Genau, richtig.
2: Wo
0: richtig.
2: Jutta eine Doppelmoderation mit dem Jürgen Merz hatte zum Thema
0: Frauengewalt. Letzten Endes war das. Es ging ja darum, dass wir einen Zeitungsartikel hatten. Und
2: genau, vom Spiegel. Ne?
0: Richtig, richtig. Und da ging es eben um das Thema digitale Gewalt. Und durch Gespräche oder durch verschiedene Gespräche, wir hatten ja auch sehr viele Gäste hier vor Ort, und ist eben die Idee entstanden, es wäre doch schön, eben eine Sendung zu haben, wo es um verschiedene Themen rund um die Frau geht. Und so ist das entstanden. Und Eva und ich,
1: sind die Auserwählten quasi.
0: Ja, richtig,
1: die da
0: richtig. Direkt. Wir wurden verkuppelt, genau. Und das war auf jeden Fall, die erste Begegnung war wirklich sehr, sehr schön. Und ich freue mich riesig, Eva, dass wir zusammen diese Sendung hier halten dürfen. Und mit sehr, sehr, sehr vielen spannenden Themen. Und für die Zuhörer da draußen, klar, ihr kennt uns und wir würden aber trotzdem noch über uns ein bisschen berichten. Bevor wir aber dazu kommen und welche Themen dann noch für heute anstehen, nämlich einfach Frau. Heute geht es nur um Frau.
1: Ja, typisch Frau vielleicht auch so ein bisschen.
0: Ja, und da würde ich vielleicht schon mal den ersten Titel abspielen. Und ich hoffe, ihr habt Spaß.
1: Ja, bestimmt. Bis gleich.

0: Ja, und herzlich willkommen wieder zurück hier bei der ersten Sendung Female Frequency.
1: Ja, danke, dass du es nochmal dazu sagst. Wir hatten, glaube ich, noch gar nicht richtig gesagt, wie die Sendung heißt.
0: Ja, der Titel selbst ja war sehr, sehr ausschlaggebend. Who Run the World? Girls, ne? Also es geht hier wirklich um Frauenpower, es geht hier wirklich um Energie. Und wir haben für heute ein paar kleine spannende Themen mitgebracht. Ich würde aber gerne vorschlagen, Eva, dass wir über uns ein bisschen berichten. Ne?
1: Also, wir haben ja auch schon so ein paar Gemeinsamkeiten gefunden. Ja, das fand ich eigentlich ganz lustig, so bei unserem ersten Treffen, als wir dann so herausgefunden haben, wer wir eigentlich sind und was wir eigentlich so tun. Und dann ist uns ja auch so irgendwie aufgefallen, dass wir ganz ähnlich im Berufsleben unterwegs sind als Frau.
0: Richtig, das war auch ziemlich spannend. Ne? Also, was machst du beruflich, Eva?
1: Ja, ich bin Lehrerin.
0: Das bin ich auch. Und das Spannende ist, deine Schule ist auch nicht weit weg von meiner. Also die ist direkt um die Ecke.
1: Genau, also wir sind eigentlich Nachbarn.
0: Richtig, genau.
1: Kann man schon fast sagen.
0: Also starke Frauenpower, starke Lehrerinnen hier tatsächlich im Radio Rüsselsheim. Und die Begegnung, die erste, die wir hatten, als wir uns ausgetauscht hatten, also direkt war irgendwie die Energie auch da. Also dass das zwischen uns beiden, ich sag mal in Anführungsstrichen funkt, dass das wirklich was ganz Tolles werden wird. Da bin ich wirklich mir ziemlich, ziemlich sicher.
1: Ja, ich hatte auch so das Gefühl, dass wir so zum Teil auch ganz ähnlich eingestellt sind, auch wenn wir manchmal so ein bisschen unterschiedlich waren, weil du ja auch noch Familie sozusagen schon hast und du hast schon eigene Kinder. Und auch als wir so ein bisschen über die Themen gesprochen haben, über die wir sprechen möchten, haben wir auch gleich gemerkt, oh, da gibt es so viel, worüber wir eigentlich in dieser Reihe, kann man ja schon fast sagen, sprechen möchten.
0: Ja. Frau, ich meine, wenn wir schon über Frau sprechen, könnten wir jetzt mal ein bisschen spielen mit ein paar Wörtern. Welche Begriffe, welche Adjektive fallen dir denn spontan ein, wenn du eben zu dem Wort Frau, zu jedem einzelnen Buchstaben Adjektive nennen würdest? F. F steht für dich
1: fantastisch.
0: Die fantastische Frau. Ja. Noch irgendwelche?
1: Ja, fabelhaft.
0: Fabelhaft. Wir sind fabelhaft. Wir sind fantastisch. Wir sind fabelhaft.
1: Wenn vertrauensvoll mit F geschrieben würde, würde ich auch noch vertrauensvoll sagen. Aber es ist leider ein V-Wort. Ja, was fällt dir so ein?
0: Ja, ich hätte auch tatsächlich gesagt, fantastisch, fabelhaft.
1: Fortschrittlich.
0: Ja, ja. Ansonsten zu R. Machen wir weiter mit R. Was fällt dir mit R ein?
1: Naja, radikal ist eigentlich jetzt schon ein ziemlich hartes Wort, aber es fällt mir auch manchmal ein.
0: Könnte wir vielleicht auch sein, rebellisch dann rebellisch.
1: Genau,
0: ne? So wie das Lied für vorhin, also richtig rebellisch sein. Respektvoll.
1: Oh ja, genau.
0: Reizvoll.
1: Oh
0: ja, also es kann ja verschiedene Themen geben. Das stimmt, es kann sehr viele verschiedene geben. Wir sind realistisch, auch wenn man vielleicht von der Gegenseite behauptet, dass wir kompliziert sind. Wir sind realistisch.
1: Und zu A würde ich direkt sagen, authentisch.
0: Yes, genau, genau.
1: Ja, ambitioniert.
0: Außergewöhnlich.
1: Oh ja.
0: Atemberaubend.
1: Ja.
0: Aha. Ne? Könnte man auch noch sagen.
1: Ah, was könnte man noch sagen? Ja, machen wir mit dem letzten Buchstaben weiter.
0: Unglaublich. Ja, guck mal, das kam jetzt direkt gleichzeitig. Unglaublich. Unfassbar.
1: Ja, unfassbar schön. Ulkig.
0: Ja.
1: Ulkig. Ja. Humor ist ja auch mal schon was ganz Schönes. Unwiderstehlich.
0: Das ist genauso unwiderstehlich. Und Frau. Frau ist wirklich ein Wort mit sehr viel Energie, mit sehr viel Emotionen. Also das darüber werden wir auch wahrscheinlich in irgendeiner anderen Sendung drüber sprechen.
1: Also es ist auf jeden Fall total schön, dass auch sozusagen die Frau, wir als zwei Frauen sozusagen, ein Mikrofon bekommen und auch unterhalten dürfen. Das passt nämlich auch zu U wieder.
0: Ja.
1: Weil ich denke schon, dass auch jetzt ich als Frau mich vielleicht mit anderen Themen beschäftige, auch teilweise vielleicht eine andere Sicht habe auf das ein oder andere als ein Mann, sage ich jetzt mal. Und wir haben ja auch Female Frequency gesagt, weil wir vielleicht auch irgendwie so eine, ja nicht eine Energie, aber eine Frequenz irgendwie auch aussenden wollen, die vielleicht ja einfach ein bisschen anders ist. Ja, vielleicht nicht so sachlich, auch ein bisschen emotionaler, sage ich jetzt einfach mal. Ja. Die Dinge so ein bisschen aus einer anderen Sicht auch vielleicht betrachten und nicht...
0: So wie Frauen dann eben auch sind, ne? Dass sie viel mit Emotionen dann natürlich auch arbeiten. Und dass eben die Stimme der Frau da ist, Female Frequency, und dass wir hoffentlich sehr, sehr viele Frauen da draußen, also auch wenn du, Frau da draußen, dich angesprochen fühlst, ja, wir meinen dich. Wir würden uns auch sehr freuen, wenn einfach Leute, Frauen, Mädchen, gerne mal dazu sich schalten wollen, gerne mitmachen wollen, dass wir hier offen und bereit sind, auch mit euch zusammenzuarbeiten und über Themen zu sprechen. Und ein paar Themen haben wir für heute mitgebracht. Ich meine, wenn wir das Wort Frau hören oder Frauen, was fällt einem sofort irgendwie ein an Themen? Welche Themen gehören denn zum Thema Frau? Machen wir mal so ein Brainstorming. Wenn wir Frau haben und dann würden wir jetzt Begriffe sammeln, welche Begriffe wären das?
1: Also für mich wäre es auf jeden Fall, das passt auch nochmal zum Buchstabe A auch, jetzt im Nachgang, ist so die Ästhetik. Mhm. Also ich finde, Frau ist einfach, also naja, was heißt ästhetisch? Jeder hat natürlich auch so seinen eigenen Geschmack von Ästhetik und der kann natürlich auch ganz unterschiedlich sein. Aber ich finde, Frau hat schon sehr viel mit Ästhetik zu tun. In der Kunst werden häufig auch Frauen gezeichnet. Ja, wenn wir jetzt Gustav Klimt mal nehmen, der hat ja auch die nackten Frauen gezeichnet. Mhm. Im Jugendstil hat sie dann aber wieder überdeckt, diese nackten Körper, weil das halt irgendwie dann doch nicht so sittlich war. Und das Aktmodell ist, glaube ich, doch auch häufiger eher ein Frauenkörper oder die Ästhetik wird, Aphrodite war auch eine Frau, also eine griechische Göttin, die auch so bist für die Schönheit.
0: Feuer und Flamme.
1: Ja, das ist so für mich das typische Frauenelement, sage ich jetzt mal.
0: Und Ästhetik ist aber auch ein Begriff, jeder sieht es auch anders. Also jeder interpretiert Ästhetik anders und das Wichtigste ist meiner Meinung nach, jede Frau sollte für sich das Gefühl haben, dass sie einfach genug ist, ne? Also dass man sich einfach auch schön fühlt, wohl fühlt. Und da wären wir aber auch schon zu einem Thema, wie ist denn die perfekte Frau? Also wenn wir von Ästhetik sprechen, was ist denn das Ideale oder wo man sagt, so sollte entsprechende Frau sein? Das gibt's, glaube ich, nicht. Ne?
1: Nee, ist tatsächlich ganz interessant. Ich hatte ja gerade eben auch die Kindersendung zum Thema Yoga. Da war auch eine Mama dabei und die hat mir auch so Bilder gezeigt von sich und ihrer Tochter aus so einem indischen klassischen Tanz. Und in Indien sind ja die Frauen auch extremst, ich sage jetzt mal pompös, ja, also sehr extravagant gekleidet mit Schmuck, mit Kleidern und allem drum und dran. Und wahrscheinlich kann das auch einen kulturellen Aspekt haben, was Frau jetzt letztendlich ist. Aber Kleider gehören auf irgendeine Art und Weise schon auch mal dazu, finde ich, als Frau.
0: Mit Sicherheit. Also ich mag es gerne, ich trage sehr, sehr gerne Kleider. Also man fühlt sich dann irgendwie auch femininer. Ne? Man fühlt sich irgendwie weiblicher, wenn man Kleider trägt.
1: Auf jeden Fall.
0: Nicht, dass wenn Frauen da draußen gerne Hosen tragen oder anderes nicht, man nicht weiblich sein kann. Ne? Also das definitiv nicht. Aber Kulturen. Ich meine, wenn ich jetzt von meiner Kultur spreche, ist es in Griechenland, ich komme aus Griechenland, ist es wirklich sehr, sehr wichtig. Die Ästhetik ist für die Frau sehr wichtig, dass man wirklich, also selbst wenn man tatsächlich wirklich, und das finden einige mal lustig, selbst wenn man nur den Müll runterbringen möchte, dass man immer darauf achtet, den Eyeliner dann tatsächlich dann auch anzuhaben und nicht irgendwie einfach runterzugehen, dass die Haare dann auch richtig sitzen, weil das kann ja sein, dass irgendjemand dich sieht. Also die Ästhetik ist sehr, sehr wichtig, wird ganz groß geschrieben. Die Pflege eben von A bis Z, von Kopf bis Fuß und das Kleidertragen, auch eben, weil das Wetter natürlich ein bisschen anders damit spielt, hängt natürlich davon ab, dass wirklich pompöse dann auch irgendwie, ja, so fluffig, blumig, also das ist
1: ausdrucksstark, auch wieder die Frau mit dem A, so ausdrucksstark.
0: Ja.
1: Also viel auch heller eigentlich, also wenn ich jetzt Mann und Frau sehe, dann ist quasi doch die Frau diejenige, die die Schönheit trägt, ja, finde ich, die dann sich zeigt und der Mann dann vielleicht auf irgendeine Art und Weise auch stolz ist, auf irgendeine Art und Weise auf seine hübsche Frau. Und ich war auch in Polen gewesen letztes Jahr, ich habe ja auch so ein bisschen polnische Wurzeln und in Polen tragen die Frauen unfassbar viele Kleider, auch im Sommer. Man kann unfassbar viele schöne Kleider kaufen und ich habe dann auch teilweise viele Kleider getragen, habe mir auch welche gekauft. Und als ich dann wieder in Deutschland war, habe ich mir das ein bisschen wieder abgewöhnt. Weil,
0: das ist schade.
1: Ja, eigentlich schon, weil das ist ja auch so diese Frequency, die man irgendwie dann als Frau auch trägt.
0: Ja.
1: Und je nachdem, wie viele auch mitmachen, sage ich jetzt mal, entsteht natürlich dann auch eine ganz andere Welle, sage ich jetzt mal.
0: Wenn ich ehrlich zu dir bin, das passiert bei mir auch. Also, dass ich wirklich hier in Deutschland weniger Kleider trage als in Griechenland. Und da kenne ich auch sehr, sehr viele andere Frauen, Mütter, die dann ähnlich das Ganze berichten, weil wahrscheinlich das hier nicht so typisch vielleicht ist. Ein anderes Beispiel auch, ich meine, Klassiker, es gibt ein paar Modeketten, die es weltweit gibt. Ich will jetzt keine Werbung machen, deswegen nenne ich keinen Namen, aber diese Modekette gibt es zum Beispiel auch in Griechenland. Und wenn ich vergleiche, wie Mode für Frau in Griechenland ist, in derselben Kette und Mode zum Beispiel hier in Deutschland in derselben Kette, das ist wirklich eine andere Welt. Also das wird dann auch passend dann entsprechend gemacht, weil in jedem Land wahrscheinlich die Frau auch anders Ästhetik und Mode dann auch wahrnimmt.
1: Die Mode ist tatsächlich, also auch Polen ist jetzt nicht so weit weg, aber da wird auch tatsächlich ganz anders nochmal Mode gemacht, weil auch die Marken gar nicht so im Vordergrund stehen, wie vielleicht auch die Schönheit oder die, es ist kein Design, ich weiß nicht, wie man das nennt, aber wenn du natürlich was schneiderst, dann geht es nicht darum, ob da jetzt irgendwie Adidas, ganz blöd gesagt, draufsteht, sondern es geht auch wirklich darum, um das Modell an sich vom Kleid, ja, also dass es einfach ja, ästhetisch aussieht nach außen und auch feminin aussieht tatsächlich.
0: Und das Wichtigste, dass nicht die Marke die Weiblichkeit ausmacht, sondern eben die Frau aus dem Kleid eine Marke macht, ne?
1: Ja,
0: ja, also so könnte man das vielleicht betrachten. Also es geht nicht darum, ob man eben Marken trägt, sondern dass jede Frau individuell ist, einzigartig und sie eben die Marke gestaltet, oder?
1: Selbst ja, sich sie selbst Namen. Eigentlich ja, auch so genau. Die Marke macht, ne? Ja. Durch die Art und Weise, wie sie das trägt, vielleicht auch dann mit dem Selbstbewusstsein und auch mit, ja, was da halt alles so dahinter steckt, sage ich jetzt mal. Ich glaube, als Frau ist es einfach, was auch total schön ist, dass wir jetzt so eine Frauensendung haben, weil man sich vielleicht dann auch anfängt, gegenseitig Mut zu machen, auch so für sich einzustehen und auch lernt, so sich gegenseitig zu unterstützen, weil es einfach, glaube ich, als Frau, ich weiß nicht, Männer sind vielleicht auch emotional und sensibel, aber in vielen Bereichen ist der Mann dominanter, sage ich jetzt mal. Und es ist einfach total schön, wenn Frauen auch lernen, sich gegenseitig zu unterstützen.
0: Ganz, ganz wichtig.
1: Und sich gegenseitig zu stärken, sich Mut zu machen und auch irgendwie Komplimente machen, ja. Also es ist ja auch was total Schönes, wenn man ja, von Frauen auch mal ein Kompliment bekommt, wo man einfach dann mal von einer Freundin gesagt bekommt, Jutta, du siehst halt richtig toll aus, richtig schönes Outfit, was du dir rausgesucht hast.
0: Das pusht ja einen so richtig.
1: Ja, oder? Ne? Weil da kein Hintergedanke dahinter ist, sondern man weiß dann auch manchmal, wow, das hat eine Frau gesagt, die meint das wahrscheinlich schon ernst sozusagen. Ja. Sie findet wirklich mein Outfit schön, wie ich es trage. Und das ist super, super schön, wenn Frauen sich gegenseitig unterstützen.
0: Vielleicht müssten wir mal gucken. Also ich achte mal das nächste Mal drauf, ob ich tatsächlich drauf achte, mal Kolleginnen, Freundinnen öfter mal auch Komplimente zu machen.
1: Es wirkt tatsächlich total. Also es ist mir auch schon oft aufgefallen. Ich achte da auch manchmal drauf. Ich meine, du arbeitest als Lehrerin.
0: Ja.
1: Man hat dann ja auch so Schülerinnen und wie die sich manchmal freuen tatsächlich, wenn man einfach mal was Nettes sagt auch so zwischendurch, auch aufs Optische bezogen tatsächlich.
0: Und vor allem bei jüngeren Schülerinnen, dass es auffällig ist, dass es manchmal fehlt. Es fehlt so ein bisschen an Selbstbewusstsein, es fehlt so ein bisschen an Selbstvertrauen, dass so wie du aussiehst, das einfach perfekt ist. Also da, das ist auch vielleicht mal irgendwann für eine andere Sendung ein spannendes Thema. Was ist denn ein Idol? Was ist denn ein Vorbild? An welchen Kriterien halten sich junge Mädchen, junge Frauen irgendwie fest? Und dass man versucht vielleicht, wie andere Frauen auszusehen, aber das Wichtigste ist, dass man sich selbst dann auch wohlfühlt.
1: Ja, das Finden auch in dieser weiblichen Rolle, sage ich jetzt mal, jetzt auch über die Ästhetik. Wir bleiben hier gerade noch einen Moment bei der Mode. Und ich glaube, es gibt ja so ein Riesenkontingent an Modehäusern. Ja, also es gibt so viele Sachen, die man irgendwie auch kaufen kann durchs Internet. Ja, man wird da ständig von einer Internetseite zur nächsten geleitet. Und ich habe auch für mich, wenn ich eine persönliche Sache erzählen soll, auch ein bisschen gebraucht, bis ich mich so gefunden habe in diesem ganzen modischen Ausdruck, sage ich jetzt mal.
0: Wie bist du dazu gekommen oder wie? Erzähl mal so ein bisschen. Also das kam jetzt durch verschiedene Zeitschriften, das kam jetzt irgendwie durch verschiedene Erfahrungen oder wie hat sich das denn bei dir entwickelt?
1: Ja, ist eine schöne Frage tatsächlich. Also ich habe früher Sport gemacht, ganz viel. Ich habe ja Sport studiert, ich bin Sportlehrerin und da war ich auch tatsächlich manchmal so ein bisschen praktischer. Das heißt, an der Uni, ja, dann musste ich auch mal eine Leggings anhaben und dann musste ich schwimmen. Danach musste ich wieder weiter. Das heißt, auch mit Schminken und so war immer ein bisschen schwierig, weil ich hätte mich ständig schminken, abschminken müssen. Deswegen bin ich, glaube ich, so eher der natürliche Typ. Aber ich habe dann schon auch irgendwann gemerkt, oh, so als Lehrerin ist es eigentlich schon schön, wenn man auch so angeschaut wird. Und es macht einem eigentlich auch Spaß, wenn man Komplimente bekommt. Es macht ja auch was mit einem. Und dann hat man gedacht, wow, okay, man kriegt sogar mal ein Kompliment und so. Oh, man wird angeschaut. Ja, es ist nicht vielleicht jetzt direkt die Bewunderung, aber einfach so dieses Feedback, was man bekommt, was einen dann auch motiviert, irgendwie mehr aus sich zu machen. Ja? Der Mensch ist ja irgendwie auf Anerkennung auch angewiesen.
0: Ist es die Nährquelle überhaupt? Also die Aufmerksamkeit, die man braucht, jeder Mensch dass man einfach Selbstvertrauen dann auch gewinnt, ist es wichtig. Es ist die Nährquelle. Aufmerksamkeit ist die Nährquelle.
1: Und dann ist es halt, das ist das, was ich davor auch gemeint habe, es ist halt super schön, wenn man auch ehrliche Komplimente bekommt. Ne? Ich meine, klar kann ich jetzt auch aus Mitleid irgendjemandem etwas sagen, aber das will ich ja nicht. Ich will ja jetzt nicht aus Mitleid ein Kompliment bekommen, sondern ich will natürlich schon ein Kompliment bekommen, wenn es auch wirklich gerade stimmt. Und irgendwann habe ich dann so für mich festgestellt, aha, wenn ich irgendwie so und so mache, dann kriege ich Komplimente und das hat mich einfach gefreut.
0: Mhm.
1: Ja, und das ist halt vielleicht auch typisch Frau, dass man dann so mit den Emotionen hochgeht, die einen dann auch ein bisschen motivieren. Ja, und dann probiert man sich aus, finde ich. Und irgendwann findet man auch so ein bisschen seinen Stil.
0: Wie beschreibst du deinen Stil, damit die Zuhörer auch so ein bisschen sich optisch das vorstellen können? Du hast ja gesagt, natürlich. Ja. Und wenn wir jetzt von Mode klassisch sprechen?
1: Klassisch, leger, würde ich sagen. Mhm. Also ich mag es auf jeden Fall klassisch eigentlich.
0: Mhm. Deine Lieblingsfarbe?
1: Oh, das hast du mich schon mal gefragt. Ich weiß es nicht. Ich war letztens, habe ich eine...
0: Deswegen frage ich dich noch, um dich zu ärgern.
1: Ich habe letztens eine alte Freundin auch wieder getroffen und dann war ich im Fitnessstudio, weil ich da Yoga auch unterrichte. Und da kam ich tatsächlich total bunt und dann hat sie gemeint, ach Eva, sie immer einfach bunt angezogen. Und ich glaube, das würde meine Mutter auch sagen. Also,
0: ich würde sagen, farbenfroh.
1: Ja, farbenfroh.
0: Hört sich auch schon wieder anders an, ne?
1: Also ja, farbenfroh. Genau. Ja, ja, auf jeden Fall farbenfroh. Also ich habe auf jeden Fall keine Angst vor Farben. Und
0: sollte man auch nicht.
1: Nee, oder?
0: Nee, sollte man nicht.
1: Also man soll sich da auf jeden Fall ausprobieren, finde ich.
0: Ich hatte tatsächlich immer meine Tante als Vorbild, was Mode angeht. Sie hatte von ihrer Kindheit immer erzählt, von ihrer Jugendzeit eher. Und es waren damals sehr schwierige Zeiten, was das Finanzielle angeht. Und ich weiß nicht, ob du das kennst. Du willst dann natürlich viele Sachen, aber du kannst sie dir nicht leisten. Und sie hatte damals Pumps gekauft in der Farbe Weiß. Und dann wollte sie natürlich auch mal rote Pumps haben. Sie konnte sich aber keine kaufen. Dreimal darfst du raten, was sie gemacht hat?
1: Nein, sie hat die angemalt.
0: Ja, hat sie.
1: Cool.
0: Jedes Mal angemalt, entsprechend zur passenden Farbe, weil sie das einfach gern gehabt hat. Das habe ich natürlich nicht gesehen, damals existierte ich noch nicht. Aber sie war immer modebewusst. Sie wollte immer up-to-date sein und sie hat sich immer wirklich tipptopp gepflegt, tut sie immer noch, obwohl sie 63 Jahre alt ist und immer noch drauf achtet. Und durch sie habe ich so erstmalig Impulse bekommen und so ein paar Reize bekommen, was Mode überhaupt ist. Und so hat es dann bei mir angefangen, dass ich eben meine Tante hatte, bei der ich das beobachtet hatte und dann angefangen hatte, um mich herum dann andere Frauen zu beobachten, Mädchen zu beobachten, zu vergleichen. Und ich hatte trotzdem immer ein Vorbild, das war meine Tante. Und nach ihr hat sich dann mein Modebewusstsein entwickelt. Und ich muss sagen, ich habe keinen festen Stil. Ich mag es auszuprobieren und ich erinnere mich gerade an die erste Sendung, die ich hier mit Hartmut hatte, wo ich nicht typisch wie eine Lehrerin aussah. Ich kam hier mit meinem Glitzer-Cappy und meiner Jeans und hat er gemeint, naja, so typisch Lehrerin siehst du nicht aus. Ja, die Frage ist, ja, das soll sie ja nicht an irgendetwas festhalten, was Mode angeht, sondern man sollte sich auch ausprobieren. Und bei mir ist es mal elegant, mal ist es verrückt, mal ist es klassisch. Es kann wirklich von A bis Z, ist etwas im Kleiderschrank mit drin. Und wenn ich jetzt an meinen Kleiderschrank denke, das ist auch immer ein Kampf. Na, also wenn man dann jeden Tag davor steht, wie geht's mir heute? Wie will ich mich denn heute anziehen? Geht's mir heute? Habe ich heute Morgen romantische Gefühle? Habe ich heute Morgen eher coole Gefühle? Und je nachdem kleide ich mich dann auch an, ziehe ich mich an.
1: Also bist du auch eher so der spontane Typ,
0: ja.
1: Höre ich da jetzt auch gerade raus.
0: Ja.
1: Da habe ich auch letztens nämlich mit einer Kollegin drüber geredet und sie meinte zu mir, nee, also Eva, ich muss dann morgen, einen Tag vorher, am Abend, muss ich mir schon alles rauslegen, was ich anziehe, damit, wenn ich morgens aufstehe, ich mir dann nicht mehr so viel Gedanken mache. Aber ich bin auch eher wie du, Jutta. Also ich habe keine Ahnung, was ich morgens anziehe. Ich stehe dann auf, gucke, wie ist der Tag, wie fühle ich mich heute, ne? Fühle ich mich heute schön, dann wird es ein bisschen knalliger oder fühle ich mich heute eher so ein bisschen, ja, man ist ja auch mal schon ein bisschen träger, dann wird es eher, ja, vielleicht auch mal dunkler vom Ton her. Scheint die Sonne draußen, ja, dann habe ich auch wieder mehr Lust auf Farbe.
0: Wie sieht's mit Accessoires bei dir aus?
1: Ja, da hast du recht. Ich bin Accessoire-scheu, weil ich irgendwie Metall nicht so leiden kann.
0: Okay.
1: Ich habe irgendwie, ich weiß nicht wieso, ich finde es total schön auch bei anderen Frauen. Und was du auch gerade von deiner Tante erzählt hast, das fand ich auch ganz interessant. Bei mir ist es so, ich habe dann irgendwann auch einfach Frauen auf der Straße beobachtet. Wenn ich irgendwie in die Kunstausstellung gegangen bin oder irgendwo auch in Frankfurt mal unterwegs bin, da sieht man ja so viele modische Frauen auch, die dann ein bisschen extravaganter sind. im Vergleich, wenn man jetzt vielleicht auf dem Dorf unterwegs ist, in der Kleinstadt, da ist natürlich modisch nicht so viel. Oder auch wenn ich jetzt zum Beispiel im Sommer in Warschau war und dann einfach mal geguckt habe, was die Frauen anhaben. Und man kann sich halt gegenseitig unterstützen und auch inspirieren. Ja? Also man braucht, glaube ich, manchmal gar nicht das eine Vorbild. Vielleicht war die Tante diejenige, die dich so eingeführt hat,
0: ja,
1: so in
0: ja,
1: die Welt der Mode, ja, die dir die Augen geöffnet hat, klingt so ein bisschen bei dir. Mhm. Aber wenn man einmal die Augen geöffnet bekommen hat für Mode als Frau, macht es einfach, finde ich, total Spaß, weil dann eröffnet sich so ein Riesenfeld einfach.
2: Und es ist wirklich ein sehr, sehr breites Feld, was Mode und Frau angeht. Also da sind wirklich keine Grenzen. Und
1: nee, der Anlass kommt ja dann auch noch dazu.
2: Ja, ja.
1: Und gerade als Lehrerin, das hat auch eine andere Kollegin zu mir gesagt, da musste ich auch so lachen, die hat gesagt, Eva, die Schule ist der beste Catwalk, sagt man, glaube ich, oder?
0: Ja.
1: Den man eigentlich haben kann als Frau, weil du kannst an der Schule Sachen anziehen, die man eigentlich jetzt nicht so unbedingt vielleicht anzieht, wenn man einen Kaffee trinken geht. Aber an der Schule ist man nie overdressed. Also es geht eigentlich nicht als Lehrerin. Ja, du kannst eigentlich auch total gestylt kommen und es ist immer noch genau richtig.
2: Aber ich hatte auch schon mal Schüler, die zu mir gesagt haben, weil mal ist es elegant, mal ist es so und dann ist es wirklich ein Kleid mit Perms, die dann sagen, ja, Frau Dimitropoulos, Sie kommen doch irgendwie in die Schule. Also das brauchen Sie doch gar nicht.
1: Wie süß.
2: Wo ich dann aber auch sage, ich brauche das. Und es hängt nicht davon ab, was für ein Tag ist, es hängt nicht davon ab, wohin ich gehe. Ich brauche das. Das bin ich und ich fühle mich darin wohl. Und du hast zwar gesagt, man kann nicht overdressed sein. Wer bestimmt denn, was overdressed ist? Wer bestimmt denn eigentlich, was zu viel ist, was zu wenig ist? Also ich finde, es ist eine Pflicht, dass wir auf uns achten, wir Frauen, dass wir wirklich auf uns achten, dass wir uns täglich pflegen und nicht warten, bis du sagst, heute ist der Geburtstag von XY, heute ist der Anlass, sondern heute fühle ich mich wohl und heute ziehe ich mich entsprechend auch an. Ja, das hatte ich auch. Und viel spannender war es, ich hatte wirklich eine Phase, wo ich jeden Tag Stöckelschuhe anhatte. Also das hat sich dann, das war mein Markenzeichen. Das heißt, man wusste, man hört irgendwie tak, tak, tak, tak, Frau Dimitropoulou kommt. Cool. Und irgendwann hatte ich dann eine Phase, wo ich dann einfach Sneaker anziehen wollte. Und dann haben die Schüler das nicht mehr gehört und waren dann total überrascht. Wann sind sie denn gekommen? Ne? Also man kennt das ja gar nicht. Ja, also man kann über verschiedene Dinge dann jetzt berichten und sagen und erzählen Geschichten, aber Mode
1: ist. Aber an der Schule ist es ja trotzdem so, dass ja so viele Menschen auch zusammenkommen. Ich meine, du bist ja auch noch an einer riesengroßen Schule.
2: Ja.
1: Ich treffe jeden Tag auf der Arbeit, ich sage jetzt mal 300 Leute, ne, die dann da anwesend sind. Und das ist halt ein bisschen gesehen und gesehen werden. Das meine ich halt damit, dass Schule dieser Catwalk ist. Ne? Der Catwalk, wo du aber jeder ist halt dort.
2: Ja.
1: Wie auf einem Catwalk, weil du bist dort und da hast du ein Publikum sozusagen. Und ich meine halt, wenn du natürlich dich schön anziehst und dann einen Kaffee trinken gehst, ist es auch schön. Du hast dann auch eine Art Catwalk, aber du hast nicht so diesen Zuschauereffekt wie halt eben an der Schule. Das habe ich damit gemeint.
2: Ich verstehe, was du meinst. Und den Zuschauereffekt kannst du aber auch jetzt hier draußen auf der Straße gewinnen. Es ist die Art und Weise, wie du dann läufst. Natürlich, wenn keiner dann da auch mitläuft, dann hat man den nicht. Aber das ist auch, wenn du durch die Stadt dann spazieren gehst, dass die Art und Weise, wie du dann läufst, das spielt ja auch eine Rolle. Das kann tatsächlich anziehen, dass man gesehen wird. Ich sehe, du hast vor dir eine Zeitschrift, Eva. Was meinst du? Möchtest du mal spontane Seite aufschlagen und mal sagen, was du über Mode vielleicht siehst?
1: Ja, gerne. Ich habe tatsächlich die Zeitschrift gekauft, Emotion, und das hat mich nicht unbedingt angesprochen, aber ich habe irgendwie gedacht, vielleicht reden wir über unseren Beruf heute, weil wir ja auch so ein bisschen den gleichen haben. Habe ich gedacht, da werden wir bestimmt drauf zu sprechen kommen. Dann habe ich Working Woman gesehen und dachte, ja genau, wir gehen arbeiten auf jeden Fall mittlerweile. Und auch der Begriff Sisterhood hat mich irgendwie angesprochen, weil ich auch eine Sister bin sozusagen.
2: Mhm.
1: Und die Frauenzeitschriften, ja, die sind ja irgendwie voll mit Mode, oder? Also ich finde, das ist so ein, gut, vielleicht gibt es ja auch ein paar Rezepte. Aber du hast gesagt, ich soll jetzt hier mal was aufschlagen zum Thema Mode.
2: Mhm.
1: Ja, was man jetzt hier halt direkt sieht, was mir auch sofort auffällt, ist dieser Oversize-Look.
2: Yes.
1: Das ist ja auch gerade eigentlich sehr, sehr, sehr am Kommen. Rollis habe ich auch relativ viele jetzt gekauft im Winter sozusagen. Jetzt ist langsam wieder Schluss mit der Rolli-Zeit. Aber es gab sehr viele Rollis, ist mir auch sehr häufig aufgefallen. Dann der Oversize-Look, ich glaube, der bleibt auch jetzt erstmal. Ich habe nicht den Eindruck, dass das jetzt unbedingt geht. Obwohl ich jetzt auch wieder Lust habe auf knappe Jeansjacken, muss ich ganz ehrlich sagen. Immer nur Oversize, würde ich jetzt nicht zu meinem Markenzeichen machen. Und was mir auch aufgefallen ist, was man jetzt hier auf dem anderen Bild sieht, sind diese hohen Stiefel. Die habe ich im Winter auch total häufig gesehen. Die Ovanies nennt man die, glaube ich.
2: Genau.
1: Ich habe eine Schwester tatsächlich und mit ihr habe ich auch, manchmal gehe ich mit ihr shoppen oder wir reden über Mode und das ist auch manchmal ganz nett, wenn man sich so gegenseitig inspirieren kann.
2: Ich habe eine Schwester. Ich habe eine Schwester tatsächlich.
1: Ah, ja. Ist die auch hier oder?
2: Sie ist auch hier. Sie lebt auch hier. Aber wir haben unterschiedliche Geschmäcker. Also was das angeht, wir sind komplett unterschiedlich.
1: Also ich bin auch anders. Ja. Aber trotzdem kann man ja darüber sprechen sozusagen, weißt du. Also man sensibilisiert sich trotzdem für so das ein oder andere Thema. Und das mit den Overknees habe ich zum Beispiel von ihr. Ich selbst habe keine Overknees, aber ich weiß, dass das jetzt diesen Winter oder auch im Herbst sozusagen ja, meine Schwester wollte unbedingt Overknees kaufen, weil das eben so
2: in ist, Mode
1: in ist.
2: Ne?
1: Mode ist, genau. Ja. Und so steht es auch hier irgendwie. Ne? Da steht auf beiden Seiten auch ganz oben die Mode.
2: Ja, du siehst auch zwei unterschiedliche Frauen. Du hast ja zwei Bilder vor dir und beide haben eine ganz andere, einen ganz anderen Ausdruck, eine ganz andere Stärke, die ausstrahlen. Und was Mode tatsächlich macht, was Mode macht. Ich muss sagen, ich finde den rechten Style cooler.
1: Ich auch,
2: also
1: auf jeden
2: meine
1: Fall.
2: Meinung.
1: Doch,
2: meine Meinung.
1: Würde ich aber auch sofort mitgehen. Was ich auch so manchmal beobachte, ist halt Geschmackssache. Aber manchmal ist mir die Mode ein bisschen zu burschiko.
2: Mhm.
1: Und zum Beispiel jetzt bei dem linken Bild, wo du auch vielleicht gesagt hast, nee, das spricht dich nicht so an, da sehe ich auch dieses Burschikose mehr. Ja? Dieser Sakko, der ja eigentlich auch so typisch männlich ist.
2: Ja, ja.
1: Und klar hat sie die Overknees und auch die Handtasche. Aber ich mag es irgendwie schon. Klar sieht man auch manchmal so, ja, und dann zieht man den Pullover von seinem Mann oder von seinem Freund und so an. Und das ist vielleicht auch im privaten Rahmen alles total schön und total cozy und kuschelig.
2: Mhm.
1: Aber ich finde es irgendwie schon schön, wenn die Frau sich von ihrem Kleidungsstil doch so ein bisschen auch abhebt vom Mann.
2: Sicherlich, definitiv. Also man merkt rechts die Frau, es hat diese dominante Stärke, würde ich jetzt sagen. Also sie wirkt sehr dominant und die rechte Frau ist einfach lässig. Und aber beide natürlich einzigartig von ihrer Art und Weise.
1: Ja, dann auch diese High-Waist-Hosen, ne?
2: Ja.
1: Die ja auch jetzt ganz lange in waren. Ich weiß gar nicht, ob das jetzt bleibt oder nicht, aber finde ich auch eher so typisch Frau. Ich weiß nicht, ob Männer auch diese hohen Hosen so bis zum Bauchnabel haben.
2: Ich habe noch keinen gesehen.
1: Ich habe jetzt auch, wenn ich, ne? Also,
2: ja, also es sei denn, ich denke an meinen Opa, der die Pyjama immer ganz oben dann irgendwie hatte, ne?
1: Aber, so mit einer Korde zugebunden.
2: Ja.
1: Wir sind ja bei einfach Frau.
2: Also bleiben wir bei Frau. Aber wenn wir schon dabei sind, ich würde sagen, wir spielen jetzt noch ein bisschen Musik
1: ab.
2: Wir haben jetzt hier über starke Frauen gesprochen und ich habe einen Titel mitgebracht, Eva, von Britney Spears.
1: Schon.
2: Ich weiß nicht, ob du Britney Spears kennst.
1: Na klar kenne ich Britney Spears. Spielst du Toxic oder was spielst du?
2: Ich spiele ab Stronger.
1: Ah, okay, cool.

0: Yes, stronger. Liebe Leute draußen, liebe Zuhörer, liebe Frauen da draußen, herzlich willkommen wieder zurück hier live aus dem Studio von Radio Rüsselsheim. Hier spricht Jotta und an meiner Seite ist
1: Eva. Und tatsächlich wird auch die Sendung jetzt immer wieder wiederholt. Das heißt, wir haben jetzt einen festen Slot. Jeden Montag von 17 bis 18 Uhr könnt ihr quasi auf Radio Rüsselsheim unsere Sendung hören.
0: Das ist cool. Das ist echt cool. Das ist echt cool.
1: Wahnsinn.
0: Eva Stronger, also Britney Spears ist auch wirklich eine sehr, sehr, sehr starke Frau. Und ich sehe gerade hier eine Seite, die du wieder aufgeschlagen hast in dem Frauenmagazin. Der Titel nochmal von dem Magazin?
1: Working Woman Emotion.
0: Mhm.
1: Das Jobmagazin von Emotion.
0: Und bei die Seite, die du eben gerade aufgeschlagen hast, passt, glaube ich, perfekt zu dem Song von Britney Spears, Stronger.
1: Ja, es gibt ja manchmal in so Zeitschriften, also ja, wenn man irgendwie so in Urlaub fährt und am Flughafen ist, es gibt ja manchmal so Momente, wo ich dann auch gerne so in Zeitschriften irgendwie mal blätter. Und dann, so wie du sagst, dann gibt es irgendwie so einen Slogan und der macht dann auch irgendwie was mit einem. Ne? Auch wenn es mal nur so einzelne Wörter sind, ja, die einen dann so ein bisschen motivieren. Und hier steht jetzt irgendwie neu, mutig, anders.
0: Wir sind mutig, wir sind anders, wir sind stark. Es ist wirklich so, dass Frauen stark sind. Also ich für mich kann nur sagen, so von Natur aus stark. Allein nur, wenn ich dran denke, dass Frauen auch Kinder auf die Welt bringen und dass man da auch eine gewisse Stärke mit sich bringt und dass wir einiges dann auch durchmachen müssen. Generell stark, stark. Wir arbeiten, also zumindest können wir jetzt aus unserer Perspektive arbeiten. Wir versuchen wirklich, die Welt auf unsere Art und Weise zu verbessern. Und wenn wir jetzt über unseren Beruf sprechen, also Working Women ist ja der Titel auch vom Magazin. Wir beide als Lehrerinnen arbeiten Vollzeit und wir versuchen natürlich durch unsere Leistung, durch unsere Arbeit zu inspirieren, zu fördern und einfach zu stärken. Frauen haben natürlich eine ganz andere Rolle in der Arbeitswelt.
1: Auf jeden Fall. Also ich fand auch tatsächlich hier so dieses Emotion hat mich auch bei der Zeitschrift einfach gleich vorne auf der Seite total angesprochen. Weil ich finde auch als Frau, ich weiß es nicht, also ich erlebe auch Gefühle oft sehr tief. Das kann natürlich auch was sehr Persönliches sein. Ja, das muss jetzt nicht unbedingt typisch Frau sein. Aber ich glaube, dass deswegen auch doch irgendwie auf irgendeine Art und Weise die Frau doch das stärkere Geschlecht ist. Weil die Art und Weise, wie sie Gefühle auch durchlebt, wie sie sich auch irgendwie ihren Gefühlen stellt. Klar, ich weiß, jeder Mensch, jede Seele hat das Recht zu weinen, aber als Frau hat man halt in der Gesellschaft auch doch manchmal einen anderen Stellenwert und weint auch irgendwie häufiger.
0: Mhm.
1: Ich meine, das muss jeder für sich selbst entscheiden, aber die Gefühle, ja, spielen bei mir auf jeden Fall einen sehr starken Ausdruck. Und vielleicht ist das auch der Mut, der so ein bisschen dahinter steckt, ne? Auch so ein bisschen ehrlich zu sein, wenn einem gerade was, naja, nicht passt, ja, wenn mein Bedürfnis jetzt gerade nicht erfüllt ist, ja, und es geht einfach jetzt so nicht und das dann

0: auch wirklich einfach mutig auszusprechen. Und vielleicht ist das auch so ein bisschen das Neue, dass vielleicht auch jetzt so sozusagen die Frau eine Stimme bekommt und auch Nein sagen darf in ganz vielen Momenten, ja, wo...
1: Und definitiv Nein sagen kann in vielen Situationen. Und in Bezug auf Arbeitsleben, ich weiß ja nicht, ob du Erfahrung hast, ich habe oft Schülerinnen aus Azubinen, die dann einfach auch berichten, dass oftmals auch in der Berufswelt es einfach verdammt schwierig ist, sich durchzusetzen, dass die wirklich kämpfen müssen, um gesehen zu werden. Für uns ist es natürlich was ganz anderes. Also wir als Lehrerinnen ist es, wir sind natürlich alle gleichgestellt. Wir haben nicht die Schwierigkeiten, aber in der Berufswelt kämpfen die tatsächlich auch nicht nur gesehen zu werden, sondern auch Grenzen zu setzen, wenn etwas nicht geht. Und das ist etwas, was ich wirklich von verschiedenen Schülerinnen gehört habe, wo diese Geschichten einfach Gänsehaut erzeugen, wo man sagt, das kann doch nicht sein, dass man kämpfen muss, um gesehen zu werden, obwohl man eigentlich viel Power hat. Oder vielleicht manchmal die Power, das hat mir eine Schülerin erzählt, die sich sehr gerne stylt, so richtig pompös, Nägel und alles, was dazugehört, wo man oftmals ihre Intelligenz in Frage gestellt hat. Nur weil sie sich richtig pflegt, also richtig ein bisschen zu viel dann auch macht, also was für andere vielleicht zu viel ist.
0: Also man ist auf jeden Fall, ich glaube auch als Frau, viel mehr mit Vorurteilen beschäftigt. Also es gibt natürlich unterschiedliche Vorurteile. Das, was du jetzt gerade so beschreibst von diesem Mädchen, ist ja so dieser Tussi-Stempel, sage ich mal. Ne? Ja. Die macht nichts anderes, die kümmert sich nur um ihr Äußeres und wahrscheinlich macht sie sonst eigentlich nicht viel. Und klar gibt es bestimmt auch solche Frauen, aber das darf natürlich überhaupt nicht über einen Kamm geschert werden. Und ich kenne auch tatsächlich Frauen, die sehr feminin sind, sehr stark auf ihr Äußeres achten, aber so charakterstark dahinter sind und wirklich auch eine sehr, sehr starke Persönlichkeit haben und überhaupt nicht nur der Nagellack sind und nur der Lidschatten oder so, sondern das einfach nur der Ausdruck ist der starken Persönlichkeit. Ja.
1: Und selbst wenn das eben genau das nicht die Qualität und die Fähigkeiten und die Kompetenzen in Frage stellt, dass wirklich jede Frau stark ist und jede Frau auch einfach Frau sein kann.
0: Also ich merke auf jeden Fall auch, dass ich glaube, als Frau wird man halt auch oft mehr kritisiert. Also man ist einer ganz anderen Kritik irgendwie unterworfen. Und ich glaube, das macht Frauen auch irgendwie am Ende des Tages stark, weil sie halt eben lernen, okay, ich werde schon wieder kritisiert, ich werde schon wieder hier versucht, klein zu machen. Aber wir bleiben halt stark. Ja, wir definieren uns jeden Tag immer wieder neu und lassen uns eben nicht definieren von unserem Außen. Und das meine ich mit dieser Emotionalität und auch mit dieser Stärke, was du gesagt hast, dass die Frau das stärkere Geschlecht ist, weil sie eben auch mit so viel Vorurteilen oder auch teilweise Erniedrigungen eigentlich konfrontiert ist in ihrem Leben. Aber ich glaube, die Frau lernt echt ganz, ganz stark aufzustehen immer wieder, weil sie wahrscheinlich Kinder hat zu Hause. Sie kann jetzt nicht im Bett liegen bleiben, den Kopf hängen lassen, weil die Kinder das dann merken. Und die Kinder wollen ja auch, dass es der Mama gut geht.
1: Ja.
0: Die Kinder in der Schule wollen auch, dass die Lehrerin jeden Tag da ist und lächelt. Und ich merke auch manchmal machen die Kinder Quatsch, um mich zum Lachen zu bringen. Die wollen einfach nur, dass ich wieder lache. Ja, und total süß. Ja. Und ich glaube, das ist einfach so also die Frau, die lebt ihre Gefühle etwas deutlicher als der Mann. Ich verbinde mit Mann eher so diesen ruhigen Pol, aber das kann auch wieder ganz unterschiedlich sein. Und
1: hast du das nie im Lehrerberuf gehabt, dass dir Kollegen sagen, du bist zu weich, du bist zu einfühlsam?
0: Auf jeden Fall.
1: Also ich meine, ich möchte mich auch auf unseren Beruf beziehen, dass man dann irgendwie eine ganz andere Sichtweise hat, wenn es dann wirklich einem Schüler, einer Schülerin nicht gut geht, dass man anders irgendwie drauf eingeht und dass man entsprechend ganz anders
0: bewertet auch teilweise und dann auch eher mal ein Auge zudrückt und
1: oder
0: eher
1: zwei
0: so barmherzig
1: und die des Nachbarn
0: ist. Ja, ich weiß, was du meinst, auf jeden Fall. Es gibt ja mittlerweile auch, ich meine, wenn man in die Gesellschaft schaut, es ist schon alles sehr turbulent teilweise, was man auch so erlebt, was Kinder alles schon durchmachen in ihren jungen Jahren, geschweige von den ganzen Erfahrungen, die man im Internet sammeln kann, die man in Form von Medien einfach konsumiert und es sich manchmal so anfühlt, als würde man es in dem Moment erleben, nur weil man einen Film anschaut. Und ich glaube, die Welt braucht auch diese Empathie immer mehr und vielleicht ist doch das auch der Grund, warum Frauen jetzt immer mehr auch in den Vordergrund kommen oder die Frauensendung startet und es ist irgendwie interessant, einer Frau zuzuhören, weil sie eben dieses Verständnis auch total entwickeln kann, vielleicht für einen Gegenüber. Zumindest ist das so jetzt eine Vermutung.
1: Ja.
0: Also, ja, es ist zwar so eine ein klassisches Bild, was ich so ein bisschen habe manchmal im Kopf, aber ich glaube, du bist ja Mutter auch, mhm. ja, und wenn man so eigene Kinder hat, ich glaube, die Verbindung zu einem eigenen Kind, das ist etwas...
1: Außergewöhnlich.
0: Also, und, weißt du, das ist in dir entstanden, ja. Es kommt aus dir ja. heraus, es ist dein Herz.
1: Weißt du, Eva, so. du schenkst Leben und es ist, ich will jetzt nicht die Männer schlecht reden, aber die Mama und das Kind, das ist eine einzigartige Bindung, weil du wirklich das Kind in dir trägst und es entwickelt sich im Bauch und du schenkst das Leben. Und obwohl es auch begleitet mit Schmerz und ganz anderen Faktoren, die da natürlich mit einer Rolle spielen, vergisst du diesen Schmerz und die Kinder oder das Lebewesen, das Baby, das ist wirklich deine Welt. Und dieses Kind hat Antennen. Das heißt, selbst wenn die Mama lächelt, aber es ihr nicht gut geht, dann fragen mich meine Jungs auch, Mama, ist alles gut bei dir? Obwohl ich lächle. Also die haben wirklich diesen Sinn zu spüren, der Mama geht es irgendwie nicht gut. Und es ist wirklich ein unglaubliches Gefühl und das macht uns Frauen dann auch besonders stark, weil wir ganz anders die Emotionen wahrnehmen und ganz anders wahrnehmen, wie es auch eben Schülern geht, was die gerade empfinden. Und deswegen bewerten wir wahrscheinlich dann auch anders. Und ich muss dir sagen, bevor ich Kinder bekommen hatte, vor meinen Kindern, war ich anders, was Bewertung zum Beispiel angeht und hier so dieses Einfühlsame und nach den Kindern hat sich da was wirklich verändert. Ich hatte das immer ausgelacht bei anderen Kolleginnen, ne? Das kann doch nicht sein. Aber dann habe ich mir gedacht, oh, jetzt verstehe ich, was die meinen.
0: Genau das habe ich auch von einer anderen Kollegin gehört, die auch quasi erstmal ohne Kinder im Beruf war und plötzlich waren dann zwei Kinder da. Sie kam wieder an die Schule zurück. Die hat dann auch gemeint, Eva, nee, so kann ich das jetzt nicht mehr machen. Ja? Also die armen Kinder mit ihren kleinen Ohren und so, da muss man schon aufpassen, wie man mit denen redet. Ne? Und die mit ihren kleinen Äuglein, denen kann man nicht einfach alles zeigen. Ja? Und denen kann man nicht einfach alles zu essen geben. Man muss schon gucken, wie man mit den Kindern umgeht. Und ich glaube auch so dieser Kinderschutzgedanke ist auch der Frau, ja, da liegt der Frau viel näher, weil man eben selbst Kinder auch auf die Welt bringen kann und auch wirklich, glaube ich, spürt im Bauch wahrscheinlich, wie viel Schutz dieses Wesen auch braucht. Ja, also anders natürlich, ein Mann will bestimmt auch seine Kinder beschützen, das steht gar nicht außer Frage, aber man hat ja diese Fürsorglichkeit, ja, also auf materieller Hinsicht, du über die Nabelschnur kommt dann irgendwie auch Essen zu deinem Baby, ja, man muss es füttern, man muss es stillen und man ist irgendwie die ganze Zeit verantwortlich für so ein Lebewesen. Und das führt natürlich dazu, dass man, glaube ich, eine ganz andere Verbundenheit zu Menschen entwickelt. Also das heißt, wie lerne ich jemanden kennen, ein neues Lebewesen, eigenes Kind, aber auch vielleicht, wie lerne ich einen Arbeitskollegen kennen. Mhm. Ich gehe in eine ganz andere Art von Verbindung, weil ich gleich so in diese, in Polen ist auch so relativ bekannt, die Frau ist so fürsorglich.
1: Ja.
0: So diese, also auch Frau F, fürsorglich.
1: Ja, siehst du, jetzt haben wir noch ein Adjektiv gefunden.
0: Ja, das tatsächlich finde ich auch total wichtig.
1: Auf jeden Fall macht es etwas und deswegen ist eben Frau... Oder generell sind Frauen stark, weil Frauen eben Leben schenken. Man würde jetzt sagen, naja, ohne Mann würde man das ja auch nicht schaffen. Naja, aber es geht ja ums Prinzip, dass der ganze Schmerz und all das, was eben die Schwangerschaft mit begleitet, die Frau alleine trägt. Und da entsteht die Stärke oder diese besondere Stärke.
0: Wenn man auch so ein bisschen zurückgeht, da habe ich auch letztens mit einer Freundin drüber geredet. Stell dir vor, früher war es auch so, gerade zu Zeiten des Krieges, da hatte man irgendwie einen Mann, wenn er noch in den Krieg gefahren ist, ist der gekommen, war mal ein bisschen zu Hause, dann hat man vielleicht ein Kind gezeugt und dann war der schon wieder weg.
1: Unfassbar, also weißt welche du? Kraft dann die Frau hat.
0: Ja, und du wusstest nicht, kommt er wieder, kommt er nicht wieder, wird er jetzt irgendwie im Krieg, was passiert jetzt? Und trotzdem bist du als Frau da irgendwie durchgegangen und hast gesagt, ich schaffe es auch zur Not alleine.
1: Ja. Nicht nur in solchen Situationen, auch in Situationen, wenn wir heutzutage nicht über Krieg sprechen, wenn Frauen dann plötzlich alleine dastehen, weil es unterschiedliche Gründe gibt, dass der Mann irgendwie geht oder Sonstiges passiert, dass er neben die Frau da bleibt und entsprechend die Verantwortung, die Fürsorge und die Entwicklung übernimmt.
0: Genau, und das ist wahrscheinlich auch das, was die Frau besonders stark macht. Deswegen habe ich auch vorhin, Anni, ich habe vertrauensvoll gesagt, aber auch verantwortungsbewusst macht auf irgendeine Art und Weise. Weil die Bindung einfach eine andere ist. Also man fühlt sich viel schneller verantwortlich. Also ich denke dann auch in der Schule, ne, wenn ich jemandem eine schlechte Note gebe, oh Gott, nicht, dass ich dem noch die Zukunft versaue.
1: Ja,
0: Entschuldigung,
1: richtig,
0: jetzt für das blöde Wort. Richtig, aber nicht, richtig, dass er dann oder sie noch wegen mir am Ende nicht studieren kann und nicht, dass ich dann noch am Ende...
1: Ich bin vollkommen bei dir, richtig.
0: Ja, also ich möchte auch irgendwie nicht den anderen Menschen irgendwie Steine in den Weg legen und habe dann auch nicht diese Härte, sage ich jetzt mal, ja. Habe ich oft zu hören bekommen, Eva, du musst konsequenter sein und so.
1: Ja, aber muss ich nicht. Ne? Also unsere Aufgabe ist es, gut, konsequent zu sein, ja. Aber unsere Aufgabe ist es nicht irgendwie, jemanden nicht darin zu unterstützen, sich zu entwickeln, zu fördern. Oder andersrum, wir müssen ja schauen, dass wir das Beste aus jemandem rauskriegen. Und wenn wir jetzt über Noten sprechen, das ist ja eh so eine Sache, es ist eine Note, ne? Das sagt ja auch nicht wirklich aus, was jemand wirklich kann.
0: Hatte ich heute auch erst wieder im Lehrerzimmer, weil irgendein Junge kriegt jetzt vielleicht eine 4 im Zeugnis, aber meines Erachtens nach ist er trotzdem einer der Schlausten in der Klasse. Ja, also er ist trotzdem, auch wenn das die Note jetzt nicht zeigt, hat eine 4 eigentlich gar nichts zu bedeuten. Ja, der schummelt dann vielleicht nicht, der ist ehrlich und der erarbeitet seine ganzen Sachen einfach auf einer anderen Basis als jemand, der vielleicht abgeschrieben hat, der da irgendwelche Taktiken entwickelt hat und sich dann irgendwie durchgemogelt hat für die bessere Note. Und ja, also Noten sind wichtig, klar, man muss irgendwie bewerten, aber letztendlich sind die auch nicht so aussagekräftig, wie man denkt, sozusagen.
1: Mhm. Eva, was meinst du? Wollen wir noch einen Song hören?
0: Ja, auf jeden Fall. Ich habe schon die Uhr im Blick. Ja, auch. So, wow, ja. Schon eine Stunde vorbei.
1: Einen Song können wir noch abspielen, bevor wir uns gleich von euch da draußen verabschieden.
0: Ja, aber wir kommen wieder.
1: Ja, natürlich kommen wir wieder. Kennst du Christina Aguilera?
0: Ja, na klar. Das sind ja die ganzen schönen Erinnerungen aus meiner Teenie-Zeit. Es kommt Genie in a Bottle oder...
1: Nee. Eher ein ausdrucksstarker, ja. Song, mal wieder. Ich weiß nicht, ob du Fire kennst.
0: Wie?
1: Fire.
0: Ja, na klar,
1: yes.
0: Cool.
1: Viel Spaß da draußen.
0: Danke.
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0: Herzlich willkommen wieder zurück hier live aus dem Studio von Radio Rüsselsheim. Hier spricht Jotta am Mikrofon mit der Sendung Female Frequency und ich habe an meiner Seite...
1: Ja, ich bin's, Eva, und genau, wir sind jetzt auch schon am Ende unserer ersten Sendung angekommen und wir freuen uns auch schon total auf die nächste Sendung. Ihr könnt jetzt nämlich jeden Dienstag von 17 bis 18 Uhr die neue Sendung hören, Female Frequency.
0: Richtig.
1: Und ja, das ist einfach mal ein neues Konzept, vom Hartmut ins Leben gerufen. Und
0: wir freuen uns auf jeden Fall auf die kommenden Sendungen und an euch da draußen, liebe Frauen, liebe Mädels. Wenn ihr irgendwelche Themen habt, über die ihr gerne sprechen wollt, dann könnt ihr sehr gerne über unsere Homepage, über die Homepage von Radio Rüsselsheim, gerne eine E-Mail schreiben und einfach mal eure Themen mal raushauen. Also über was wollt ihr denn gerne sprechen? Über was wollt ihr denn gerne hören? Und in dem Sinne kommen wir dann auch so langsam zu Schluss und ich sehe auch schon, die nächsten Moderatoren sind schon hier im Studio und sehr, sehr gespannt darauf, was jetzt gleich kommt. Aber ich meine, ich habe vorhin schon was gehört. Ne? So, was folgt denn gleich, Eva?
1: Tomorrow's Yesterday. Nein, wie war
2: ja,
1: das?
2: Ja, genau. Wir machen jetzt momentan oder wir spielen auf jeden Fall Yesterday News mit unserem Motto ausschließlich Songs von Gruppen, die wir in den 90er Jahren besucht haben.
0: Hey, mega, mega, mega.
1: Ja, also ein dreistündiges Musikprogramm.
0: Also schön dranbleiben und hier schön mal
1: weiter zuhören.
0: Ja, richtig. Und in dem Sinne sagen wir tschüss.
1: Genau.
0: Bis
1: danke,
0: zum
1: dass du
0: nächsten
1: da warst.
0: Mal. Danke.
1: Bis
0: danke
1: bald.
0: Dir auch. Bis bald. Tschüss.

Radio Rüsselsheim am Dienstag, den 9. Juni 2026. Hier ist die Sendung Inside Rock and More. Und wie immer um diese Zeit ist der Meinert am Mikrofon. Ja, heute habe ich mir ein anderes Intro ausgesucht. Das ist die Gruppe After the Fire mit 1980F. Heute gibt es das Motto ausschließlich Musik von Gruppen und Sängerinnen und Sänger mit nur drei Buchstaben. Und es geht richtig los mit der Gruppe OMC, eine Gruppe aus Neuseeland, die 1996 ihren größten Hit und den größten Single aller Zeiten in Australien und Neuseeland hatten. OMC, How Bizarre.

OMC machte den Anfang hier und heute in meiner Sendung Inside Rock and More mit dem Motto ausschließlich Gruppen und Sängerinnen und Sänger mit ausschließlich nur drei Buchstaben. 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Wir kommen zur deutschen Musik. Eine deutsche Gruppe, sie kommt aus Köln. Und der Head of dieser Gruppe ist der Wolfgang Niedecken mit seiner Gruppe BAP Kristallnacht.

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Die Gruppe BAP mit ihrer Kristallnacht. Ja, hier und heute bei Radio Rüsselsheim in meiner Sendung Inside Rock and More ausschließlich Songs von Gruppen, Sängerinnen und Sänger mit nur drei Buchstaben. Zur nächsten Gruppe. Das ist eine Gruppe, die 1976 sich in den Niederlanden gründete. Die hatte ihre größten Erfolge in den späten 70er Jahren. Unter anderem mit dem hier, You Are the Greatest Lover.

0: Musik aus Holland, die Gruppe Louvre, You Are the Greatest Lover. Jetzt springen wir über den großen Ozean. Da gibt es Musik aus Kanada. Und zwar ist das die Gruppe BTO. Das BTO steht für Bachmann Turner Overdrive. Und sie hatten einen Riesenhit vorab mit einem Jingle. You ain't seen nothing yet.
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BTO oder auch Bachmann Turner Overdrive. Wir kommen zur nächsten drei Buchstabengruppe. Das ist die Gruppe REM. Sie war, ich muss in der Vergangenheit reden, weil sie sich bereits 2011 auflöste, war eine US-amerikanische Rockband, die 1980 in Athens, Georgia gegründet wurde. Mit über 85 Millionen verkauften Alben ist sie einer der erfolgreichsten Bands des Alternative Rock. Und das hören wir uns doch gerne an mit Losing My Religion, REM.

0: Miriam, Losing My Religion, hier in meiner Motto-Sendung ausschließlich Gruppen, Sängerinnen und Sänger mit ausschließlich nur drei Buchstaben. Zur nächsten Gruppe, da wird's wieder einfach für mich, weil es ist CCR. CCR steht für Creedence Clearwater Revival und das ist der Fogerty, der John Fogerty, der maßgebende Mann bei Creedence Clearwater Revival war, muss ich ja auch sagen, weil diese Gruppe in dieser Zusammensetzung besteht ja nicht mehr. Ich habe einen Titel ausgesucht von CCR mit Proud Mary.
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0: Nicht erschrecken.
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John Fogerty, Proud Mary. Wir kommen zur nächsten Gruppe und dann greife ich ganz tief in die Plattenkiste hinein. Diese Band, die gründete sich 1967, aber bestand leider nur 3 Jahre. Aber sie hatten einen sehr erfolgreichen Song und den spiele ich gerne. Hier ist die Gruppe Gun, Race with the Devil.

Musik aus den tiefen 60ern. Die Gruppe Gunn, Race with the Devil. Ihr seid aufgeschaltet bei Radio Rüsselsheim in der Sendung Inside Rock and More mit dem Mainert am Mikrofon. 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Wir kommen zur nächsten dreibuchstabigen Gruppe. Es geht um die Gruppe UFO. Das war eine britische Hardrock-Band, die 1969 in London gegründet wurde. Ihre größten Erfolge und bekanntesten Songs wie Dr. Dr., Rock Bottom oder Love to Love stammen aus den mittleren 70er Jahren, als das ehemalige Scorpions-Mitglied Michael Schenker in der Band die Leadgitarre spielte und die meisten Kompositionen beisteuerte. Ihm verdanken die Briten den weltweiten kommerziellen Durchbruch. Ich habe einen anderen Song für euch ausgesucht. Typischen Song für die Gruppe UFO. Only You Can Rock Me.

Only You Can Rock Me. Ich komme jetzt zu einem deutschen Titel. Und es gibt, glaube ich, zwei deutsche Titel hintereinander. Wir kommen zur Gruppe Kids. Kids, das war eine neue deutsche Welle-Band, die 1982 in Reutlingen gegründet wurde und die mit dem Lied Die Sonderin vom Königssee einen sogenannten One-Hit-Wonder hatten, bekannt und löste sich dann bereits 2 Jahre nach ihrer Gründung wieder auf. Aber den Song, den kann man immer wieder spielen. Hier ist die Gruppe Kids, Die Sonderin vom Königssee.

Die Gruppe Kids. Genau, die Sängerin vom Königssee. Ich habe noch eine deutsche Songparade von einer Gruppe, die schimpft sich STS. STS, dieses Akronym,

0: steht, bestand aus den Namen Steinbecker, Tiemischel und Schiffkowitsch. Das war eine dreiköpfige Pop-Rock-Band aus Österreich. Und diese Gruppe, die kam alle aus der Steiermark, was immer wieder in ihren Liedern anklang. Ich finde, einen ganz tollen Song ausgesucht, weil das spiegelt irgendwo wieder den Meinhard. Die Gruppe SES mit Fürstenfeld.
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0: STS mit Fürstenfeld, auch sehr beliebt im Après-Ski-Bereich. Jetzt kommen wir zu einer Gruppe, da würde der Werner sich sehr darüber freuen. Es geht um die Gruppe Who. Und da The lassen wir einfach mal weg. Und The Who mit 3 Buchstaben. Der hat sogar einen Jingle davor geklebt, der liebe Werner. The Kids Are Alright mit der Gruppe Who.
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0: The Who, the kids are alright. Hier heute in meiner Sendung Inside Rock and More mit dem Motto ausschließlich Songs von Gruppen mit nur drei Buchstaben. Zur nächsten Gruppe, das ist die Gruppe Jazz. Das ist eine britische Rockband aus dem Bereich Progressive Art Rock. Die Gruppe war vorwiegend in den 70er Jahren stilbildend für das Genre und übt noch heute großen Einfluss auf die Stilrichtung des Progressive Rock aus. Es gibt so viele Titel von der Gruppe Jazz, aber ich habe mir diesen Titel ausgesucht hier und heute für euch. Owner of a Lonely Heart.
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Doctor of Jazz, Owner of a Lonely Heart. Ein Titel habe ich noch in der Pipeline, hier und heute bei Radio Rüsselsheim in meiner Sendung Inside Rock and More mit dem Motto ausschließlich Sänger und Gruppen mit nur drei Buchstaben. Ich schmeiß den letzten Titel einfach mal an. Das ist die Gruppe, da wird es ganz einfach für mich. ABC. Sie haben den ganz tollen Titel The Look of Love geschrieben. Der Meinert, der verabschiedet sich hier und heute bei Radio Rüsselsheim, würde sich sehr freuen, wenn ihr am nächsten Dienstag wieder dabei seid in meiner Sendung Inside Rock and More. Macht's gut, ihr Lieben da draußen. Alles Gute, alles Liebe. Bis zum nächsten Mal. Tschö mit euch.

0: Gibt es da was zu essen?
1: Es gibt was zu essen, zu trinken. Es gibt halbe Hähnchen und es gibt Bier vom Fass. Und wir haben es ja auch wenig, ne? So dick und fett.
0: Ja.
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0: Genau, kauft doch einfach ein DAB-Radio.
1: Richtig. Ich habe zu Hause mir ein DAB-Radio angeschafft, das ist perfekt, ja. Du hörst da also richtig gute Qualität. Also ich kann allen nur raten.
0: Aber nur deine Musik, ne?
1: Nein, nein, nein, nein. So egoistisch bin ich ja nun auch nicht.
0: Das Radio spielt nur Metallica.
1: Ach so, Metallica, da habe ich euch auch schon erzählt. Metallica waren ja zweimal in Frankfurt. So viele Zuhörer in der Deutschen Bank Arena hat es übrigens noch nie gegeben. Zwei Tage hintereinander. Mit jeweils 62.000. Aber jetzt habe ich heute noch mal recherchiert. Metallica hat im Olympiastadion in Berlin gespielt und da gab es sage und schreibe 92.000 Zuhörerinnen und Zuhörer.
0: Aber meine, ich hätte jetzt eine Frage dazu.
1: Ja, gerne.
0: Wer ist Metallica? Das frage ich mich ja auch schon die ganze Zeit.
1: Also hört mal zu. Haben wir noch ein bisschen mehr Zeit dafür?
0: Hey, wir haben doch erst ein Viertel der ersten Seite und haben drei Seiten. Also ich sehe schon.
2: Aber wir bleiben noch stecken in den 80er Jahren. Ja.
0: Wir sind damit bis Ende des Jahres beschäftigt.
1: Also insofern, der Elton John, den habe ich doch auch in der Festhalle in Frankfurt gehört. Und der ist mir aufgefallen, dass alles so laut war. Aber das ist ein bisschen negativ hängen geblieben. Aber sei es drum.
2: War es beim Elton John laut?
1: Ja.
2: Echt? Da hat er wahrscheinlich schon Crocodile Rock gespielt.
1: Ja. Nee. Nein, der hat bei Metallica zugehört.
0: Ja, dann lass mal den Elton hören.

0: Elton John in der Festhalle in Frankfurt. Mir war leider der Negativ-Eindruck, der bleibt immer noch bei mir hängen, weil es so unheimlich laut war. Aber sei es drum, was wahrscheinlich nicht richtig ausgesteuert.
1: Deshalb haben wir ja jetzt ein leises Lied gespielt.
0: Genau, wir haben ein leises Lied gespielt, dass sich dann die ganzen Frequenzen wieder zusammenfinden zu einem wunderschönen Klangbild. Was habe ich da schön gesagt?
1: Jetzt kommen wir zu Thin Lizzy.
0: Nicht Thin Lizzy. Halt. Wir kommen jetzt zu einem Titel, Whiskey in the Jar. Normalerweise hätte ich diesen Titel angekündigt, wenn es Metallica gewesen wäre. Aber Wanda und ich waren dabei bei den Dubliners. Die haben ein Konzert gegeben 1986 in der Alten Oper in Frankfurt. Und Wanda, ich weiß noch nicht, du kannst dich, glaube ich, dann entsinnen, das war deine Arbeitskollegin, die uns da drauf gebracht hat, ihr müsst unbedingt die Dubliners euch anhören. Und das haben wir hier zum Besten in der Version, in einer Live-Version, Whiskey in the Jar, the Dubliners.
2: Thank you very much. The next song, ladies and gentlemen, we'd like to dedicate to the man here on the extreme right. His name is Kieran Burke. And the subject is whiskey, and it's called Whiskey in a Jar, and it goes like this.

0: gute Laune Musik.
1: Bravo, bravo.
0: Also wir haben uns gerade überlegt, wir stehen in der ersten Reihe mit einem dunklen Bier in der Hand und jubeln der Gruppe zu, ja.
2: Aber es geht nicht, weil wir alle kein dunkles Bier trinken.
0: Nein, nicht wirklich.
2: Noch nicht mal ein helles.
0: Naja, das sei es drum. Wir kommen jetzt zum 1986 und nochmal zurückkommen zu Wanda. Wir beide waren nicht zum ersten Mal, aber wir waren in einem Konzert in der Eissporthalle. In der Eissporthalle hat es nicht viele Konzerte gegeben.
2: Ich wusste gar nicht, dass es da Konzerte gab. Das ist für mich neu.
0: Genau, und da hat...
2: War es denn glatt?
0: Na, wir haben alle Schlittschuhe bekommen.
2: In der Eissporthalle.
0: Genau, Eissporthalle Frankfurt. Und wir haben uns angehört, den Rod Stewart. Und der hat ein richtig gutes Konzert abgegeben. Damals war er noch jung in Jahren. Ja, heute ist er 82.
2: Oder war er 86 auch nicht mehr der Jüngste? 30 Jahre zurück, war 50. Oder war er auch schon alter Knacker?

0: Und das war kurz vor knapp. Wir sind uns so intensiv hier uns zu unterhalten über verschiedene Dinge, über verschiedene Sachen. Jetzt kommen wir zu Klaus Gerau.
1: Nee, glaube ich nicht. Da täuschst du dich.
0: Ich wollte es ja nur zum Besten geben, dass ich diese Gruppe, nein, ich habe sie damals nicht gehört, aber der war auch in Klaus-Gerau beim Hessentag, ja. So wollte ich das sagen. Oder sind wir beim Brian Adams?
1: Nein, wir sind immer noch beim Huey Lewis, oder?
2: Ja, bei dem Unaussprechlichen.
1: Der Meinert wollte das nicht sagen, weil er meinte, Huey Lewis and the News, das wäre so unaussprechlich, ne?
0: Also die Wanda, wenn ich das aussprechen würde, dann kriege ich sofort ein Telefonat. Hör mal, mein Lieber, das musst du nochmal üben.
2: Ja, dann kürz doch ab, sag doch H. Lewis.
1: Aber Huey Lewis hat etwas mit mir vollkommen gemeinsam.
0: Echt? Ja. Sag an.
1: Und was könnte das sein?
0: Ah, ich weiß. Hallo, Herr Lehrer, ich weiß was.
1: Ja?
0: Ihr habt zusammen Geburtstag.
1: Er ist genau auf den Tag so alt wie ich.
0: Halt, hey, ha?
2: Das ist
0: da habe ich aber jetzt einen Pluspunkt.
2: Das ist doch mal was.
1: Das ist mal was. Ja. Also, hui.
0: Hau weg.

0: der alte Mann, ja, der Huey Lewis. Ja.
1: Ich mache keine Absage.
0: Also, mit Abstand das schönste Lied von Huey Lewis finde ich eine Live-Aufnahme. Und zwar hat er da einen alten Wayne Fontana-Song gecovert. Ne? Oder wie der heißt.
1: Ja, den haben wir schon mal gespielt.
0: Den haben wir schon mal gespielt. A cappella, wunderbar.
2: Aber nicht das von The Crash Test Dummies.
0: Nein.
2: Aber Wayne Fontana in The Mindbenders.
0: Genau, den ja, meine
2: da
0: ich.
2: Da gab es ja. das ja.
0: Ja, ja. Ja, wir springen unglaublich, aber wir springen jetzt ein Jahr vorwärts, 1987. Da kam Bryan Adams in Frankfurt in die Festhalle. Und wir haben uns jetzt gerade unterhalten. Also Meinert, du warst nicht dabei.
1: Also ich behaupte ja, im Gegensatz zu meiner Frau, die gesagt hat, du warst ja auch mit dabei. Aber ich kann mich beim besten Willen nicht entsinnen, dass ich bei diesem Konzert in der Festhalle mit dabei war.
0: Das war ein ziemlich special Konzert, weil das Konzert war fertig und Zugabe und pipapo. Und dann auf einmal kam jemand auf die Bühne. Licht ging an und sagte, bleib doch bitte noch, wir nehmen jetzt 3 Musikvideos für Bryan Adams auf. Bryan Adams und Band kamen auf die Bühne und dann spielten die 3 Lieder Playback und sie kamen raus und was weiß ich und das Publikum hat trotzdem getobt und so hatten die 3 Musikvideos im Kasten. Habe ich vorher und nachher
2: ja,
0: noch nie erlebt.
2: Ja, das war ja auch in den 80er Jahren, da kamen ja die Videos erst so richtig in Schwung. Ne?
0: Ja, das war die MTV-Hochzeit zu der damaligen Zeit. Ja, und was spielen wir anderes von Bryan Adams?
2: Ach.

0: Gott, was ist denn das für eine...
1: Das hört sich
0: aber nicht gut an.
2: Da ist ein Bagger vorbeigefahren.
3: I said, who's that?
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0: Frag mich jetzt nicht, was das für eine Aufnahme war, ja.
2: Das hat Werner mit reingebracht.
0: Das kann alles sein. Der Werner ist immer noch bei uns hier im Studio.
2: Ja, im Geiste. Damals hatte das Weltunternehmen Opel Rüsselsheim irgendein Jubiläum. Ich glaube 150 Jahre Opel oder so. Es ging dann um die Gründung des Unternehmens, also mit Fahrrädern. Mhm. Nicht, dass ihr denkt, es gibt schon 150 Jahre Autos. und hat Opel in der Abteilung, wo ich gearbeitet habe, die Werkshalle ausgeräumt, weil da ein Konzert stattfand. Und das war die Spider-Murphy-Gang, ist da aufgetreten. Und haben ihre Songs zum Besten gegeben und die waren auch gerade auf dem Höhepunkt ihrer Karriere damals. Mhm. Also, Spider-Murphy in der Werkshalle, Opel.

0: Ja, die Spider Murphy Gang, die hat damals zum Opel-Jubiläum gespielt in einer Werkshalle in Rüsselsheim. Und Rüsselsheim war damals von Opel extrem abhängig. Ich glaube, da waren 40.000 Leute, haben da gearbeitet noch bei Opel. Und das hat mich auch inspiriert, einen Song zu schreiben. Weil in der Mittagspause sind die Leute rausgeströmt und durch die Stadt gelaufen. Und das waren für uns die Opel-Ochsen.
1: Da kann mich auch noch an diesen Ausdruck erinnern.
0: Ja, ja. Das waren die Opel-Ochsen. Aber ein bisschen liebevoll auch genannt, Opel-Ochsen. Ja.
1: Warst ja selber einer.
0: Ja, ich war selber einer. Ja. Und da habe ich auch ein Lied geschrieben. Und das heißt Opel-Ochs am Band.

0: die weitaus unbekannte Band Nur So. Und jetzt kommt eine weitaus unbekanntere Band, Josef.
1: Ja, aus Holland, die Nitz. In Holland damals nur eins. Und die Plattenfirma, bei der ich gearbeitet habe, die wollten die in Deutschland auf den Markt bringen. Und da haben die öfters, ich glaube, dreimal in der Butch Hub gespielt. Ich habe die dreimal gesehen. Ich fand die sehr, sehr gut. Haben so ein bisschen an die Beatles erinnert und bin eigentlich ein begeisterter Fan von dieser Band. Die hieß The Nitz und ihr größter Hit hieß In the Dutch Mountains.

0: Mountains. So schnell kann ich gar nicht meine Kopfhörer aufziehen.
1: Das war übrigens gelogen, ne? In the Dutch Mountains.
0: Genau, den Satz, ja, den habe ich dir abgeschmort.
1: Genauso gelogen wie Flachland Tirol.
0: Ja, ja, genau.
1: Aber ein schönes Lied, mir gefällt das. Meinert, jetzt kommt ein Konzert, da waren wir beide unabhängig voneinander. Haben uns auch nicht gesehen, merkwürdigerweise.
0: Nee, ich kann mich aber nur an den Gentleman erinnern.
1: Gekannt haben wir uns damals, ja, ja.
0: Ja, aber ich kann mich in dem Konzert nur an den Gentleman erinnern.
1: Warst du eigentlich, Entschuldigung, dass ich zwischenfrage, ja, warst du unten im Parkett oder warst du oben?
0: Das werde ich nicht mehr. Das werde ich nicht mehr. Das weiß ich wirklich nicht mehr.
1: Die Wanda weiß das bestimmt.
0: Die Wanda weiß es, weil wir sind an sich nur wegen dem Brian Ferry in die Alte Oper nach Frankfurt geströmt. Aber ob wir die Gruppe, die im Vorprogramm war, ob ich die noch hinkriege, weiß ich nicht mehr. Nein, tut mir leid. Aber das ist ein wunderschönes Lied, also davon abgesehen, ja, was wir ausgesucht haben für die Vorgruppe.
1: Phil and the Beat, I've Been Thinking About You, das war auch der einzige große Hit.
0: Ja.
1: Danach kam nichts mehr, aber der war richtig gut, ja.
0: Ein sogenannter One-Hit-Wonder?
1: One-Hit-Wonder, ja. Und was spielen wir von Brian Ferry?
0: Kann ich gar nicht aussprechen.
1: Jealous Guy.
0: ich gebe es da wirklich zu, ja.
1: Ein John Lennon-Titel.
0: Genau, passt wunderschön. Wunderbar.

0: Michelle Sky.
1: Brian Ferry.
0: Das war damals ein richtiger Frauenschwarm auch, ne?
1: Ja, ja, ja. All die Jahre, elegant.
0: Aber kein Mädchenschwarm, ein Frauenschwarm, ne?
1: Das stimmt, das stimmt. Immer im Jackett, immer ganz richtig gut angezogen, ja.
2: Immer sein Tüchelein, stimmt, im Jackett.
1: Stimmt, ja.
2: Er war halt ein Gentleman.
0: Heute wird man sagen, Roland Kaiser.
2: So ungefähr, ja.
1: Na gut, aber der Roland Kaiser ist 200 Pfund schwerer. Ja, wir kommen ins Jahr 1989, also wir kommen vorwärts. Butch Cup Frankfurt, da trat eine schottische Band auf namens Run Rig. Die spielen Rock, aber so ein bisschen mit schottischen Einschlag, mit Volkslieder-Einschlag. Und das Lustige an dieser Band ist, die haben keinen schottischen Sänger gefunden und dann haben die einen Sänger aus Kanada engagiert, aber der musste, bevor er aufgetreten ist, erstmal schottisch lernen, beziehungsweise sich den schottischen Akzent aneignen, damit er mit denen singen durfte. Und das hören wir uns jetzt mal an.

0: Ich habe die Rundrick zweimal gesehen, einmal in der Butch Cup und dann in der Hugenottenhalle. Und beim zweiten Mal kann ich mich erinnern, da war die Halle voller Schotten. Wahrscheinlich kamen die aus ganz Deutschland und die haben diese Lieder gekannt und mitgesungen. Also das war ein richtig erhebendes Konzert. Übrigens, das war Sailing Part Number 2, würde ich sagen.
1: Ja, ja. Oder Part Number 1.
0: Oder Part Number 1.
1: Was zuerst war.
0: Ja, ja, das stimmt, das stimmt.
2: Jetzt mal, lieber Josef, bin ich gespannt.
0: Nee, jetzt bin ich gespannt.
2: In welcher Form?
0: Dass du die Bee Gees gesehen hast.
2: Genau, also ich weiß es noch ganz genau, da war ich in der Festhalle mit meinem Freund Peter Hackett, mit seiner Frau und wir beide waren, da habe ich noch alleine gewohnt in Frankfurt und wir waren auf einem Live-Konzert in der Festhalle und die Bee Gees, die waren dazu verdonnert, dass sie dann auf der Bühne sich auch immer umdrehen mussten, um auch hintenrum die Bühne, die war...
0: Ach, in der Mitte war die Bühne.
2: Nein.
1: Ja, das war ein Karussell, ne?
2: Ja, so eine Art Karussell. Und die waren dann auch von hinten raus dazu verpflichtet, sich zu zeigen, ja. Aber sei es drum. Aber wir sind ja noch gar nicht bei den Beatles, Josef.
0: Bei den Bee Gees, doch. Jetzt kommen die Bee Gees.
2: Ja, okay. Ja, machen wir die Bee Gees. Und das ist eine ganz andere Stimmung, beziehungsweise eine ganz andere Musikrichtung, ja, wie wir sie an sich kennen.
0: Eigentlich habe ich erwartet, dass du da einen Titel wie 1941 New York Mining Disaster spielst.
2: Das ist an sich mein oder, das ist mein Song, ja.
0: Oder I Can See Nobody, ja, aber jetzt spielt er sowas, meiner.
1: Das ist schon Night Fever Kram.
2: Stellen die beiden mich aber ganz schön in Senkel.
0: Schnell, dass es vorbeigeht.
2: Läuft's.

0: Na, das war doch mal ein schönes Lied. Keiner sagt was.
1: Der Josef, der stellt mich jetzt noch mal über den Senkel, dass ich diesen Song ausgesucht habe. Aber die Bee Gees, die haben schon sehr gute Coverbands herausgegeben. Und gerade eben haben wir uns darüber unterhalten. Das ist also nicht nur den Uwe Haselsteiner.
0: Genau.
1: Gibt, sondern auch, das habe ich in der Presse gelesen, die Coverband aus Italien, die müssen auch sehr gut gewesen sein. Also insofern. Aber jetzt kommen wir zu einer ganz anderen Richtung, mein lieber Josef.
0: Richtig. Herbst 1989, das war nach der Wende oder sagen wir mal nach der Öffnung der Mauer, habe ich zwei junge Männer, zwei Brüder kennengelernt, die über Ungarn geflüchtet sind aus der Ex-DDR. Und da haben wir die mit zum Paul McCartney-Konzert genommen. Davon schwärmt, hallo Egbert, ich hoffe, du hörst zu, davon schwärmt er heute noch, ne? Dieses Erlebnis. Und ich muss sagen, ich habe damals den Paul McCartney das erste Mal gesehen und das war natürlich ganz toll, weil er damals schon einige Beatles-Titel gespielt hat. Er hat ja im Laufe der letzten Jahrzehnte immer mehr Beatles-Titel angefangen hat zu spielen. Und aber wir spielen jetzt weder einen Beatles-Titel noch sonst was, sondern seine letzte Single, die er jetzt rausgebracht hat. Und ich finde die sehr gut, aber für mich hört sich das wie ein melancholischer Abschied an.
2: Ja, gut, das wäre vielleicht auch zu sagen.
1: Entschuldigung, das war zu schnell, ja?
2: Ja, so gut.

0: Übrigens, das war, habt ihr bestimmt gehört, da hat noch jemand mitgesungen, und zwar niemand Geringeres als Ringo Starr.
1: Genau. Und gerade eben konnten wir gar nicht so schnell die Taste zum Mikrofon drücken, weil wir hatten uns einmal eingehend unterhalten über die ganze Musikbranche.
2: Ja, eigentlich war das ja auch ein Song, wenn ich das richtig in Erinnerung habe, den der Ringo rausgebracht hat. Und den Paul gebeten hat, da eine zweite Stimme dazu zu singen.
0: Ist das so? Das weiß ich gar nicht. Also, interessant. Ja. Gut, aber wir kommen ja zum Paul McCartney nochmal 1993, aber ich glaube heute nicht.
1: So weit kommen wir gar nicht. Ja, auf jeden Fall seid ihr aufgeschaltet hier bei Radio Rüsselsheim in der Sendung Inside Rock and More mit in Verbindung mit Yesterday News. Ihr könnt uns erreichen auf der UKW-Frequenz 90,9, leider nur noch bis Ende Juni. Dann werden wir abgezwitscht von der UKW-Frequenz. Aber ihr könnt uns immer noch erreichen über die UKW, Quatsch, nicht über die UKW-Frequenz, sondern über DAB Plus 12C. Dann seid ihr bei uns direkt in der Sendung. Des Weiteren gibt es die Möglichkeit über unsere Homepage radio-r.de. Da gibt es einen Livestream, einfach aufschalten, dann seid ihr bei uns, bei mir, direkt in der Sendung. Es gibt immer noch die Möglichkeit, mit uns in Kontakt zu treten, und zwar unter der Vorwahl von Rüsselsheim 06142, die Durchwahl 12200. Wer war denn auf dem Toto-Konzert?
0: Ja, das war ich, und wir springen ins Jahr 1990, bleiben in der Festhalle. Und da gab es ein Riesenkonzert von Toto. Musikalisch gut, die Lieder gut, alles prima. Und wir spielen den, ich glaube, größten Hit, ja. Africa.

0: Das war Toto.
1: Ja.
2: Das ist, wir haben gerade drüber uns unterhalten. So ein totaler Evergreen, ja. Das ist wie Eloise von Barry Ryan so ungefähr. Ja. Den hört man sich immer wieder an.
0: Oder Ganz in Weiß von Roy Black.
2: Ja, so ungefähr, ja.
1: Jetzt komme ich schon wieder zum Karel Gott.
0: Die Biene Maya. Übrigens, wisst ihr eigentlich, dass ich Karel Gott nie live gesehen habe?
1: Ja.
2: Das kann ja gar nicht sein.
0: Gell?
2: Nein, das kann nicht sein. Ja.
1: Aber Tatsache ist, dass du gerade eine WhatsApp oder was gekriegt hast, dass unsere Sendung irgendwie verschlüsselt oder verschleiert wäre.
0: Nebengeräusche.
1: Mit Nebengeräusche ankäme. Ja? Vielleicht kann sich der eine oder andere mal melden, ob es tatsächlich so ist.
0: Oder ob es nur an den Ohren der einen Mithörerin liegt.
2: Ich meine, wir haben unser Fenster auf im Studio, weil es doch relativ angenehm warm hier drin ist. Aber wir müssen dann ja, wenn die Nebengeräusche da wären, müssen ja die Mikros auf sein. Also insofern, sei es drum. Ja. Jetzt zum Beispiel fährt ein Bus vorbei, ja.
0: Gut. Aber wir müssen weitermachen. Wir sind ja immer noch nicht über die erste Seite hinaus. 1990 geht's weiter. Da gastierte Billy Joel zweimal in Frankfurt, einmal am 7. Mai und einmal am 16. Oktober. Ich war beides Male da und ich muss sagen, es hat mir nicht gefallen. Ich weiß nicht, warum.
1: Ich war auch einmal da, wahrscheinlich war das auf dem gleichen Konzert. Weil mir hat es auch nicht gefallen, obwohl der Billy Joel ja einer der größten Künstler ist, auch live.
0: Ja. Und die Platten, die gefallen mir auch, so ja, ist es nicht. Ja. Übrigens gibt es eine sehr, sehr interessante Sache zu Billy Joel zu sagen. Sein Großvater, der hieß Karl Joel, der besaß ein Kaufhaus in Berlin, Jude. Und er hat es gerade noch 1938 geschafft, nach Amerika auszuwandern. Und sein Kaufhaus hat ein gewisser...
1: Ja, Dressur, dann müsste das aber der Vater schon gewesen
0: sein. Der Großvater.
1: Großvater.
0: Ja.
1: Ja. Und Billy Joel ist doch auch schon...
0: Das ist wie wir.
1: Ja, so
0: kommt an. Schon hin.
1: Ja.
0: Ungefähr. Und das Kaufhaus hat ein gewisser Dressurreiter gekauft, der später weltberühmt wurde.
1: Ja.
0: Und das war der Josef Neckermann, der dann auf dieser Basis sein Versandgeschäft gegründet hat. Und Billy Joel ist trotz dieser Geschichte ein Riesen-Deutschland-Fan. Er besitzt eine eigene Motorradwerkstatt mit einer Riesen-Deutschland-Fahne an der Wand, habe ich ein Video gesehen. Und er restauriert oder lässt alte BMW-Motorräder restaurieren. Das ist ein großes Hobby. Und damit fährt er ab und zu mal in New York rum. Erstaunlich.
2: Ja, gell? Unglaublich. Ja.
0: Aber jetzt spielen wir zwei Titel hintereinander von Billy Joel.
1: Und We Didn't Start the Fire.
0: Da gibt es übrigens eine hervorragende deutsche Version.
2: Von Karel Gott.
1: Das wird eine starke Feier. Nicht vom Karel Gott.
0: Von Franz C. Ja. Und der zweite Titel ist Uptown Girl oder Uptown Girl.

0: Ja, das war das Mädchen aus dem Kühlschrank, Uptown Girl.
1: Franz, da haben wir wieder gut in Englisch aufgepasst.
2: Ja. Ich wahrscheinlich nicht. Aber wer war denn bei Roger Chapman?
1: Ja, du, meiner Dad, ich habe auf meiner Liste 4 Konzerte, die du alleine ohne uns besucht hast.
2: Ich bei Roger Chapman, steht auch da noch wo und?
1: Frankfurt 1990.
2: Ja, dann war ich auf jeden Fall dabei bei Roger Chapman, weil ich war immer so begeistert von seiner, sag ich mal, sehr prägnanten Stimme. Und der Roger Chapman, der hat ja, sag ich mal, auch Songs immer dabei gehabt, die er selber nicht unbedingt in seinem Repertoire gehabt hat. Shadows on the Wall, das hat er aus meiner Sicht nicht alleine gesungen, sondern das war das mit dem Mike Oldfield.
1: Richtig, der Mike Oldfield hat es produziert. Ne?
2: Ja, und, ja. Also insofern, so ganz unbeleckt bin ich ja gar nicht.
0: Ja, ja, ja. Aber jetzt eine Frage, das ist mir gerade so in den Sinn gekommen. Der hat mit der Tracy Chapman hat er nichts zu tun.
1: Aber sowas von nichts, ja.
2: Ja. Achso, das war doch nicht der Vater oder sowas.
0: Nein. Das geht auch nicht.
2: Also, wir haben jetzt Roger Chapman, Shadows on the Wall.

0: Der Schatten ging aber schnell zu Ende.
1: Ja, ja, wenn man sich so intensiv unterhält und dann auf einmal abgelenkt wird von der eigentlichen Musik. Wir sind jetzt, das war gerade eben die Diskussion, 10 Years After.
0: Ja, meiner 1990 Frankfurt, da hast du die Hand gehoben. Dazu musst du jetzt stehen, dass du da warst.
1: 10 Years After, genau. Also ist im Grunde genommen dieser Bluesrock, der gefällt mir natürlich höchstpersönlich sehr gut. Ich habe, oder wir hatten Love Like a Man ausgesucht, aber den habe ich bei mir in meinem Fundus nicht gefunden. Und da sind wir hier, na Quatsch, Love Like a Man habe ich ja ausgesucht. Das war der.
0: Du hast mich überstimmt. Ich wollte I'm Going Home.
1: I'm Going Home. I'm Going Home ist halt noch ein bisschen, sag ich mal, noch ein bisschen krawalliger. Aber dieses Love Like a Man ist so typisch, was den Song oder den Songs von 10 Years After ausmacht. Also insofern hören wir uns das gerne doch mal an, oder?
0: Ja, mach. Also mir war das 10 Jahre zu spät, das 10 Years After.

Ja, das gerade eben mit dem Übergang zu den 10 Years After hat leider nicht so optimal geklappt. Aber wir sind auf jeden Fall dabei, hier den nächsten Titel zu spielen bei David Bowie. Und da komme ich ja immer noch wieder ins Geschäft, weil David Bowie, der war 1990 in Frankfurt. Ah, ich versuche gleich nochmal den 10 Years After Titel zum Fliegen zu kriegen. Bleibt im Programm.

0: David Bowie haben wir vorgezogen in unserer Reihenfolge und ich wollte an sich diesen Song spielen und ich nehme einen zweiten Versuch.
1: Ja, klappt doch, oder?
2: Reini, du bist ein Genie.
1: Sag ich doch. 10 Years

0: Meine, du hast es geschafft, die 10 Years After rein zu pressen hier.
1: Ja, genau. Rein zu schmuggeln, ja, ohne, muss ich sagen, ja.
2: Ohne, dass die Platte gekratzt hat.
1: Wir bekommen jetzt zum Phil Collins. Da habe ich einen Song ausgesucht gehabt, aber die Jungs waren überhaupt nicht dafür. Was hast du denn da ausgesucht? Heat on the Street. Wollen wir gar nicht hören. Wir haben was ganz anderes ausgesucht. Jetzt.
2: Ja, jetzt.

0: Ja, der Phil Collins, der kann Harry nicht lieben.
1: Meine Interpretation lassen wir jetzt lieber.
2: Meine, was hast du denn jetzt aufliegen?
1: Jetzt kommen die Simple Minds.
2: Genau, das war ein ganz besonderes Konzert. Und zwar fand es im Sommer 1991 auf der Lorelei statt.
1: Ah, da war ich nie.
2: Da bin ich hochgelaufen, mit Karl Engel waren wir da. Ich kann mich aber noch erinnern, wie wir dann, tausende Leute sind dann die Treppe ohne Beleuchtung runter, mehr gestolpert.
0: Das war schlimm. Ja, das stimmt. Weil das ist heute noch so, glaube ich.
2: Keine Beleuchtung, nicht.
0: Dass es im Dunkeln da runter geht.
2: Und die geht so runter, ne, steil, und unten stand irgendwo das Auto. Ja, und da traten zwei Bands auf, die Simple Minds als Hauptact und im Vorprogramm die OMD, Orchestra Maneuver in the Dark. Und ja, was spielen wir zuerst?
1: Wir fangen mit den Simple Minds an, ja?
2: Gut, dann lass mal hören. Belfast Child.

0: Okay, ihr seid voll auf dem.
1: Ja, wir stehen kurz vor Ende unserer Sendung. Nach fast 3 Stunden Sendezeit mit unserem Motto ausschließlich, sag ich mal, Konzerte, die wir besucht haben und die entsprechenden Location dazu und die entsprechenden Gruppen mit den entsprechenden Songs.
2: Du warst auf der Lorelei bei Simple Minds
3: und OMD.
2: OMD, irgendwo. Es passt nicht unbedingt zusammen. Nee,
3: wir waren auch überrascht. Karl Engel war damals mit. Wie passen die zusammen? Das ist total. Die Leute haben sich auf Simple Minds, auf die richtige rockige Musik gefreut. Und dann kam so eine New Wave Elektronik Pop Trio, ne, und hat dann sowas
2: rumgetötet. Die hatten aber auch sonst keine Hits.
3: Nichts.
2: Ne?
3: Das war auch das berühmte One Hit Wonder. Meinert, was haben wir denn jetzt zum Schluss noch aufliegen?
1: Wir müssen uns ein bisschen beeilen. Wir haben jetzt den Robert Palmer eingeloggt. Wer war denn auf dem Konzert von Robert Palmer?
3: Das warst du, ich war das nicht.
1: Ja, ich war dabei. Steht da eine Location?
3: Frankfurt wie üblich.
1: Ja, hat doch so viel Information.
2: Das war wahrscheinlich wieder in der alten Oper.
1: Na, ich glaube, der Robert Palmer, der war nicht dafür, dass er in die Alper Oper aufgetreten ist.
2: Ja gut, der hat eine breite Bandbreite gehabt.
3: Ich glaube, der war in der alten Oper, weil Festhalle hat er nicht gefüllt.
1: Nee, hätte er nicht gefüllt. Nein.
3: Die Jahrhunderthalle war damals schon out, weil die haben wir ja voll gemacht.
2: Haben wir gefüllt.
3: Ja.
2: Robert Palmer, Bad Case. So.

0: Robert Palmer hat sich verabschiedet.
1: Wir verabschieden uns jetzt auch. Bald.
2: Wir haben noch eine Minute für unseren Nachfolger. Der ist schon ganz nervös. Der sagt, haut aber jetzt endlich aber aus dem Studio, ja.
1: Total gechillt. Was ist total gegrillt? Gut, schnell noch einen letzten Titel. Am Freitag war ich auf einem Konzert von einem Bryan Adams Cover. Und die haben diesen Titel als Zugabe gespielt. Wir haben die ja vor...
2: Na, na, na, na, na, na, na, na.
1: Franz, wir haben die ja vor 2 Jahren schon mal gesehen, ne?
0: Die, ja, diese, ja. Ja.
1: Also die sind richtig gute Jungs.
0: Weißt du, wie lang das her ist?
1: 2 Jahre?
0: 7 Jahre.
1: Wo wir da waren?
0: Der Sänger hat gesagt, vor 7 Jahren wäre schon mal da gewesen.
1: Das glaube ich nicht.
2: Okay, Jungs, wir haben nur noch 44 Jahr, Sekunden.
1: Vor 7 Jahren habe ich dich ja noch gar nicht gekannt.
0: Ach so, ja.
2: Da hat er gelogen. Wir würden uns gerne hier und heute verabschieden in unserer Sendung Inside Rock and More und mit Yesterday News. Wir würden uns freuen, wenn ihr am nächsten Mal dabei seid. Ich bin mir nicht ganz sicher, ob
1: der erste Dienstag im Juli.
2: Ja.
1: Das ist der, Moment, schauen wir mal schnell in den elektronischen Kalender. Das ist der 7. Juli.
2: Der 7. Juli, da sind wir wieder dabei. Und dann hauen wir alles raus, was noch offen geblieben ist. Okay, alles Gute.
0: Hallo.
2: Tschö, tschö.
1: Gibt's aber.

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2: Ja, hallo zu Alles geht heute, 2. Juni, mit strömendem Regen gerade eingesetzt. Und der Kollege sagte, scheiße, und ich bin mit dem Fahrrad da. Dann habe ich gesagt, dann musst du mich vielleicht einfach noch ein bisschen hier begleiten. Vielleicht ist er ja nachher auch noch ein bisschen am Mikro. Mal gucken, wann es denn wieder aufhört, dass er wieder fahren kann. Das war übrigens der gute Florian Künstler mit seiner neuen Single Alles nur geliehen. Und ich wollte eigentlich mit was anderem anfangen. Und zwar wollte ich anfangen mit einem Lied, das jeder mitsingen kann, aber das war der Übergabe geschuldet. Dann hat es an der Tür noch geschellt. Ich rannte vor, dann waren die paar Sekunden schon drüber. Und bis ich dann den Reinhard May auf der Liste geklickt hätte, na, habe ich gedacht, ach was, komm, das geht auch noch mit Start Nummer 2. Und hier ist Über den Wolken. Damit wollte ich eigentlich anfangen.
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Über den Wolken, Reinhard May. Grüßen möchte ich an der Stelle den André, mit dem habe ich das nämlich vorgestern auf der Rückfahrt nach oberhalb der Baumgrenze im Auto gehört und sagte, okay, das packe ich in die nächste Sendung. Ewig nicht gespielt oder vielleicht auch noch gar nicht. Das müsste ich mal nachgucken. Ich glaube, vielleicht auch noch gar nicht. Dann wird's Zeit. Und grüßen möchte ich auch den Alwin in Herrenberg und die Gisela in Königstetten. Und die Uli, die heute Geburtstag hat, im Hasengrund, für die es auch gleich I Got Lucky von Elvis zum Geburtstag gibt. Und die Koro in Berlin und die Sandra und Lorenz in Siegburg und die Linda in Groß-Gerau. Und die anderen grüße ich nachher. Und nach I Got Lucky gibt's für die Angard in Raunheim, beziehungsweise genauer gesagt für den René, der diese Woche leider im Krankenhaus ist. Und der Wunsch ist, geh wieder nach Hause. Und deswegen kriegst du als Hinweis dessen Going Home von Marc Knopfler. Mögest du schnell wieder fit werden und nach Hause zurückkehren.

0: Meine Damen und Herren, dass es nicht vergessen, alles geht, hören Sie immer Dienstag von 21 bis 23 Uhr, gell? Und da wird es am nächsten Tag am Mittwoch wiederholt in der Zeit von 12 bis 14 Uhr, gell? Schalten Sie ein, das ist wunderbar, vielleicht ist auch was für Sie dabei.
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Also man könnte meinen, bei diesem tosenden Applaus, die Fußballer sind gerade eingelaufen und es spielt irgendwie Mailand gegen Real Madrid oder sowas. Aber nein, es war nur der Applaus für Marc Knopfler. Wow. Das ist schon wow. Da muss man schon weit kommen, um so einen Applaus zu kriegen. Und jetzt geht's weiter mit einem Lied für den Alwin, Free, von Donovan Frankenreiter. Und danach die interessante Version von Forever Young, vor 4 Tagen rausgekommen, von den Toten Hosen, in einem gemeinsamen Projekt mit Alphaville.

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So, das war Forever Young von den Toten Hosen. Und jetzt ist es dann so, also erstmal möchte ich den Jürgen grüßen. Der schreibt Folgendes. Diese ganze Cover-Scheiße gehört gesetzlich verboten. Ich hasse es mit Minimalausnahmen. Und das sind keine 10 Lieder auf der ganzen Welt, wo ich die Coverversion besser finde. Aber ich freue mich immer, wenn dieses tolle Lied von Alphaville, Forever Young, kommt und nicht so eine Scheiße. Und ich mag die Toten Hosen, aber sie sollen ihre eigenen Lieder singen. Deine letzte Sendung würde ich mir wünschen, dass nur original, dass du nur original mitsingst. Wie ist besser? Fragezeichen. Ich habe den Song tonlos gemacht. Ich konnte es nicht ertragen. Das macht mich aggressiv. Interessant, Jürgen, ist, dass die Uli schreibt, das ist wirklich sehr geil. Bin jetzt auch da. Tja, so ist für den einen Freud und den anderen Leid. Und die Sandra schreibt, wenn du Rock Forever Young spielst, hören wir dich. Jetzt weiß ich nicht genau, wie das gemeint ist, Sandra. Du musst mir nochmal auf die Sprünge helfen. Ist das jetzt nochmal ein anderes Lied? Und wenn ja, welches? Und ja, umstrittene Sache. Also so grundsätzlich, Jürgen, sind ja, wenn ich mich vorbereite auf eine Sendung und ich suche nach tollen Covers oder die fliegen mir meistens eigentlich zu, ist es dann so, dass ich mich da mühevoll durch YouTube klicke und meistens komme ich zu dieser Erkenntnis, naja, bis Katastrophe, meistens ist das der Fall. Aber es gibt richtig coole Coverversionen, aber wenn man an die ganzen Superstar-Sendungen denkt und Talent-Dinger, dann nimmt es etwas überhand. Und das würde ich jetzt unterschreiben, dass es einfach überhand nimmt, ein bisschen. Ja, und jetzt machen wir auf jeden Fall mal weiter mit keinem Cover. Und zwar von Sascha. Du fängst mich ein, it's Showtime live. Und danach ein sehr, sehr getragen, schönes Lied mit einem sinnvollen Text und einer sehr emotionalen Note, das ich heute Nacht zufällig entdeckt habe und spontan hat es mich ergriffen. Geht übrigens über neun Minuten. Und dann kann ich nur mal runtergehen, eine rauchen, was sehr schön ist. Also ihr kriegt jetzt 2 und die gehen insgesamt 12 Minuten und dann bin ich wieder da. Und bis dahin hat vielleicht die Sandra mir auch geschrieben, was sie jetzt mit Rockcover meint, ob sich das auf die Toten Hosen bezogen hat oder auf was anderes.

Ja, Leute, ganz im Ernst. In Soest ist das der Höhepunkt von Romantik. Okay. Aber ich kann sowas vielleicht einfach besser sehen.

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Ja, 9 Minuten 39. Frank Duval und I Lost Today. Der hat übrigens in den 80ern für die Fernsehsendung Unsere schönsten Jahre dieses Give Me Your Love gemacht und war dann ewig lang von der Bildfläche verschwunden und vor einem Jahr ist er wieder aufgetaucht. Aber das finde ich richtig geil. So, und jetzt gehen wir weiter zum nächsten Wunsch für die Gisela. Herb, Albert und Rice von 1979. Und danach, lasst euch überraschen, den Problemlöser, glaube ich, den kennen einige von euch schon. Wenn man ein Problem hat, dann muss man das lösen. Und grüßen möchte ich übrigens auch. Danke für die Bilder aus oberhalb der Baumgrenze und viele Grüße auch an den Holger, der dort mit dem André sitzt.

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Ja, wenn wir ja gerade beim Lösen von Problemen sind, dann hören wir uns doch jetzt noch an, wie Peter Fox seine Probleme löst.

Ja, kann eine Lösung sein, muss aber nicht. Ja, das waren zweimal die Tipps zur Problemlösung der Woche. Andere habe ich im Moment keine auf Lager. Jürgen, wir kennen uns ja schon seit Kindertagen und ich kenne ja, jeder kennt ja auch sein inneres Kind, dieses Ich will aber den Lolli und ich will aber Forever Young von Alpha Will. Ich will aber das Original und deswegen kriegst du es auch.

0: Ja, das war Something's Gotten Hold of My Heart, Mark Almond und Gene Pitney, Ende der 80er, ich glaube 89 oder 90. Und was mich sehr freut, dass der Werner auf dem Weg von der Arbeit nach Hause mir schreibt, er würde mir gerne noch ein sehr schräges Cover anbieten von der Heimatdame Sweet Child of Mine. Das ist gar nicht schräg, in alles geht, ist auch schon oft gelaufen und ich kenne es von meinem Ersatzpapa, der es rauf und runter gespielt hat wegen dem Video. Und ich war da sofort begeistert und er würde jetzt auch, wenn er es hört, im Himmel mitjubeln. Und deswegen, Werner, spiele ich das sehr, sehr gern und ich danke dir auch für den anderen Vorschlag von Udo Dirk Schneider. Das kenne ich nicht mit Kein Zurück, Original Wolfsheim. Bin ich mal gespannt.
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Einfach ein Hit. Und jetzt für dich, Sandra, Element of Cry, das alles kommt mit. Und danach für die Angard, Sebastasse Unano Canzone von Luciano Pavarotti und Eros Ramazzotti.

0: Grazie.
1: Ja, jetzt gibt's nochmal einen Wunsch, und zwar Don't Let Me Be Misunderstood von 1974 in der Version von Eric Burdon für den Holger oberhalb der Baumgrenze. Und danach geht's weiter mit Michael Patrick Kelly und Hope in der A Cappella-Version von der aktuellen Tour.

in der Version eindeutig mehr zum Chillen als zum Tanzen gedacht, denke ich mal. Klingt auch uriger und klassischer. Aber die andere Version, Holger, die hat man einfach natürlich so wahnsinnig im Ohr. Da muss man sich erst dann an das rantasten, weil ich das andere natürlich eher adaptiert habe in meiner Altersstruktur. Aber jetzt geht's weiter mit Hope in der A Cappella-Version.

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Ja, das war Menschlichkeit von Tizian Stefan Pohl. Habe ich vor einigen Monaten hier schon mal vorgestellt. Und bleibt für mich jetzt noch zu sagen, der Juni hat ja angefangen. Das heißt, der Countdown läuft fürs UKW. 4 Wochen lang könnt ihr noch auf 90,9 Radio Rüsselsheim und alles geht über UKW hören. Und ab Juli war es das. Das kann man in der Zeitung lesen. Das habe ich hier und da schon mal erwähnt. Das heißt also, ihr müsst euch, wenn ihr es dann nicht übers Netz hören wollt, über den Stream ein DAB Plus fähiges Radio anschaffen und dann könnt ihr über DAB 12 Moment, ich muss noch mal ganz genau gucken, dass ich das richtig sage. Sage ich danach noch mal. Könnt ihr dann die Frequenz über DAB Plus empfangen. DAB Plus 12C, glaube ich. Aber ich gucke noch mal, ob ich es ganz richtig gesagt habe. Und oder ganz normal über den Stream, was viele wahrscheinlich jetzt schon machen. Aber dann so für unterwegs im Auto, wenn man dann noch ein altes Radio hat und so weiter, ist das vielleicht einfach dann so über dieses zufällig mal reindrehen erstmal leider nicht mehr. Ja, und falls ihr einen Wunsch habt oder irgendwas für die nächste Sendung, schickt mir es zu auf den bekannten Rohren, die ihr ja kennt. Ihr könnt auch hier im Studio anrufen unter der 06142 12200. Und jetzt sage ich Tschüss mit 220 Musikern, die in Moskau zusammen The Final Countdown gespielt haben. Es ist einfach toll, wenn viele Musiker zusammen singen und Musik machen.

0: DAB 12, DAB plus 12, C wäre korrekt. Ich wünsche euch noch eine gute Woche.
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2: Genau so ist es. Ihr hört hier Big Stars auf Radio Rüsselsheim mit der Alex und heute geht es rund um den Marburger Kamerapreis. Der wurde gerade zum 25. Mal vergeben, ist also ein Jubiläumsjahr und der Preisträger heißt Florian Hoffmeister. Und das ist überhaupt kein No-Name. Man macht sich immer nicht so vertraut vielleicht oder öfters mit den Leuten, die für die Kamera verantwortlich sind. Man kennt dann noch den Regisseur, aber Otto Normalverbraucher hat meistens nicht mehr den Kameramann auf dem Schirm. Und dann ist es doch umso besser, wenn man sich mal im Rahmen eines solch so tollen Events mal mit dem Werk eines solchen Kameramanns vertraut macht. Und dieser Kameramann, der ist quasi ja Hans Dampf in allen Gassen, denn er ist sehr breit aufgestellt. Das werdet ihr gleich feststellen, wenn wir hier so ein bisschen in die Details gehen, was er alles schon gemacht hat. Und das Highlight war seine Oscar-Nominierung. Er war schon bei all den anderen Top ja, Regisseuren, Akteuren und natürlich auch Kameraleuten in Los Angeles und war nominiert eben für den Oscar für die beste Kamera. Und was daraus geworden ist, das erfahrt ihr, wenn ihr hier dran bleibt. Die nächsten 2 Stunden geht es rund um den Marburger Kamerapreis und das ausführliche, exklusive Interview, das ich führen durfte mit Florian Hoffmeister.

0: Ihr hört Big Stars auf Radio Rüsselsheim mit der Alex und unserem Thema heute, dem Marburger Kamerapreis und dessen Preisträger in diesem Jahr, das ist Florian Hoffmeister. Und natürlich muss ich euch ein bisschen was zu dem Menschen erzählen, bevor wir uns dann ein bisschen eingehender mit seinem Werk beschäftigen und ich natürlich euch ein bisschen teilhaben lasse an dem Interview, das ich mit ihm geführt habe. Er ist natürlich ausgezeichnet worden und das ist ein Gremium, das sich dann immer zusammensetzt und das sind auch alte Preisträger, also die den Marburger Kamerapreis bereits innehaben, mit dabei und die wissen also alle, wovon sie da sprechen und sie haben sich Florian Hoffmeister da herausgesucht, weil er durch eine bestimmte Kameraarbeit hervorsticht und sein Credo ist es eigentlich, die Kamera unsichtbar zu machen. Und, sie ist recht bewegungsarm bzw. gleicht sich an die Bewegungen der Protagonisten meistens an und setzt sich nur in Bewegung, wenn diese sich auch in Bewegung setzen. Also so in etwa kann man sich das vorstellen. Aber schauen wir doch erst einmal ein bisschen auf seine Vita und so ein bisschen wenigstens so ein kleiner Abriss, wer er ist, woher er kommt und dann stellen wir fest, dass er 1970 geboren wurde und im Netz ist tatsächlich eigentlich kein genaues Datum zu finden. Irgendwo heißt es mal 1.1., da war ich ein bisschen argwöhnisch, weil das meistens sowas wie ein Versicherungsdatum ist. Wenn man nicht weiß, was für ein genaues Datum man hat, dann sagt man, das ist der 1.1. So ähnlich war es, aber tatsächlich ist er im Januar geboren. Das habe ich dann im Interview herausgefunden, das ist aber der 7. Januar. Also, zwar kein Geheimnis, aber auch nicht im Netz festgehalten. Das Netz weiß halt doch nicht alles. So, und er ist in Braunschweig geboren und hat dann erst einmal durch diverse Praktika Erfahrung als Beleuchter gesammelt. Das ist so ein bisschen auch familiär bedingt gewesen und hat sich dann in so einem Kameraverleih so ein bisschen Erfahrung drauf geschafft und auch als Material- und Kameraassistent und ist dann aber später oder hat seine Ausbildung dann in Berlin an der Filmhochschule dort gemacht und das erzählt er aber gleich im Interview nochmal selber genauer, wie das da war. Da war es nämlich gar nicht erstmal auf ein bestimmtes Fach festgelegt und hat dann auch einen Kurzfilm gemacht dort und ist daraus auch schon für einen Preis nominiert wurde, hat dann einen Abschlussfilm auch noch gemacht, Paul is Dead heißt der. Da ist aber noch eine ganze Menge passiert während der Ausbildung. Auch da kommen wir exemplarisch nochmal gleich drauf zu sprechen. Er hat ein ganz buntes Filmwerk, das sind auch nicht nur Filme, das sind auch, er hat auch Ausflüge in zum Fernsehen gemacht, also hat auch mal Tatort gemacht zum Beispiel. Er ist aber auch bei den Serien zu Hause und was ich zufällig selber kürzlich gesehen habe, ist die aktuelle oder die zuletzt letzte Staffel von True Detective mit Jodie Foster in der Hauptrolle, kann ich nur empfehlen, ist wirklich sehr gut anzuschauen und da hat er, wie gesagt, die Kamera geführt, war auch eine sehr besondere Erfahrung, da sie auf Island gedreht hatten und zwar während der dunklen Periode, da ist es ja mehrere Monate Nacht und während dieser Zeit, das ist natürlich auch eine besondere Atmosphäre, da haben sie vor Ort in den doch sehr kalten Verhältnissen gedreht. Zuletzt, ich glaube, der letzte große Film, mit dem er in Erscheinung getreten ist, war das Remake von The Roses, also der damals hieß der Rosenkrieg, im Deutschen hieß jetzt die aktuelle Version die Rosenschlacht, glaube ich. Es war damals, falls ihr euch erinnert, mit Kathleen Turner und Michael Douglas in den Hauptrollen und jetzt ist es mit Benedict Cumberbatch und Olivia Colman. Genau so. Ja, was hat er sonst noch gemacht? Er ist, wie gesagt, sehr, sehr unterschiedliche Dinge. Er hat A Quiet Passion gedreht, also beziehungsweise dort die Kamera gemacht, war für die Kamera verantwortlich. hat aber auch so Filme wie Mordecai gemacht, was ja eher im Comedy-Fach ist, ein Film mit Johnny Depp, was auch eine Erfahrung für sich war, wie er so ein bisschen ausgeführt hat in einem Werkstattgespräch. Dann hat er natürlich Tar gemacht. Tar ist der Film, der ihm die Oscar-Nominierung eingebracht hat und für den er auch, glaube ich, am meisten gelobt wird. Dann, was kann man noch herausgreifen? Great Expectations, also große Erwartungen von Charles Dickens. Da gab es eine kleine Miniserie, also kein Film, sondern eine Miniserie, waren nur 3 Folgen. Dann hat er aber auch so Sachen gemacht wie Johnny English zum Beispiel. Oder tat er hier auch einen Polizeiruf. Und aber auch mit Antonia Bird in UK gedreht, das hat ihn auch geprägt. Und hat auch, ich glaube, ich lasse es erstmal dabei bewenden, denn wir werden noch viel erfahren, auch nicht nur durch das Interview, sondern ich werde euch auch so ein bisschen zusammenfassen, diese Werkstattgespräche, die während der Tage dieses Marburger Events stattgefunden haben. Werde euch daraus ein bisschen zusammenfassend berichten. Der Marburger Kamerapreis geht ja mit diesen Kameragesprächen einher. Das macht ihn ja so besonders. Also am Ende weiß der Preisträger immer, was er getan hat und dass er sich den Preis redlich verdient hat, denn die Tage sind für ihn prall gefüllt. Er ist dann mit Studenten zum Beispiel im Gespräch, innerhalb eines Seminars, glaube ich, und dann hat er natürlich Pressetermine. Er trägt sich im Goldenen Buch der Stadt ein, also trifft dann auch auf den Bürgermeister. Und dann hat er diese ganzen Werkstattgespräche, wo er dann auch stundenlang mit Fragen und bombardiert wird, dem er natürlich dann auch eloquente Antworten finden soll. Also es, bis er dann den Preis in Händen hält, dann weiß er wirklich, dass er sich den auch verdient hat und dann zögert auch keiner mehr, den wirklich entgegenzunehmen. Dann hat er nämlich auch ein richtiges Recht darauf, nicht nur, weil er sowieso schon die Kameraarbeit geleistet hat. Die Musik habe ich auch heute entsprechend ausgewählt, hauptsächlich aus 3 Werken, wo er für die Kamera verantwortlich war. Einfach nur, weil es musikalisch am meisten hergibt, habe ich mir hier Mordecai rausgegriffen, True Detective und dann auch ein bisschen was von The Roses, das meiste ist aber aus True Detective. Das sind ja auch eine ganze Menge Folgen und da haben wir dann auch sehr unterschiedliche und schöne Versionen, unter anderem zum Beispiel auch von Billie Eilish. Ich glaube, mit der machen wir jetzt vielleicht dann einfach auch mal weiter, wenn ich sie jetzt hier. Das ist quasi so das Theme von True Detective. Night Country heißt der Untertitel passenderweise.
1: Billie.

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1: So, das war's jetzt, aber das endgültige Ende von Bury a Friend von Billie Eilish. Wir sind jetzt zurück und steigen jetzt auch in das Interview ein mit Florian Hoffmeister, das ich mit ihm führen durfte innerhalb der Marburger Kammergespräche und der Vergabe des Marburger Kammerpreises. Natürlich wollen wir wissen, was es mit seiner besonderen Kammerarbeit auf sich hat. Und deswegen habe ich ihn natürlich dazu gefragt, zu der besonderen Art und Weise der Kammerbewegung, die ihn auszeichnet.
2: Um jetzt mal auf das Sujet zu kommen, es geht ja um die Kammerarbeit und es wird sehr herausgestellt und es wird auch betont, dass es ihr Credo ist, dass es die Bewegung der Kamera, um die sich quasi ein wenig oder oft meistens analog zu den Personen verhält. Man könnte sagen, wie ein Spiegel oder ein Schatten der Personen und ganz offensichtlich nicht inszenierend. Oft wird die Kamera ja selbst auch als Kunstobjekt benutzt und Sie arbeiten eher kraftvoll durch Reduktion, kann man das?
1: Genau, dazu hatte ich ihn gefragt und ich hatte schon im Kopf, ich vermeide es eigentlich immer, Ja-Nein-Fragen zu stellen. Das sollte man auch nicht tun. Und natürlich, ich hatte es kaum gedacht, hat es dann auch so beantwortet, mit Ja. Und hat dann aber erstmal gelacht und dann hat es natürlich weiter ausgeführt.
3: Ja. Nee, das ist keine blöde Frage, das ist eine sehr schöne Zusammenfassung, das ist eigentlich so. Also es gibt so eine Phrase, da sagt man, don't put a hat on a hat. Also man soll einen Hut nicht auf einen Hut aufsetzen. Und ich ist eine meiner Grundsätze bei der Kameraarbeit, dass ich eigentlich erstmal versuche, was zu transportieren und nicht notwendigerweise sofort zu kommentieren. Es gibt bestimmte Situationen, da muss man auch kommentieren oder will ich das auch, aber grundsätzlich geht es erstmal nur um Transport und ich meine das jetzt nicht im Sinne von Abbildung nur. Natürlich, wenn man etwas transportiert, dann wird es automatisch natürlich auf eine Art und Weise auch transformiert, aber es geht darum, erstmal den Emotionen Raum zu geben und diese zu transportieren und nicht notwendigerweise sie sofort zu verstärken oder zu versuchen, eine Emotion nur durch das Bild zu generieren. Man muss erstmal gucken, was ist da und das wird dann eben durch einen transformativen Transport dem Publikum zugänglich gemacht. Und der Kommentar kommt dann erst später.
1: Ja, das klingt jetzt vielleicht schon etwas technisch, aber sobald man sich ein bisschen damit beschäftigt, wird auch sehr schnell klar, wie eng eigentlich Regisseur und Kameramann zusammenarbeiten müssen, um eigentlich auch ein gemeinsames Verständnis von dem zu bekommen, was sie da abbilden möchten, was sie erzählen möchten und was durch das Bild transportiert werden soll. Und genau darum geht es eben. Und Florian Hoffmeister ist eben daran gelegen, nicht unbedingt die ganzen Möglichkeiten der Kamera sichtbar zu machen, sondern das, was vor der Kamera sich abspielt, einfach zu unterstützen. Und da habe ich jetzt nochmal kurz nachgefragt, wie er das macht. Und da hat er nochmal hier schön geantwortet.
3: Ja, zum Beispiel, indem man sich bewusst einer Figur nähert. Also das ist so, indem die Kamera praktisch während einer Performance an die Person nah ranfährt. Das ist zum Beispiel ein ganz klarer Kommentar. Das ist auch etwas, was ich gerne mag, also wo man dann anfängt, den Blick des Zuschauers noch länger zu lenken oder indem man ihm auch dem Zuschauer was vorenthält, dass man zum Beispiel in entscheidenden Situationen vielleicht jemanden, der einen traurigen Moment hat, nur von hinten sieht und dadurch den Zuschauer eher zum Nachdenken anregt oder dort dem Zuschauer die Gelegenheit gibt, dort etwas hineinzuinterpretieren. Das sind so Kommentarfunktionen, oder indem man sich entscheidet, eine Szene ganz Leute in Dunkelheit verschwinden zu lassen. Oder vielleicht auch, jemand steht im Dunkeln und ein Scheinwerfer wie vom Auto wischt über das Gesicht und dadurch kriegt man ganz plötzlich etwas mit, was vorher im Dunkeln lag. Das sind so, würde ich sagen, die Stilmittel, mit denen die Kamera auf subtile Art und Weise deine Emotionen kommentiert oder verstärkt.
1: Und dann habe ich ihn im Folgenden mal nach den anderen Filmdepartments gefragt, denn es kam da schon zum Vorschein, dass er eigentlich gar nicht so unbedingt nur auf die Kamera festgelegt war.
2: Das ist ein ganz gutes Stichwort mit Beleuchtung. Klar geht das auch mit der Kamera einher, aber mir ist auch aufgefallen, jetzt schon beim ersten Werkstattgespräch, dass Sie auch großes Interesse für die anderen Departments bei dem Film haben. Und Sie haben ja selbst auch Ausflüge mit Abstand ins Regiefach genommen. Was war denn da der Anreiz? Wollten Sie sich erstmal austesten, wo Sie sich zu Hause fühlen? Oder war es generell das Interesse, alles kennenzulernen und auch Einfluss nehmen zu können? Und in dem Zusammenhang wiederum, wie schwer ist es dann, sein eigentliches Fachgebiet in dem Augenblick abzugeben, also die Kamera? Und welche Erfahrungen haben Sie aus diesen Projekten mitgenommen, aus diesen Regieprojekten?
3: Das ist eigentlich ein bisschen biografisch, weil meine Ursprungsintention war gar nicht, Kameramann zu werden. Das ist im Grunde genommen eine Zufälligkeit. Ich bin auf eine Filmhochschule gegangen, die nicht grundsätzlich eine Spezialisierung vorausgesetzt hat. Also man hat sich zu der Zeit, als ich an der Deutschen Film- und Fernsehakademie in Berlin studiert habe, war das, sagen wir mal, so ein Studiengang Filme machen. Jetzt mit meinen Worten. Und erst nach dem Grundstudium kam es eigentlich zu einer Spezialisierung. Ich wollte eigentlich erstmal Filme machen, hatte aber durch so verschiedene Praktika schon so Vorwissen. Am Anfang dieses Studiums, da wurde immer rotiert. Wir wurden in so kleine Gruppen eingeteilt. Und Gruppen, 6 Leute, und jeder musste einen eigenen Kurzfilm machen und jeder musste bei den anderen auch helfen, und jeder musste einmal Kamera machen, jeder musste einmal Ton machen und jeder musste einmal Brötchen schmieren, so verkürzt dargestellt. Und da ich natürlich schon so ein bisschen Vorwissen hatte, kam es dann dazu, dass ich ein bisschen häufiger die Kameraarbeit für andere übernommen habe und darin dann eine Erfüllung gefunden habe und aber auch natürlich sehr positives Feedback kam. Aber grundsätzlich wollte ich nach wie vor eigene Filme machen, und dann habe ich das mit 3 Grad Kälte auch dann weiterverfolgt. Das war eigentlich als mein Abschlussfilm geplant. Ich war dann aber schon als Kameramann voll etabliert und habe das dann außerhalb der Hochschule, habe ich den Film realisiert. Die Kameraarbeit abzugeben ist überhaupt gar kein Problem. Das ist eigentlich, ich mache ja dann, wenn ich Regie führe, genau deshalb Regie, weil ich mich mit ein paar anderen Aspekten mehr beschäftigen möchte, die ansonsten in meinem Berufsalltag als Kameramann, den ich zwar ausgesetzt bin, also die Schauspielarbeit, ne, da bin ich Zeuge und anwesend, aber die aktiv zu betreiben, ist ja nochmal was anderes in der Regiearbeit. Und da möchte ich mich dann auch drauf konzentrieren. Und ich möchte dann aber auch, es ist ja auch ein Privileg, anders kreative Duo, was es beim Film ja gibt und was Film, glaube ich, auch so einzig macht als Kunstform, dass es eben am Ende 2 Leute sind, die sozusagen das Herz des Films erstmal formen. Ein drittes Gewerk wird ja sträflich übersehen, das sind eigentlich die Filmcutter, die eigentlich dann den Film wirklich eigentlich endgestalten. Aber es ist eben sehr eine Kunstform, die diese Zusammenarbeit als Grundlage hat. Und in diese Zusammenarbeit zwischen Kamera und Regie aus der anderen Seite auch zu sehen, macht arm Spaß. Ja, da muss ich mich mal nicht um die Kamera kümmern. Also im Sinne von, dass ich die organisieren muss, sondern ich kann als Regisseur nur gestalterisch denken und muss mich nicht mit dem Einmaleins da beschäftigen. Und wenn man natürlich, ich habe auch als Kameramann davor sehr extrem von profitiert. Also wenn ich als Kameramann arbeite, dann respektiere ich natürlich den Prozess, den der Regisseur durchmacht, total. Also ich mische mich da auch nicht ein. Es gibt bestimmte Sachen, es gibt Endentscheidungen. Am Ende ist eine bestimmte Form der Ästhetik ist einfach Geschmack und da lässt sich bekanntlich nicht drüber streiten. Und am Ende gibt es eben einen Filmregisseur und oder eine Regisseurin und da gibt es bestimmte Sachen, das müssen der oder die dann einfach entscheiden und da kann ich nur helfen. Da würde ich auch nicht eingreifen. Aber es ist natürlich für einen Regisseur, eine Regisseurin ein sehr schönes Gefühl zu wissen, dass der engste Partner in der Zusammenarbeit auch weiß um die emotionalen auf und also auf diese, das ist ja wie so ein Rollercoaster. Stanley Kubrick hat mal gesagt, dass es einen Film zu machen wäre, wie Dostojewskis Krieg und Frieden in einer Achterbahn zu versuchen zu schreiben. Also das ist ja eine große Anzahl von Menschen kommen zusammen unter großem Zeitdruck etwas zu erzeugen und dann zu wissen, dass derjenige, mit dem man zusammenarbeitet, also der Kameramann in meinem Fall jetzt da, der ich denn da bin, das weiß, wie anstrengend das ist natürlich toll. Und das war auch, als ich nach Großbritannien gegangen bin, eigentlich immer hatte ich das Gefühl, auch so einen Wettbewerbsvorteil zu anderen Kameraleuten, dass ich eben schon ein Gefühl dafür habe und weiß, was der andere, der Regisseur, die Regisseurin auch so ein bisschen durchmacht.
1: Ja, da bekommt man jetzt mal so ein Gefühl dafür, vielleicht für die Leute, die denen nicht bewusst ist oder die sich damit noch nicht so beschäftigt haben, wie komplex so eine Entstehung eines Films ist. Wie sehr einer vom anderen abhängt und wie sehr alles insgesamt davon abhängt, wie gut man sich versteht und deswegen umso besser natürlich zusammenarbeiten kann. Deswegen dieses Beispiel mit der Achterbahn, in dem man versucht, Krieg und Frieden zu schreiben. Also finde ich eigentlich ein sehr herrliches Bild dafür. So, dann habe ich natürlich nochmal nachgefragt, was der Punkt anging, die Kamera abzugeben und vielleicht eben das ja anscheinend auch viel.
2: Wie ist das eigentlich, wenn der Regisseur Florian Hofmeister am Werk ist, der hat ja trotzdem bestimmte Bilder dann im Kopf und ich wundere mich, dass sie das dann so gut abgeben können und oder auch darauf vertrauen und sich gar nicht großartig einmischen wollen. Also möchten Sie die Bilder also nicht unbedingt umgesetzt wissen, sondern vertrauen Sie darauf, dass was der Kamera macht oder wie weit spricht man sich da ab?
3: Nee, das ist ja immer ein Zwischenspiel zwischen Kameramann, zwischen Kamera und Regie. Ich sag's immer genderneutral. Zwischen Kamera und Regie ist es ja immer ein Spiel. Natürlich ist es gibt verschiedene Regisseure, ne, und Regisseurinnen. Es gibt natürlich diejenigen, die wirklich sehr vom Wort kommen. Häufig in Deutschland gibt es ja die Tradition des Autorenfilms, wo die Filmemacher eben auch die Drehbücher geschrieben haben. Und vielleicht hat man mit jemandem zu tun, der nicht so bildgewandt ist und dann bringt die Kamera sozusagen, der Kameramann oder die Kamerafrau bringen dann die Bildsprache mit dazu. Aber es gibt auch das Umgekehrte, und das ist gerade im englischsprachigen Bereich ganz häufig, dort wird eigentlich traditionell gesehen, dass der Regisseur erstmal die Einstellung festlegt. Natürlich ist in meiner Arbeit als Regisseur das so, dass ich auch natürlich ganz klare Bilder im Kopf habe, die ich versuche umzusetzen. Aber es passiert eben etwas zwischen Regisseur und Kamera in diesem kreativen Austausch. Das ist ein Geben und Nehmen. Egal wie stark der eine oder die andere sozusagen das Bild festlegt, ist es immer dann ab dem Punkt eine Zusammenarbeit. Und ich fand das immer sehr schön zu sehen, wie jemand etwas nimmt, ja, das ich vielleicht manchmal auch ein bisschen anders machen würde, aber der gibt ja dann in dem Moment was Persönliches dazu und macht es dementsprechend reichhaltiger. Und das, ja, das ist, es ist schwer, das zu vermitteln. Das ist eine sehr wirklich besondere Zusammenarbeit zwischen Regie und Kamera.
1: So, jetzt machen wir mal einen kurzen Cut, dass wir ein bisschen Musik wieder reinspielen, bevor es dann mit einem anderen Thema in diesem Interview weitergeht.

0: Ihr hört Big Stars auf Radio Rüsselsheim mit der Alex und wir sind mitten in dem Interview, das ich mit Florian Hoffmeister, dem 25. Preisträger des Marburger Kamerapreises, geführt habe und wechsle jetzt ein bisschen das Thema und frage ihn ein bisschen zum Einsatz von KI oder seiner Erfahrung, nicht nur seine Erfahrung, sondern seine Einstellung dazu. Ist ein bisschen komplexere Fragestellung, deswegen kriegt er die natürlich mit dazu.
1: Sie haben ja auch gesagt, also dass Sie zunächst als Beleuchtungsmeister gearbeitet hatten und dass Sie sich gefühlt zwischen zwei Welten bewegt haben. Realität, da haben Sie, sind ja schon auf den Schneideraum auch, eingegangen, die Realität und der im Schneideraum, wo sie oft halt sehr lange gesessen haben bis in die Morgenstunden und über den Einsatz oder das Weglassen eines bestimmten Frames diskutiert haben. Und dann haben sie gesagt, dass sie aus dieser hingebungsvollen Arbeit damals immer noch Inspiration ziehen. Jetzt haben sie wiederum gestern gesagt, dass die Arbeitsweise mit der KI jetzt Einzug hält und so weiter und dass dieser ganze kreative Prozess jetzt oft in so ein paar Sekunden zusammengefasst wird und ist natürlich ein Gewinn und Verlust gleichermaßen mit diesen Möglichkeiten. Aber wie bewahrt man sich dann diese Inspiration von damals im Umgang mit der KI jetzt?
2: Also ich bin praktisch gesehen, habe ich jetzt über mehrere Monate, das ist ja eine sehr junge Entwicklung, sagen wir mal anderthalb Jahre, die es das jetzt so im öffentlichen Bewusstsein gibt. Das heißt, meine persönliche Erfahrung mit KI ist natürlich momentan noch auf ChatGPT beschränkt und mehr so auf, ich benutze das wahrscheinlich genauso wie jeder andere, was gerade benutzt. Aber es gibt ja dieses Programm Midjourney, wo man Bilder generieren konnte, bevor ChatGPT das konnte. Da habe ich ein bisschen mit experimentiert und es hat mich überhaupt nicht interessiert. Weil was für mich schwierig war bisher, ist, dass man, so wie ich das da gesehen habe, dass dieses Prompten natürlich, dass man eigentlich immer wieder von vorne anfangen muss. Man kann sozusagen, meine Arbeit ist ja ein Bild erstmal zu beginnen, dann wird die Kamera erstmal hingestellt, dann fängt man an, das Licht zu gestalten und dann gibt es immer ganz kleine, feinste Veränderungen, die man vornimmt, bis es dann zum eigentlichen Drehen dieser Einstellung kommt. Und die sind manchmal ganz subtil und finden manchmal bis kurz vor Ende statt. Also der Schauspieler steht da schon und dann sage ich nur, ach, mach da hinten das Licht noch ein bisschen weniger. Und bei diesem Prompten gibt man ja letztlich eine Aufgabe und wird dann mit dem Resultat konfrontiert. Und dieser Prozess, findet dann eigentlich nicht mehr statt. Da müsst ihr ja wieder überlegen, okay, hat jetzt nicht funktioniert, dann muss ich den Prompt nochmal umschreiben. Und dementsprechend habe ich das denn aufgegeben. Ich habe mich nicht mehr damit auseinandergesetzt, habe mich einfach nicht interessiert. Aber es wird so sein, dass in dem industriellen Bereich der Filmwirtschaft werden diese Mechanismen Einzug erhalten. Einfach weil sie gerade in der Postproduktion wird es mit Sicherheit sein, bei Special Effects, aber auch in anderen Bereichen. Und ich bin mir noch nicht ganz so sicher, ob diese Verkürzung dieses Prozesses ist aus meiner Sicht ein Verlust. Weil das ist eigentlich das, was das für mich macht. Privat ist es sowieso so, dass es mich interessiert. Also man kann sich das vielleicht vorstellen als nicht Filmerfahrener. Stellen Sie sich vor, Sie gehen morgens aus dem Haus, Sie

0: ich bei Instagram sitze und da die ganze Zeit scrolle, ist es dasselbe, aber es wird sich nie einstellen, weil es braucht eine Form von Unerwartung. Und so ist meine Kameraarbeit auch. Ich weiß natürlich, was ich will, und ich habe mir bestimmte Grenzen gesetzt und mich vorbereitet, und dann steht die Kamera aber irgendwann, und dann gibt es immer irgendwann diesen Moment, dass man sagt, ach, das ist aber schön. Und den könnte jeder haben, also jeder Mensch. Das ist, ich habe einfach nur diesen Beruf gewählt, in dem ich das sehr brauche, aber es ist nichts Außergewöhnliches. Und ich glaube, dass in allen Medien und Künsten dieses Gefühl eigentlich der Motor ist. Und wenn wir das jetzt ersetzen, dass ich sozusagen jemandem erzähle, dem Prompt, ich möchte dieses Gefühl haben, das wird nicht funktionieren. Also wie dieses Tool AI da unsere KI, unsere Arbeit beeinflusst, sehe ich momentan noch mit großer Skepsis. Ja. Weil es gibt natürlich, um praktisch zu sprechen, gibt es ja den Bereich der Vorbereitung eines Films. Da werden ja häufig, das kennt vielleicht auch der ein oder andere Hörer, das sogenannte Storyboard. Das sind so kleine Zeichnungen, die angefertigt werden, wo man bei komplizierten Sequenzen schon mal so vorher das zeichnen lässt. So bei Actionfilmen ist das ganz ausgeprägt. Und wenn man das jetzt sich überlegt, dass die KI kann das natürlich jetzt viel schneller, viel einfacher und dann vielleicht auch an einem Grad, dass es nicht mehr kleine schwarz-weiße Strichzeichnungen sind, sondern schon fertige Visualisierungen, wo man vielleicht den Schauspieler auf einmal schon sieht und schon das Licht darin sieht. Und dann sind wir als Kameraleute natürlich auf einmal in der Position, dass uns jemand diesen Zettel in die Hand drückt und sagt, nun, jetzt mach das mal einfach so. Genau so habe ich es schon jetzt gesehen und so möchte ich das jetzt wieder haben. Ja. Und das ist natürlich nicht die Arbeit, die mich interessiert. Also wir werden
1: sehen. Ja, ich denke auch, das ist ist natürlich ganz vielschichtig, aber das stoppt ja auch so ein bisschen den kreativen Prozess. Wenn man schon was vorgegeben bekommt, ist es ja vielleicht doch ein bisschen anders als das, was man sich gedacht hat, aber dann hat man dieses Bild vor sich und davon wieder wegzukommen, stelle ich mir schwierig vor.
0: Genau, es geht ja beim Filmemachen eigentlich immer auch um eine Form von Entdecken und eine Lust an Entdeckung und einen Zufall auch, den man eigentlich versucht, so ein bisschen als ob man hinter so einem Schmetterling herläuft und den versucht zu fangen. Und das wird jetzt zumindest durch diese Tools eventuell eingeschränkt und dann würde auch was verloren gehen. Aber im Grunde genommen ist es ja eine gesellschaftliche Umwälzung, die so fundamental ist, wenn sie sich weiter so fortsetzt. Da ist es wäre ein merkwürdiges Privileg, wenn die Filmwirtschaft sich da dem entziehen würde. Ja. Aber ich sehe das ganz deutlich, das Prozess. Kommunikation und Prozess sind ja Sachen, die das ist die Grundlage von Kreativität und diese beiden Sachen werden natürlich durch diese digitale Welt stark verändert für alle.
1: Ja, so ist es und so wird es sein, aber wie Florian Hoffmeister das schon selber herausgearbeitet hat und sehr klar sieht, ist es dieser unerwartete Moment, den die KI zum jetzigen Zeitpunkt nicht abbilden kann und den wir aber brauchen und dass auch diese Arbeit eben ausmacht. Das ist der Reiz dabei, wenn natürlich alles vorhersehbar ist und dann kann man natürlich die KI schicken, aber dann ist es auch irgendwo langweilig und ich glaube, das hat man hier und da schon auch festgestellt. Wir machen nochmal eine musikalische Pause, bevor wir dann den Rest des Interviews hören.

0: Ihr hört Big Stars auf Radio Rüsselsheim mit der Alex und unserem Interview mit dem diesjährigen Preisträger des Marburger Kamerapreises, der Jubilant, denn es ist ja der 25. Preis, ist Florian Hofmeister. Und ich habe jetzt an dieser Stelle gefragt, was denn die Motivation ist für ihn, ein bestimmtes Projekt anzunehmen, denn da es so unterschiedlich ist, ist es ja interessant zu wissen, was ihn dazu treibt, das eine Projekt anzunehmen, das andere vielleicht nicht oder überhaupt und generell.
1: Aber mal wieder weg von der KI, nochmal hin zu den unterschiedlichen Projekten, die Sie schon gemacht haben. Überhaupt sind Sie, wie gesagt, sehr unterschiedlich, auch sowohl, sagen wir mal, im Anspruch als auch in der Machart bis oder der Form, bis zu hin eben zu einer Funktion bei eben jenem Filmprojekt, was bei mir die Frage aufwirft, was denn letztendlich ausschlaggebend ist, für Sie ein Projekt anzunehmen.
2: Also zum einen der Stand meines Bankkontos, ne? Wir sind ja Freiberufler und selbstständig, das heißt selbst und ständig, und da muss man, sagen wir mal, meine Karriere ist sicherlich davon geprägt, nicht nur das, von dem, was ich gemacht habe, sondern auch von dem, was ich nicht gemacht habe. Also es gibt natürlich Projekte, die einem angeboten werden, die ich jetzt aus künstlerischen Gründen nicht machen kann und will, und dann ist es wichtig, dass ich sozusagen irgendwie so ein, das mir auch leisten kann, ne? Dann zu warten auf ein anderes Projekt. Also wenn ich ein Film angeboten bekomme, dann gucke ich erstmal, ob ich, dann kriege ich ein Drehbuch geschickt, das lese ich dann, und wenn ich das irgendwie mit mir resoniert, dann denke ich, okay, das ist interessant. Und dann gibt es natürlich so Sachen wie, wo das stattfindet, das, und welche Leute involviert sind. Also was sind die kreativen Partner? Ich habe auch Komödien gemacht. Die sind für Kameraleute aus der Sicht meiner Berufssparte sind die nicht so interessant. Also die Komödie hat eigentlich immer so ein bisschen den Ruf, weil sie erstmal vermeintlich nicht visuell ist. Ne? Ich habe es immer als eigentümlich empfunden, dass wir das irgendwie cool finden, wenn Leute mit Pistolen auf andere schießen und es blutig wird. Aber wenn Leute zum Lachen gebracht werden, dann das ist so in einem Kreise der Kameraleute nicht so so ein Projekt, wo man sagt, ich will unbedingt mal einen Johnny English machen oder ich will. Aber ich fand Komödie, ich hatte Kinder gehabt und habe die natürlich noch, aber die waren damals klein. Und ich finde es einfach wahnsinnig schön, dass wenn man Leute zum Lachen bringt, natürlich. Und das Interessante aber gestalterisch an der Komödie ist, dass dies also es ist im Grunde genommen dieselbe Seite, also wenn man oder es ist vergleichbar mit einem Thriller. Also weil bei Komödie geht es immer um Timing, und im Grunde genommen ist es eine sehr eine Arbeit, in der die Kamera unglaublich genaues Timing haben muss. Nur sie darf halt nicht auffallen. Und ja, so habe ich es ausgewählt. Also guter Stoff, gute Leute und ein guter Ort. Also True Detective war ich 8 Monate auf Island, da wollte ich immer mal hin. Das war dann natürlich ein verlockendes Angebot.
0: Ja, bis er dann festgestellt hat auf der ersten Drehbuchseite, dass das letzte Mal, dass die Sonne unterging und dann eben monatelang nicht mehr aufgehen soll. Das heißt, alles komplett im Dunkeln spielen würde und alles komplett eingeleuchtet werden müsste. Ein bisschen anders, als er sich das vielleicht vorgestellt hat, aber natürlich eine prägende Erfahrung. Was ich ihn jetzt gefragt habe, ist aber nicht zu True Detective, sondern natürlich zu seiner Oscar-Nominierung.
1: Jetzt haben Sie einen Film geschaffen, mit dem Sie dann eigentlich auch den bisherigen Höhepunkt beschritten haben und auch, glaube ich, die größte positive Resonanz daraus gezogen haben, und waren am 2023 an einem Punkt, wo sich jeder hinwünscht. Nämlich haben Sie eine Oscar-Nominierung bekommen, ja, und waren dann vor Ort mit all den anderen Nominierten und im Kreise dieser. Was hätten Sie denn gesagt, wenn Sie den Oscar entgegengenommen hätten?
2: Oh, Ich muss sagen, also das ist schon natürlich eine sehr aufregende Erfahrung. Also erstmal, wenn man nominiert wird, das war schon toll. Ich habe zu der Zeit gedreht. Das heißt, ich bin da wirklich an einem Freitagabend ins Flugzeug gestiegen, dorthin geflogen, bin da ausgespuckt worden, bin auf diese Veranstaltung gegangen und bin direkt am nachts noch wieder zurückgeflogen. Das hat sozusagen den Eindruck vielleicht ein bisschen verzerrt. Also es hat schon was Surreales gehabt. Ich war mir ziemlich sicher, dass ich den nicht bekommen würde, weil dazu ist der Film einfach, man muss auch verstehen, die Außensicht ist ja sozusagen die dieses Glamours. Die Innensicht ist natürlich, dass das auch eine Marketingveranstaltung ist, die für die Filmstudios wahnsinnig wichtig ist und da werden richtige Kampagnen gemacht, also wie so eine Präsidentschaftskampagne, die über Monate gehen für die Schauspieler. Also der Todd Field, der Regisseur, der, mit dem ich diesen Film gemacht hatte, wir haben damals im August, glaube ich, in Venedig, hat Cate Blanchett gewonnen. Das heißt, dann war eigentlich klar, dass dieser Film Chancen hat. Und der hat, glaube ich, von August bis März 7 Tage die Woche sich mit dieser Oscar-Kampagne beschäftigt. Also Radio-Interviews, alles Mögliche. Und mir war aus dieser Sicht eigentlich klar, dass ich da nicht auf die Bühne gehen würde. Ziemlich. Deshalb habe ich mich geweigert, inhaltlich mir zu überlegen, was ich sage. Also ich wollte das Ganze dem Moment überlassen. Ich bin froh, dass ich nicht hochgekommen, dass ich den nicht bekommen habe, weil es wäre eine totale Katastrophe gewesen, weil ich mittlerweile weiß, dass man dann, dass in dem Moment, wo man diese Stufen hochläuft, dass dann natürlich das Gehirn ausgeht. Ja. Also ich hätte natürlich eine schöne Dankesrede gehalten, aber ich würde gerne nochmal hin, ja. Ganz ehrlich, weil jetzt weiß ich ein bisschen, was für ein Event das ist und dann wäre ich nicht ganz so aufgeregt, dann könnte ich es ein bisschen mehr genießen. So muss ich sagen, ist es so ein bisschen, dass ich mich nur bruchstückweise an den eigentlichen Abend erinnern kann.
1: Ja, schade, dann brauche ich auch gar nicht nach Austausch mit Kollegen fragen, wenn sie so unter Zeitdruck waren, haben sie die Gelegenheit wahrscheinlich gar nicht gehabt, vor Ort Kontakte auszuschöpfen, zu knüpfen, irgendwas in der Richtung.
2: Nee, das muss man auch sagen, also wenn jetzt hier jemand hört, der irgendwann mal in seinem Leben dort auch hinfahren würde, dann würde ich immer empfehlen, Zeit mitbringen und das Interessante an der ganzen Veranstaltung ist eigentlich nicht diese Verleihung an sich, sondern in den Tagen zuvor findet sozusagen in Los Angeles, finden immer so Dinner statt und Essen. Und da trifft man dann wirklich die Leute, die sich auch mit der Arbeit auseinandergesetzt haben und die sagen, Mensch, das ist was für ein toller Film. Ich habe natürlich einen getroffen, das ist der Edward Berger, der ja dann auch gewonnen hat mit All Quiet on the Western Front. Und mit dem verbindet mich seit über 30 Jahren eine Freundschaft. Also wir sind beide aus Niedersachsen, er kommt aus Wolfsburg, ich aus Braunschweig. Und wir sind uns immer mal wieder begegnet auf diesem langen Weg. Und es war eigentlich auf eine Art und Weise ein Wink des Schicksals, dass wir nun beide ausgerechnet im selben Jahr dastehen. Und das hat mich wahnsinnig gefreut, dass er gewonnen hat. Und er hat auch in seiner Dankesrede wahnsinnig schön ja gesagt, darauf Bezug genommen und gesagt, wie verrückt das ist, dass wir nun beide hier, die beiden Niedersachsen, in L.A. zur selben Zeit sind. Und das war ein ganz schöner Moment.
0: Ja, irgendwie schön, dass es dann doch zwei Leute, zwei Kameramänner aus Niedersachsen in L.A. bei den Oscars quasi unter sich ausgefochten haben und oder es beide zumindest in die Schlussrunde, also bei den Nominierten eben waren, dorthin geschafft haben. Jetzt mache ich doch nochmal einen kurzen musikalischen Break, bevor ich dann zur letzten Frage komme, um die Spannung hier noch ein bisschen zu halten.

0: Er hat Big Stars auf Radio Rüsselsheim mit der Alex und unserem exklusiven Interview mit Florian Hoffmeister. Wir sind jetzt schon gegen Ende angekommen und diese eine Frage muss ich ihm unbedingt noch stellen. Da die Zeit ein bisschen knapp wurde, muss ich die auch ein bisschen skippen. Ich hätte ihm gerne noch ein bisschen was anderes noch gefragt. Klar möchte man immer wissen, was so ein Kameramann gerne noch auf dem Plan hat. Aber manchmal ist es ja auch nicht so, dass es einfach eine große Wunschliste gibt, sondern dass sich vieles auch einfach ergibt. Von daher traue ich der Frage jetzt mal nicht so allzu lang hinterher. Aber das hier habe ich ihn gefragt.
1: Mit Blick auf die Zeit müssen wir, glaube ich, ein bisschen shortcutten. Ich hätte Sie gerne noch nach Ihrer Wunschliste gefragt, was Sie vielleicht bestimmte Sachen oder was Sie gerne drehen würden, mit wem oder unter welchen Umständen. Aber ich beschränke mich mal auf diese Frage hier und gehe zurück auf Ihr erstes Jahr an der Filmhochschule, wo Sie dann kurzfristig auf Elia Kazan getroffen sind, ja, der Ihnen den kurzen Satz mitgegeben hat, do what you want. Und jetzt stehen Sie ja voll an Studenten und die fragen Sie nach Inspiration. Was geben Sie ihnen denn weiter? Ist es der gleiche Satz oder ist es was Sie, eine eigene Erkenntnis, zu der Sie gelangt sind?
2: Nee, also ich muss sagen, also Elia Kazan ist ja in der Filmgeschichte eine umstrittene Figur, weil er sich ja in der McCarthy-Ära seinen kommunistischen Kollegen oder als Kommunisten verdächtigten Kollegen sehr rücksichtslos gegenüber verhalten hat. Aber als Regisseur und Filmemacher ist er natürlich auch ein Titan. Und ich war damals wirklich, das war eine ganz witzige Situation, weil die Filmakademie hat immer Besuch bekommen von eben berühmten Filmemachern. Und häufig, wenn man als Filmstudent lebt man ja in so einem Elfenbeinturm und in Berlin zu der Zeit noch dazu. Das heißt, häufig waren diese Veranstaltungen nicht gut besucht, weil die Hälfte der Leute noch irgendwie im Bett lagen. Und deshalb ist unser Schuldirektor damals, das war der Regisseur Reinhard Hauff, häufig verzweifelt durch die Gänge der Akademie gelaufen, hat Leute eingesammelt, um das irgendwie zu füllen. Und ich bin an dem Morgen wirklich einfach so durch den Gang gelaufen, ich war noch im Grundstudium und ich war gar nicht berechtigt, da teilzunehmen. Der hat nur gesagt, ja, wohin gehen Sie, Hoffmeister? Jetzt ins Auto, wir fahren jetzt dahin. Und dann sind wir in diese Bücherei gefahren, es war die Berlinale, es war die Bibliothek des, ich glaube, der Four Seasons oder sowas. Und dann saß der da und der hat gesagt, er wollte Studenten treffen und wir waren jetzt die Studenten, also er, Kazan kam rein und dann hat er das gesagt. Er hat nicht mehr zum Ausdruck gebracht, do what you want. Und ich muss sagen, jetzt mit der Frage konfrontiert, muss ich sagen, ist das eigentlich das Einzige, was man sagen kann, dass man irgendwie jemanden, ich glaube, es geht darum, retrospektiv, viele, viele Jahre später, erkennt man, dass man irgendwie doch schon eigentlich früh wusste, dass man eine Stimme hat, aber man hat sie einfach noch nicht gehört. Und je früher man anfängt, dieser Stimme zu vertrauen, desto besser wird man eigentlich vorankommen. Aber natürlich ist man erstmal umgeben von einem Haufen Leute, die sagen, ja, ist das richtig so? Dann hat man viel Zweifel im Kopf und eigentlich muss man sich nur auf das besinnen, was man selber authentisch ist. Ne? Das ist eigentlich der beste Rat. Aber ich weiß auch selber, es hat bei mir ja auch fast 30 Jahre gedauert. Also ne? Ich am Ende werde ich ja auch da sitzen wie Kazan und sagen, do what you want.
1: Sagt sich leicht dahin, ist so schwer umzusetzen. Vielen Dank für das Interview, Florian Hoffmeister.
2: Vielen Dank für die Zeit und ich sage mal hier auf diesem Wege auch Dank an die Stadt Marburg und die ganzen Leute, die das hier organisiert haben. Es ist wirklich eine Ehre, diesen Preis entgegenzunehmen.
0: Ja, und das hat man später auch bei der Preisverleihung gesehen, da wie sehr er sich auch gefreut hatte und das ist dann auch bis nach Hollywood gedrungen. Es gab dann noch eine Videogratulation beziehungsweise etwas aufgenommenes, Jodie Foster und die Regisseurin von True Detective, die haben es sich nicht nehmen lassen, Florian Hoffmeister dann auch persönlich eine Videobotschaft zu schicken. Und ihn damit auch nochmal zu ehren. Also der Marburger Kamerapreis wird gesehen und wahrgenommen und als wichtig wahrgenommen. So, das lassen wir jetzt mal so stehen und machen jetzt mal einen Cut, bevor wir dann in die Werkstattgespräche einsteigen, die es ja in der Veranstaltung dann auch noch gab.

Ihr hört Big Stars auf Radio Rüsselsheim mit der Alex. Heute geht's um den Marburger Kamerapreis, der jetzt erst verliehen wurde zum 25. Mal. Das sind aber schon die 27. Bildkunstgespräche. Damit hat es damals angefangen, bis man sich überlegte, dass da unbedingt ein Preis mit einhergehen sollte. Florian Hoffmeister ist der Preisträger dieses Jahr. Und mit der Veranstaltung, die 3 Tage dauert, da sichtet man eben exemplarisch Teile seines Kamerawerks und zwischendurch werden sogenannte Werkstattgespräche geführt. Und das erste Werkstattgespräch hat sich quasi aufgehängt an dem Film The Deep Blue Sea. Das ist ein Film, der um 2010, 2011 entstanden ist, auch wenn hier irritierenderweise irgendwas von 1999 steht. Keine Ahnung, warum das damit einhergeht. Florian Hoffmeister hat bestätigt, dass es 2010, 2011 war. Und das ist mit Rachel Weisz und Tim Hiddleston in den Hauptrollen. Hiddleston in der Hauptrolle und geht basiert auf einem Theaterstück, das so um die 40er, 50er Jahre angesetzt ist. Und das sind eben auch diese Figuren. Es ist natürlich super fotografiert und es ist gut gespielt, aber für mich persönlich war es fast unerträglich, diese Frauenfigur zu beobachten. Wenn man natürlich auch weiß, dass Rachel Weisz eine gestandene, emanzipierte Frau ist und dann diese Frauenfigur da gezeichnet wird, die auch eine intelligente Frau ist, die sich aber völlig ihr ganzes Dasein diesem Mann verschreibt und nichts ohne ihn ist auf einmal und alles von ihm abhängig macht, bis zu einem Grad, dass es ihm sogar auf die Nerven geht dann irgendwann. Also das war für mich fast unerträglich zu sehen, jetzt vom heutigen Standpunkt aus, ein Film, der eben auch noch nicht so alt ist, aber eben etwas abbildet, was eigentlich der Vergangenheit angehört. Das nur vorausgeschickt, aber ich möchte euch gerne noch hier ein bisschen mehr über den Inhalt erstmal wissen lassen und deswegen hier nochmal in Gänze die Rezension über The Deep Blue Sea. Liebe, das ist alles, erwidert Hester Collier auf die Frage ihres Mannes, was ihr zugestoßen sei. Doch darin irrt die in ihre Ehe erstickende Gattin, die der privilegierten Sicherheit an der Seite von Sir William Collier eine Affäre gegen alle Konventionen vorzieht. Liebe ist nicht Hester zugestoßen, sondern Freddie Page, dessen Leidenschaft die Hauptfigur von Terence Davis Charakterstudie ansteckt. Für den ehemaligen Kampfpiloten Freddie verlässt Hester ihren Mann William und tauscht ihr nobles Heim gegen ein schäbiges Apartment. Dort empfängt die zerrissene Protagonistin die Zuschauer, die auch Zuhörer ihres inneren Monologs sind, mit dem Satz: Dieses Mal will ich wirklich sterben. Die Formulierung, welche die Absolutheit ihres Entschlusses versichern soll, verweist unterschwellig auf ihre Unentschiedenheit. In der Zeitbetonung der Gegenwart dieses Mal verraten sich vage früherer Selbstmordabsichten, die nicht zielgerichtet sind, sondern mehr Gedankenspiele. Der morbide Zeitvertreib einer Frau, die in bürgerlicher Prüderie ertrinkt und sich aus der Seichtheit gesellschaftlicher Konventionen in Leidenschaft flüchtet. Diese Leidenschaft gipfelt mal in harschen Wortgefechten, mal in körperlichem Lustrausch. Der Liebesstrudel, der Hester und ihren Geliebten fortreißt, ist kaum weniger schmerzhaft als die Monotonie, in der Hester zuvor lebte. Das Bild eines abgründigen Ozeans, das der Titel heraufbeschwört, wird zum Sinnbild für die sexuelle Windstille und Depression, die Hester vor der Liaison plagten. Die Gefahr geht in Terence Davis' bittersüßer Elegie davon aus, sich in Emotionen treiben zu lassen oder darin zu versinken. Der Filmtitel The Deep Blue Sea kann sich ebenso auf
Hesters trübsinnige Ehe wie auf die heftige Affäre beziehen, in denen sie Verlassenheit und Hingabe gleichermaßen extrem fühlt. Wenn die von Rachel Weisz verkörperte Hauptfigur mit brennender Zigarette im Halbdunkel der Szenerie steht, scheint der ausgeatmete Qualm ein bildlicher Ausdruck des in ihr schwelenden Verlangens. Dessen Aufflackern trifft Hester genauso unvorbereitet wie sein plötzliches Verglühen auf Seiten Freddys. Die Unbeständigkeit, die eine Affäre von einer Paarroutine wie der Hesters und Williams abhebt, wird zum Verhängnis des illegitimen Liebespaares. Davis öffnet räumlich das gleichnamige Kammerspiel Terence Rattigans, auf dem das Drehbuch basiert, und macht das dialogreiche Werk des Theaterautors zugänglicher, aber auch verschlüsselter. Schauspieler und Regisseur machen die Handlung zu einem emotionalen Labyrinth. Die sich darin vor Hester öffnenden Fluchten entpuppen sich als Irrwege, die sie immer wieder zu den gleichen Seelenzuständen zurückführen. Mit Rattigan, dem Vorgänger der wütenden jungen Männer der britischen Bühnenszene, teilt Regisseur Davis neben dem Vornamen eine skeptische Nostalgie und den Realitätssinn. Klischees wie die oft beliebige Schönheit alter Songs und ausgetragener Moden umschifft die Inszenierung mit gesellschafts- und selbstkritischer Distanz. Das nuancierte Liebesdrama, das zum 50. Jubiläum des Theaterwerks und zum 100. des Autors anläuft, ist auch auf dramatischer Ebene eine Hommage an die Vorlage. Deren Ruf eines Problemstücks beleben in den Plot gewobene Verweise auf die gesellschaftlichen Probleme der damaligen Zeit. Kein noch so persönlicher Bereich des Daseins bleibt frei von Moral geboten, wie sie Colliers Mutter postuliert. Vor Leidenschaft sollte sie sich hüten, warnt die Gesellschaftsdame, die in jeder Geste ihre Abneigung gegen die Schwiegertochter ausdrückt. Sie führt immer zu etwas Hässlichem. Die Alternative zu solcher Unschicklichkeit sei ein umsichtiger Enthusiasmus. Gerade solch eine Scheinbegeisterung könnte es aber gewesen sein, was Hester in ihr frustrierendes Eheleben manövrierte. Dieser Falle entkommen zu sein, ist ihr Triumph in der ungewissen Umarmung Freddys. Er spricht schließlich den einzigen Trost des Dramas aus. Es ist nie zu spät, um noch einmal von vorn zu beginnen, nicht wahr? Also, soweit zum Inhalt, wie er hier porträtiert wird, The Deep Blue Sea. Und jetzt hören wir, jetzt nicht interviewmäßig, sondern von den Aufzeichnungen her, mal in das Werkstattgespräch hinein, wie Florian Hoffmeister dazu befragt wurde, was seine Kameraarbeit angeht und wie er diese Zusammenarbeiten eben auch gesehen hat. Er war im Gespräch zu diesem Thema und diesem Film mit Sascha Westphal, der unter anderem auch für IPD Film schreibt. Der ist natürlich erst einmal eingegangen auf den Zusammenhang mit den 40ern und 50ern Jahre und dem Umstand, dass eben sehr viel später gedreht wurde, nämlich eben 2010, 2011, was ja nun ein sehr großer Abstand ist, zeitlich gesehen, gesellschaftlich und was damit einhergeht. Und Florian Hoffmeister sagte dazu, dass ihn und Terence Davis selbst etwa 30 Jahre trennten und dass dieser quasi irgendwann aufgehört habe, Filme zu schauen, als er quasi geboren wurde. Also er ist so ein bisschen stehen geblieben. Und Terence Davis habe immer wieder von Encounters gesprochen und sie hätten natürlich immer diese Art von Missverständnissen gehabt, da er erst sofort an Encounters of the Third Kind gedacht hätte. Also ein Film von François Truffaut. Und dabei hatte Terence Davis Brief Encounters von David Lean im Kopf, der tatsächlich zu einer ähnlichen Zeit spielt. Der wurde damals 1945 gedreht und da ging es eben auch um ein Liebespaar, das
versucht hat, seine Liebe eben zu vertuschen. Also es gab große Ähnlichkeiten, wobei ich quasi die Figuren fast fortschrittlicher sehe als die zwei, die von Rachel Weisz und Tom Hiddleston verkörpert werden. Aber das nur nebenbei. Im Gespräch mit einem Kollegen hat er dann weiter ausgeführt, also Florian Hoffmeister, dass dieser attestiert habe, dass Terence Young gar nicht interessiert sei in jemand anderes Arbeit, wenn es eben um das Filmemachen ging. Er war eben nur darauf bedacht, sein eigenes Werk so auf Zelluloide zu bringen oder so in den Kasten zu bekommen, wie er es eben im Kopf hatte. Das war sein einziges Drängen. Und natürlich hat er ein entsprechendes Konzept im Kopf gehabt. Florian Hoffmeister hatte erst ein bisschen Schwierigkeiten, weil er damit erstmal nicht so viel anfangen konnte. Denn Terence Davis war natürlich eine ganz eigene Person oder Persönlichkeit, jemand, der Musicals liebte, er war homosexuell und was er lange auch nicht zeigen konnte. Er war sehr artikuliert, aber auch sehr warmherzig, flamboyant hat er ihn noch beschrieben. Und er habe eben immer von dieser einen Glühbirne gesprochen, mit der er aufgewachsen sei, und das hat er eben so auch bildlich im Kopf, und so hat er sich, das hat er halt im zum Ausdruck gebracht, was er sich da an Kameraarbeit so ein bisschen vorgestellt habe. Und Florian Hoffmeister hat sich dann ein bisschen an Ken Loach erinnert gefühlt, auch im Umfeld des Nachkrieges. Und er hätte aber nie aufgehört, von dieser Glühbirne zu reden. Und dann sei ihm eben bewusst geworden, dass es hier nicht um dieses sogenannte Kitchen Sink Realism ginge, sondern eine künstlerische Überhöhung. Und dann habe er versucht, den Look des Films eben zu erkunden, und dann sind sie darauf gekommen, so eine Art Strumpfstoff über die Linse zu ziehen, um diesen körnigen und etwas schwammigen Look zu bekommen. Er hat das dann noch sehr genau ausgeführt, dass es Damenfeinstrümpfe gewesen seien, mit denen ziehen, und das Ganze haben sie noch mit Nagellack dann irgendwie verfeinert, und eigentlich wäre ihm das schon fast zu viel gewesen. Die Lichtsetzung habe Terence ihm dann überlassen, und Florian Hoffmeister hat aber dann doch auch bestätigt, dass er den Film nach wie vor sehr gelungen fände, und hat auch ein Loblied auf Rachel Weisz gesungen, die einfach großartig gewesen sei und eben diesen Naturalismus verkörpert habe. Sascha Westphal hat dann nochmal darauf hingewiesen, dass es sich natürlich um ein Bühnenstück in der Vorlage handelte, und Florian Hoffmeister hat dann auch noch bestätigt, dass es eigentlich nicht mehr wirklich üblich war, 35 mm zu drehen. Es sei eine Low-Budget-Produktion gewesen und mehr so aus der Tradition von Peter Greenaway oder auch Jim Jarmusch. Sie hätten immer auf den Endpunkt hingearbeitet, das Gespräch, das beinahe im Dunkeln stattfand, und als sie sich schon fast auseinandergelebt hatten, und dann wiederum ging es um diese besagte Glühbirne. Also es war sehr wenig Licht und eben wie so eine Glühbirne, die das ausgeleuchtet hat. Und dann ging es noch ein bisschen um die Farbdramatik. Darüber hatten sie aber wohl nicht viel gesprochen. Terence Davis und Florian Hoffmeister, da gab es nochmal einen Spezialisten, der sich dann darum gekümmert hatte. Hoffmeister selbst eben mehr um den Einsatz des Lichts. Dann gab es natürlich ging es noch ein bisschen um die Details der Kameraarbeit, natürlich, darum geht es ja sowieso. Am Anfang gibt es eine sehr ausgestellte Kreisbewegung der Kamera. Und Hoffmeister sagte, dass er eigentlich gar nicht wollte, dass die Kamera kreist, sondern das Objektiv selber sollte kreisen. Aber dafür war es notwendig, sehr viel Licht aufzuwenden. Und Terence hätte die Kreisbewegung dann fortführen wollen, auch bei der Nacktszene.
Das war natürlich nicht so arg sensitiv, denn Rachel sei damals schon über 40 gewesen und beide Darsteller waren sowieso sehr empfindsam aufgrund der Szene. Das ist naturgemäß natürlich immer so, wenn es um Nacktszenen geht. Und dann war es halt notwendig, diesen Raum auszuleuchten wie ein Fußballstadion, und das war eben bei einer Nacktszene, war natürlich etwas diffizil. Der Sascha Westphal hat dann nochmal den Unterschied der Kameraarbeit hier zu den anderen Filmen herausgestrichen und dass man sich der Kamera hier bewusster sei, und das hat Florian Hofmeister dann auch bestätigt, und dass Terrence eben zu seinem Filmstil gefunden habe und es ging ihm dann auch nur noch um das Formale, also dass es jemand brauchte, der das dann auch entsprechend ausführte. Sie hielten sich auch von Tag 1 an immer an den Plan, und das ging überhaupt nicht, dass irgendetwas anders laufe. Er machte nie Überstunden und er konnte auch nie von seiner Vorstellung weg, und wenn er etwas selbst in Anführungszeichen nicht sehen konnte vor seinem geistigen Auge, dann konnte man das eben auch nicht drehen. Das war, er hat das Bild verwendet, Florian Hofmeister, es sei so, als ob man in die Kirche ginge, wenn man mit ihm drehte. Das, und nachdem er eben gerade Jahre im Entertainment quasi verbracht hatte, sei diese Erfahrung eigentlich sehr wichtig für ihn gewesen. Damals kam dann auch 70 mm auf, und er hatte noch gedacht, dass der Einzige, der in Europa auf 70 mm drehen könne, eigentlich Terrence Davis war, weil das Material eben so teuer war, da er Dinge eigentlich nur einmal drehte und dann seien sie eben im Kasten. Also rein allein aus Kostengründen sei er oder kam ihm nur Terrence Davis in den Sinn, der da so etwas hätte machen können. Zu der Zeit habe er dann auch Mordecai gedreht, und das reichte ihm dann auch. Danach ging es dann in eine ganz andere Richtung weiter, nämlich in A Quiet Passion. Und das wiederum habe ihm sehr gut getan. Ja, ich glaube, das hat sich dann noch ein bisschen um dieses Thema gedreht, dass er eben Terrence Young, es wurde nochmal wiederholt, dass Terrence Young immer das spüren musste, dass er sonst nicht drehen konnte, und dass er eben auch ein sehr emotionaler Mensch gewesen sei, dass es eben auch sein konnte, dass ihn, wenn ihn etwas sehr berührt hatte, dass er das dann erstmal die Dreharbeit unterbrochen werden musste, weil er eben so hemmungslos weinen musste, dass er eben aus dem Raum ging. Ja, dann ging es noch einmal um die Lichtsetzung. Sascha Westphal ist dann nochmal darauf eingegangen, auf seinen Werdegang, dass er ja in die UK gegangen ist, dann wiederum in die USA und wieder zurück nach Europa, nach England, und wie er sich da eben seine Identität und seine Handschrift bewahrt habe. Und Florian Hofmeister sagte darauf, dass das Lichtsetzen für ihn nach wie vor die intimste Form des Filmemachens sei. Früher war der Schnitt ein langer Prozess, den man besprach und dann die Muster erneut besprach, und heute ginge das quasi in Sekunden. Aber oft werde eben die Wichtigkeit des Lichts gar nicht richtig erkannt, und genau da sehe er aber seine Identität und seinen Stil. Diese Grundentscheidung, wie viel Licht man beispielsweise dem Gesicht in einer bestimmten Szene gebe, das sei für ihn wie Musik machen. Er spreche mit dem Oberbeleuchter, wo er hinwolle, und dieser gebe dann auch wiederum seine Ideen dazu. Und Sascha Westphal hat da dann eingehakt, und dass es eben auch viel Mut zur Dunkelheit gebe. Und Florian Hofmeister sagt auch einen wichtigen Satz, dass Dunkelheit vielleicht das letzte Privileg des Films sei. Das fand ich auch sehr schön eigentlich, und das stimmt. Denn gerade wenn man es zum Einsatz von KI kommt, wird ja alles optimiert, und die KI bestimmt dann, dass eine bestimmte Art von Licht dann zu sein sollte. Und stattdessen arbeiten viele Kameraleute eigentlich mit eher natürlichem Licht oder verwenden das sehr gezielt
dass sie wenig Licht, dass das ganz bestimmte Dramatik eben dann auch ergibt. Also deswegen ein schöner Satz, dass Dunkelheit eben vielleicht das letzte Privileg des Films ist. Es habe ihn auch immer fasziniert, die Seherfahrung abzuwählen. Bei True Detective spiele ja quasi nur in der Dunkelheit. Sein Bezug zur Dunkelheit hat er definiert, dass es wie Musik sei. Da würden schon viele Leute um sie herum nervös werden, wenn zu dunkel gedreht wurde. Aber man könne Dunkelheit auch besser aussehen lassen als eben hier bei The Deep Blue Sea. Und dann gab es noch die Frage, ob das Digitale diesen Aspekt einfacher mache. Und Florian Hoffmeister führt dann nochmal die Antlers an, also ein Film, ich weiß nicht, Film oder Serie. Und da gibt es eben das Filmmaterial, das am unteren Ende ein bisschen schwächer und körniger wird. Und da sei eben das Digitale stärker. Beim Filmmaterial, auf Filmmaterial zu drehen, habe mittlerweile fast etwas Nostalgisches und er wisse gar nicht, ob er dahin noch zurück wollen würde. Der Nachteil von digitalem Drehen sei, dass immer weiter gedreht würde und wenn er auch gerne vielleicht in dem Prozess gerne noch etwas verändern würde, das aber dann eben nicht dürfe. Dann wiederum sagt der Fragesteller oder fragt, dass Digitale verändere die Kameraarbeit ja auch hinsichtlich The Roses, als er den Wal am Strand findet. Und es hier zweimal die Aufnahme des Auges gebe und bei True Detective der Karibu am Anfang. Es gibt also bei True Detective eine Anfangssequenz, die ganz klar KI ist und davon distanziert sich eben Florian Hoffmeister. Hier sagt die Anfangssequenz, die ersten 5 Minuten seien eine Fehlentscheidung gewesen, da sie rein digital seien und danach sei eben alles handgemacht. Das sei ein Bruch. Das ist zumindest jetzt seine Meinung und vielleicht kann man das ja auch einfach gegenüberstellen. Guckt euch einfach mal an, dann findet ihr vielleicht eure eigene Meinung dazu. Die Postproduktion werde hinsichtlich der Manipulationsmöglichkeiten auch noch einmal vieles verändern. Da geht es natürlich hier wieder um die KI. Und ein Argument für 35 mm, danach wird er gefragt, das wäre höchstens, dass man sich gewisse Dinge vielleicht zurückerobern könne. Dann wird er gefragt, wie es gewesen sei, mit 70 mm zu arbeiten und da habe man ein größeres Negativ, was eine bessere Auflösung ermögliche und das habe man in etwa auch bei Digitalkameras. Seine Theorie sei, dass man zu großformatigen Film tendiere, um dem Digitalen entgegentreten zu können, da 35 mm dagegen nicht viel dagegen setzen könne. Dann gab es noch ein paar Zuschauerfragen. Vielleicht greife ich mir davon noch raus, dass Jost Vacano, der ja auch ein ehemaliger Preisträger ist des Marburger Kammerpreises, nochmal zu dem Digitalen sagte, dass es eben bei dem Filmmaterial einen Verlust von Qualität gebe, wenn man irgendwann die Kopie der Kopie der Kopie sehen würde. Und bei dem Digitalen, da hat man eben immer den Film so, wie er gemeint war. Und das ist eben so eine Art Garantie, dass man überall auf der Welt den Film so sehe, wie der Filmemacher ihn haben wollte. Also auch ein Argument für das Digitale. So weit erstmal das Werkstattgespräch. Jetzt habe ich natürlich sehr viel geredet und ich hoffe, ihr habt nicht blutende Ohren. Wir machen jetzt natürlich erst nochmal eine musikalische Pause, bevor es hier mit dem nächsten Werkstattgespräch weitergeht. Und da hören wir hier nochmal rein in diesen Song hier.

Hier war Sarah Alisch mit Florian Hofmeister, die übrigens auch die Kameraassistenz bei Tar gemacht hat. Sie hat ihn dann erstmal gefragt, ob er denn auch bei der Premiere in Venedig dabei gewesen war. Und Florian Hofmeister sagte ja. Und das sei das erste Mal gewesen, dass er seinen Regisseur, nämlich Todd Haynes, ohne Corona-Maske gesehen habe. Also das ganze Gesicht. Denn sie hatten ja größtenteils den Film zu den Corona-Zeiten gedreht. Und dann die nächste Frage war, wie Todd Haynes denn eigentlich auf ihn aufmerksam gemacht geworden war. Und Florian Hofmeister sagte, dass das eigentlich nicht so oft nicht wirklich nachvollziehbar sei, warum jemand anrufe. Und das sei oft so eine Zufälligkeit. Das Werk von Todd Haynes sei für ihn schon immer wichtig gewesen. In the Bedroom hat ihn sehr beeindruckt. Und dann hat er ihn aber ein bisschen aus den Augen verloren, Todd Haynes hat in Amerika den Ruf eines großen, aber zurückgezogenen Autors. Er hatte dann vorher über das neue Projekt von Todd Haynes gelesen und dass er diesen sogar in Deutschland drehen wolle. Und daraufhin hat er bei seinem Agenten nachgefragt und der meinte, es sei alles noch ein bisschen ungewiss. 5 Stunden später habe er dann eine Mail im Posteingang gehabt und wenig später bekam er dann eine weitere Mail, wodurch dann der Kontakt schon hergestellt wurde. Im April hat er das Drehbuch bekommen und dann kam die Entscheidung und dann war der Drehbeginn im Juli. Das Drehbuch war allerdings sehr unter Verschluss. Todd Haynes legt im Allgemeinen ganz großen Wert auf Verschwiegenheit und lebt nach ähnlichen Regeln wie Terence Davis. Sarah Arnisch hat dann darauf hingewiesen, dass er mit einem großartigen Cast gearbeitet hat. Ja klar, Kate Blanchett natürlich allen voran. Und wie dann die Zusammenarbeit hier gewesen sei. Florian Hofmeister hat gesagt, dass sie von Anfang an sehr in ihrer Rolle gewesen sei. Das Dirigieren sei für sie schon wirklich ein großes Ding gewesen. Schauspieler hätten im Allgemeinen immer die Angst, ihr Gesicht bei der Darstellung einer bestimmten Profession zu verlieren. Und Schauspieler wie sie oder auch Rachel Weisz seien immer sehr schwer vorbereitet. Todd Haynes wollte dann auch, wenn die Kamera den Schauspielern nahe käme, dass dann auch immer eine Großaufnahme entstünde. Und er selbst lebe auch immer nach der Parole, wie wir auch schon im Interview gehört haben, don't put a hat on a hat. Und Todd gab dann auch ein Sprichwort von sich, das ungefähr das Gleiche meint. Du musst eine Lilie quasi nicht verschönern. Don't give the lily. Beim Besprechen von den langen Szenen hatte Todd zum einen von sich gegeben, dass müsste man eigentlich in einem Take drehen. Und zum anderen hatte Florian Hofmeister auch das Gefühl, die Kamera entfesseln zu müssen. Sie waren ja auch vorbereitet. Sie hatten 2 Kameras quasi geparkt. Und sie hatten sich auch sehr mit der Vorbereitung beschäftigt, wie sie die Szene technisch umsetzen würden können. Also es ging darum, dass sie Kate Blanchett begleiten würden mit einer langen Szene, wie sie dann auch vom Podium runter geht und das Ganze sollte nicht mit einer Steadicam gedreht werden. Und sobald die Klappe fiel, konnten sie nicht mehr viel probieren oder wiederholen, weil sie nach diesem amerikanischen Produktionsmodell gearbeitet hatten und das sah das einfach nicht vor. Sie hätten dann eine Möglichkeit gefunden, die Kamera ohne Einsatz einer Steadicam von der Bühne herunterzufahren. Sie hatten dann den ganzen Tag probiert und dann am Ende des Tages gedreht und der Shot war perfekt, bis der Grip 9 Meter vor dem Ende stolperte. Dann gab es danach noch 12 Takes und Todd Haynes selbst sei ja auch ein Tonfanatiker und deswegen gab es keine Nachsynchronisation. Das heißt, Kate Blanchett musste jeweils Klavier spielen, was sie sich eben auch draufgepackt hatte, auch wenn ihr das ab Take 4 schon zusehends schwerer fiel.

sei eben auch eine Belastungsprobe gewesen. In Dresden hatten sie dann auch erstmals das Orchester getroffen und dort habe sie sich zur Dirigentin dann so positioniert, dass sie diese imitieren könnte. Und ihm fiel auch auf, dass sie sehr müde aussah, also Kate Blanchett, und ihre Sorge dann auch kommunizierte. Sie war ja auch recht emotional und sie wollte eben trotzdem gut aussehen durch die Kamera. Und er machte ihr dann allerdings klar, dass er nicht mit Hollywood-Licht würde fotografieren können, weil der ganze andere Film eben in völlig anderem Licht getaucht war. Und sie akzeptierte dies dann und testierte dann aber auch später in Venedig, dass sie das Endresultat sehr schätze. Sie hatten nur 4 Tage Drehzeit mit dem Orchester und ein Orchester, das muss man verstehen, hat die beste gewerkschaftliche Vertretung. Alles ist minutiös geregelt und das kollidierte mit dem Filmfahrplan. Deshalb fanden sie den sogenannten Tourneemodus und das bedeutete aber immer noch, dass sie alle halbe Stunde 15 Minuten Pausen machen mussten. Trotzdem hatten sie es geschafft, an einem Tag 90 Sequenzen zu drehen. Das ist schon eine echte Leistung. Es gab, dann wurde eben nochmal drauf eingegangen, dass sie von mehreren Punkten aus dem Publikum gedreht hatten, einfach um die Drehzeit besser zu nutzen und viel, viel rauszuholen. Und dann ging es auch nochmal um den Look einer Stadt wie Berlin, also dass eben auch oft dass Berlin, dass man in New York gedreht hätte und das als Berlin zum Beispiel verkauft hat. Und Hofmeister sagte, dass es eben auch eine Testphase gab, wo man Dinge kurz ausprobierte. Es gab dann Testaufnahmen in New York, die sie sich gezeigt hatten und diskutierten, wo man sich diesem Look angenähert hätten. Und dann hätten sie verschiedene Optiken über Wochen probiert. Tatsächlich hat am Ende Todd Haynes Florian Hofmeister Stellen in Berlin gezeigt, die er vorher gar nicht gekannt hat und zum Beispiel auch das Apartment gefunden, wo Kate Blanchett als Filmfigur da gelebt hat, was ja auch viel von dem Film ausmacht und auch sonst einige Ecken in Berlin, die nicht so typisch sind. Dann gab es natürlich, da sie nach dem amerikanischen Modell gedreht haben, sind ja die Positionen eines Kameraschwenkers und eines DOPs getrennt, also Director of Photography, so ist es richtig. Und im Deutschen ist es normalerweise eine einzige Position und beim amerikanischen ist es eben getrennt. Und natürlich hat man sich ausgetauscht, da man sich gegenseitig oder er sagte, dass es die einzige Position war, die er manchmal ausgetauscht habe, wenn man sich eben gegenseitig nicht genug verständlich machen konnte und dann Missverständnisse entstanden. Aber eigentlich sei es immer eine sehr schöne Kommunikation gewesen. Manchmal fehlt das natürlich auch die direkte Kommunikation. Er ist ja auch gerne mit den Schauspielern direkt zugange und wenn die natürlich näher an dem, wie gesagt, Kameraschwenker sind, dann fehlt dann manchmal, dann ist er buchstäblich zu weit weg, um direkt angesprochen zu werden. Aber natürlich kommen sie dann im Endeffekt trotzdem auf ihn zu. Also die Kommunikation findet dann trotzdem statt. Trotzdem ist es halt manchmal nicht so unmittelbar, wie er das sonst gerne hat. Ja, dann geht es nochmal um diese Verschwiegenheit. Es gab ein absolutes Social Media und Handyverbot am Set. Es gab noch nicht mal einen Fotografen für die Stills, die es ja normalerweise gibt bei so einem Film. Ich glaube, jetzt muss ich aber hier einen Cut machen, sonst können wir gar nicht mehr auf den letzten Film eingehen oder das letzte Werkstattgespräch. Das ist sowieso kürzer geraten, weil es technische Probleme bei der Filmsichtung von True Detective gab und deswegen das Ganze in 3/4 Stunde verspätet erst anfing. Und
da entsprechend kürzer musste leider das Werkstattgespräch ausfallen, da man das auch nicht mehr sehr ausdehnen konnte. Daher hat sich dann noch die Preisverleihung anschloss. Also, dann gleich noch in Kürze, oder wir müssen es direkt anschließen, sonst bleibt mir keine Zeit. Es tut mir leid, wenn ich euch jetzt ein bisschen zutexten muss, aber wir wollen natürlich, das war sehr gut vorbereitet von der Professorin Dr. Anja Pelzer aus Gießen. Und es hat mir sehr leid getan, dass es so dermaßen abgekürzt wurde. Furchtbar interessant auch das Thema von True Detective. Wie gesagt, das ist ja die vierte Staffel von dieser Serie, die von HBO in Auftrag gegeben wurde. Und ja, Anja Pelzer hat das Ganze eingeführt, indem sie nochmal auf den Film 3 Grad kälter eingegangen ist. Das ist die Regiearbeit von Florian Hofmeister. Den hätte ich euch gerne auch noch ein bisschen ausführlicher vorgestellt und nochmal darauf eingegangen. Vielleicht mache ich das nochmal in einem anderen Zusammenhang. Da ist es ihm auch gelungen, das ist ja vor zig Jahren entstanden und damals ein Cast mit Schauspielern, die heute alle eigentlich sehr berühmt sind, zum Beispiel Florian David Fitz, Bibiana Beklau, einige andere mehr, die heute alle Namen haben und damals kannte sie noch keiner und er hatte sie alle in diesem Film, also wirklich beeindruckend. Und sie sagt, dieser Film hatte irgendwie einen Eindruck gemacht, als ob durch Haut gefilmt würde. Dann zu Tar hätte sie selbst auch eine besondere Beziehung gehabt. Das faszinierte sie, wie der Film sich selbst als Wissensakteur befragt. Und schon mit dem Establishing-Shot werden verschiedene filmische Ebenen kombiniert. Was kann man glauben von dem, was man sieht und was nicht? Auch die Unsicherheiten bezüglich des Bildes ziehen sich dann eben in True Detective fort. Und auch hier gibt es eben wieder eine interessante Eröffnung aus der Vogelperspektive. Und durch eine Einblendung erfahren wir dann, wann wir einsteigen, nämlich zum letzten Sonnenuntergang am Polarkreis, bevor es für mehrere Monate Nacht sein wird. Es ist ein fiktiver Ort. Jodie Fosters Charakter sagt, ein Ort, an dem sich sogar die Toten langweilen. Und so wird sie dann mit Navarro zusammenarbeiten, einer indigenen Polizistin und einer ehemaligen Boxerin. Und in der Serie ist eben auch immer wieder die Frage, was ist wirklich, welche Geschichte soll erzählt werden und welche Geschichten wollen wir glauben? Und Florian Hofmeister erzählt dann, dass sie 8 Monate auf Island waren. Sie hatten im Oktober gedreht, die ersten 6 Monate im Studio, als es noch hell war, und dann im Dunkeln on Location. Und erst hat er sich eben drauf gefreut, dort zu drehen, und bis er eben diese erste Drehbuchseite gelesen hatte und ihm dann aufging, dass sie alles im Dunkeln drehen würden. Es waren dann 76 Tage Außenaufnahmen bei einer Durchschnittstemperatur von minus 15 Grad. Und die größte kreative Aufgabe sei es gewesen, den arktischen Raum als Transitional Space zu zeichnen. Die Dr. Anja Pelzer hat dann weiter ausgeführt, dass es rastlose Orte seien, wo sich Kisten stapelten, und bei diesen Protagonisten und Navarro sah eigentlich die rastlose ein Geist als sehr spannendes Tool, um über Film nachzudenken. Geister sind ja da und nicht da, genau wie es bei Filmen, die irgendwie da sind und nicht da sind. Und dann gäbe es aber auch 2 Typen von Geistern in der Serie. Zum einen jene, die in guter Absicht zurückkehrten und helfen wollten, und dann die anderen, die einen heimsuchten, um einen zu holen, und fast schon wie bei Zombies. Die Regisseurin, sagt Florian Hofmeister, sei Mexikanerin, und das ist natürlich wichtig, um zu verstehen, nämlich in deren Kultur gäbe es ja einen
großen Geisterbezug und privat sah sie zudem auch noch ein großer Horrorfan. Ich muss jetzt ein bisschen noch springen und ist nochmal auf HBO eingegangen. Die sagt, das ist eigentlich ein Filmmaker's Dream. Die wären sehr unterstützend gewesen und haben einfach mal gesagt, mach mal. Auf der anderen Seite wissen sie aber auch genau, was sie wollten oder nicht wollten. Es gab zum Beispiel eine grandiose Kamerafahrt, eine Kranfahrt auf die beiden Protagonistinnen, die dann bei ihnen geendet sei. Technisch ganz toll, aber HBO hat dann gesagt, das sei ihnen zu sehr Fernsehen und das wollten sie nicht. Und ja, wie man eigentlich mit der Kälte umgeht, sagt, glücklicherweise gab es ja eine Menge Isländer um sie herum, die ständig andere Daunenjacken trugen und die richtige Kleidung sei eben das größte Thema vor Ort gewesen. Die Mexikanerin, also die Regisseurin, die war übrigens diejenige, die am schlechtesten mit der Kälte umgehen konnte und sie war natürlich ganz andere Temperaturen gewohnt. Das war wirklich sehr viel Überwindung für sie und das an diesen besonders kalten Tagen. Damit muss ich es bewenden lassen. Es ist ein natürlich sehr komplexes Werk und sehr interessantes Werk und man hätte natürlich noch Stunden reden können. Das ging uns vor Ort natürlich genauso. Und eine wirklich tolle Veranstaltung, der Marburger Kamerapreis in diesem Jahr mit einem sehr eloquenten Preisträger, nämlich Florian Hoffmeister, dem ich an dieser Stelle nochmal alles Gute wünsche und wir bedanken uns nochmal dafür, dass er so toll bei diesen Tagen mitgemacht hat und das war's an dieser Stelle mit diesem Special zum Marburger Kamerapreis. Ich hoffe, ihr habt durchgehalten und habt euch noch gut unterhalten geführt und vielleicht ein bisschen was gelernt über die Kameraarbeit anlässlich des Werks von Florian Hoffmeister. Das war's an dieser Stelle und ich freue mich, wenn ihr wieder einschaltet, wenn es hier heißt Big Stars. Bis dahin, eure Alex.

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